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6: Herzlich willkommen zu dieser Ausgabe der Stimmlagen, dem Infomagazin der Freien Radios in Österreich. Aus dem Studio der Radiofabrik Salzburg begrüßt euch heute David Mehlhardt. Wer in den letzten Tagen aufmerksam die innenpolitische Berichterstattung verfolgt hat, wird bemerkt haben, dass wieder ein bisschen Schwung in die Wehrdienstdebatte gekommen ist, denn die SPÖ hat den Vorschlag gemacht, den Wehrdienst so zu belassen, wie er ist. Er sollte lediglich attraktiviert werden, wie es in einer Aussendung heißt. Das knüpft an den Diskurs, den die ÖVP durch die Verteidigungsministerin Claudia Tanner angestoßen hat, den Wehrdienst in Österreich zu verlängern, und Anfang des Jahres 2026 wurde von einer Kommission ein Papier erarbeitet, in dem ein sogenanntes Österreich-Plus-Modell favorisiert wurde. Das heißt, der Wehrdienst sollte von aktuell 6 Monaten auf 8 Monate verlängert werden, plus 2 Monate zusätzliche verpflichtende Milizübungen.
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6: Die Unerhört-Redaktion der Radiofabrik hat diese Debatte ebenfalls aufgegriffen und am 7. Mai 2026 zu einer Live-Diskussion ins Studio geladen. Dort waren unter anderem zugegen Peter Schinnel, der Militärkommandant von Salzburg, Tanja Bührer, eine Militärhistorikerin von der Uni Salzburg, sowie Walter Schnöll von der AG Wehrdienstverweigerung. Das Podium wurde abgerundet durch Franz Vossel, einen 17-jährigen Schüler aus Salzburg, der in der Landesschülervertretung aktiv ist und quasi als eine Person, die von einer geplanten Wehrdienstverlängerung direkt betroffen ist, mitdiskutiert hat. In der folgenden halben Stunde gibt es deswegen bei den Stimmlagen einen Ausschnitt aus dieser 50-minütigen Diskussion zu hören, in dem die interessantesten Punkte rund um die geplante Wehrdienstverlängerung in Österreich im Studio debattiert wurden. Moderiert und geleitet wurde die Diskussion von mir und meiner Unerhört-Kollegin Jana Djordjevic.
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6: Ich möchte gerne anschließend die erste Frage an Herrn Schnöller richten. Die AG Wehrdienstverweigerung, ich habe nachgeschaut, ist 1979 gegründet worden, also wo man vielleicht schon bis das Ende des Kalten Krieges heraufkommen hat sehen, und seitdem hat sich die Zeit dann doch wieder ein bisschen verändert. Also ist so eine prinzipielle Haltung gegen Militarismus, Aufrüstung, Militär nach wie vor immer noch angebracht?
7: Es ist wichtiger denn je, vor allem wenn sich in der Politik manches wendet und sozusagen das, was wir als breiten Konsens in der Gesellschaft nach 1945, nach dem Zweiten Weltkrieg wahrgenommen haben, dass es nie wieder Krieg geben soll. Wenn dieser Konsens jetzt verloren geht oder schmäler wird in der Gesellschaft, dann ist es umso wichtiger, dass es Menschen gibt, die sich gegen Militär und gegen Militarismus einsetzen und darauf hinweisen, dass das, was jetzt in Europa passieren soll an Aufrüstung, extreme Einsparungen in allen Bereichen der Gesellschaft nach sich ziehen wird, in Bildung, im Sozialwesen, in der Gesundheitsversorgung, und das zu einem Preis, der im schlimmsten Fall, wenn Politik und Diplomatie versagen, in einem Krieg endet, den wir jetzt als kleines Beispiel in der Ukraine sehen, wo trotzdem hunderttausende Menschen elendig sterben.
6: Ja, Dankeschön. Dann würde ich gerne den Herrn Schinnell fragen. Sie ist Brigadier beim Bundesheer. Wie realistisch ist überhaupt, dass jetzt in nächster Zukunft ein Krieg über Österreich hereinbricht? Natürlich, die Kriegsführung hat sich verändert. Sie wird mittlerweile so im hybriden Raum geführt, sie wird im digitalen Raum geführt. Ist eine Verlängerung der Wehrpflicht auf 8 plus 2 Monate überhaupt ein adäquates Mittel, um solchen Herausforderungen zu begegnen?
8: Sie stellen mir jetzt sehr viele Fragen auf einmal. Ich möchte an den Herrn Schnöll anschließen. Nach 1945 haben unsere Väter gesagt, nie wieder Krieg. Und in dieser Stimmung sind wir heute noch. Und nie wieder Krieg hat aber für unsere Väter und Großväter immer geheißen, auch eine starke Neutralität, eine bewaffnete, eine militarisierte Neutralität, die also etwas hat, um gegen einen Angreifer da zu sein. Und genau in der Situation sind wir auch heute. Wir machen keine, oder wir wollen nicht aufrüsten, wir wollen nicht kriegstüchtig werden, wir wollen nur unseren Kernauftrag als Militär, die Souveränität Österreichs verteidigen zu können, erfüllen können. Und dazu braucht es neben dem Material, und da kaufen wir sehr viel ein, auch Personal. Und Personal hängt also mit der Wehrdienstverlängerung, mit dieser Diskussion der Übungspflicht für die Miliz zusammen. Und das ist also die Ausgangsbasis. Ein neutraler Staat muss sich aus meiner Sicht, auch aus Sicht der Staatsräson, gegen alle Angriffe von außen verteidigen können, um sich nicht verteidigen zu müssen.
6: Dann möchte ich gerne an Franz Vostel noch kurz eine Frage richten. Wenn Sie jetzt quasi in der siebten Klasse sind, also Sie haben die Stellung vielleicht noch vor sich, haben es schon hinter sich, was waren die ersten Gedanken, die Sie da gehabt haben, wie das diskutiert worden ist, dass das Bundesheer verlängert werden soll, dass statt 6 Monate dann 8 plus 2 Monate zum Einrücken sind?
0: Ja, also um ehrlich zu sein, die ersten Gedanken waren, ja, meine Freunde, die jetzt schon sozusagen in den Wehrdienst müssen oder Zivildienst, die kennen nur kürzer und ich muss dann womöglich schon länger. Das waren die ersten Gedanken und im zweiten Gedanken dann natürlich das, bringt sie das wirklich was, wenn wir jetzt sagen, wir sind nicht in der Lage dazu, uns wirklich zu verteidigen, dann 2 bzw. 4 Monate dran zu hängen oder halt den Zivildienst auf 12 Monate zu verlängern, bringt sie das wirklich was oder ist es einfach nur ein Symbol sozusagen, als Symbol, das man setzt, um eben kriegs- oder verteidigungstüchtig dazustehen?
4: Ich würde gerne auch eine Frage an die Frau Bührer stellen, und zwar ist Österreichs Neutralität historisch eng mit dem Gedanken des Bürgerheers verknüpft, das hat der Herr Schindler auch schon erwähnt. Können Sie aus einer historischen Perspektive auch erklären, wie das Militär mit der Neutralität zusammenhängen kann?
9: Ja, also das ist ja in der Schweiz auch so, ne? Ist ja auch Neutralität schon sehr lange. Das ist insofern kein Widerspruch, wenn es eigentlich nur um die nationale Verteidigung geht. Ne? Aber ich möchte eigentlich auch noch so ein bisschen anhängen an das, was schon gesagt wurde. Ne? Also ich denke, der Konsens, dass wir alle Frieden wollen und keinen Krieg wollen, den haben wir hier unbestritten. Ne? Ich würde sagen, dem stimmen alle zu. Die Frage ist natürlich, wie erreicht man das? Und da kann vielleicht eben in gewissen Phasen wie nach dem Zweiten Weltkrieg die Neutralität eine gute Strategie sein. Und auch die Schweiz ist ja auch durch die beiden Weltkriege gekommen. Aber das kann sich ja auch ändern. Und da kann vielleicht Pazifismus oder Diplomatie eine Strategie sein, aber in anderen Zeiten kann das eben nichts mehr bewirken. Und Neutralität nützt nur so lange etwas, wenn das international rechtlich von allen anerkannt wird. Ja? Aber wenn wir es jetzt mit autokratischen, expandierenden Großmächten zu tun haben, die diese Regeln des internationalen Rechts nicht mehr anerkennen, dann ist natürlich die Frage, ob die Neutralität überhaupt noch ein Schutz ist. Ja? Wenn jetzt selbst eine westliche Großmacht wie die USA die Regeln des internationalen Rechts nicht mehr anerkennt, dann ist es wirklich fraglich, ob das noch irgendwas nützt, ne? Und ob dann eben die Bewahrung des Friedens nicht Aufrüstung bedeutet, ne? Also Abschreckung als die beste Methode, um einen Krieg zu vermeiden. Und ob jetzt die Verlängerung der Wehrpflicht das Mittel ist, würde ich natürlich bezweifeln, aber es kann ein Schritt sein. Ne? Also, aber es müssen mehrere folgen. Und ich denke auch nicht, dass man noch in nationalen Sicherheitskonzepten denken kann. Man muss europäisch denken, sonst hat Europa keine Chance. Ja? Also das ist absolut der falsche Weg, ein nationales Sicherheitsdenken allein zu verfolgen.
4: Dürfte ich da noch kurz einhaken, weil wir haben ja zum Beispiel den NATO-Bund und manche reden in den Medien davon, dass wir vielleicht ein EU-Militär aufbauen könnten.

0: Handelspolitik und so weiter und so fort, wo eigentlich ein aggressivfeindliches Verhalten der USA spürbar ist. Ne? Das kann halt von politischer Seite nicht offen ausgesprochen werden, weil wir im Moment noch abhängig sind und es gleich Strafaktionen gibt von der Regierung. Ja? Also muss man sich da noch ein bisschen diplomatisch halten. Aber ich denke auf jeden Fall, also ich denke nicht, dass die EU den Rahmen bilden kann, aber eine, sagen wir mal, Koalition der Willigen, das kursiert ja jetzt auch schon ein paar Jahre. Und da wird sich dann herausstellen, wer sich da alles anschließt. Da möglichst breit ist natürlich umso besser.
1: Ne? Ja, Herr Schiller, Sie zeigen auf.
2: Darf ich da gleich reagieren? Ja. Ich bin ganz bei Ihnen. Und ich muss auch sogar ganz offen, ich bin ein Europäer, ich fühle mich als Europäer. Und wir leben in diesem Teilstaat Österreich. Also was ich zuvor gesagt habe, heißt nicht Alleingang. Also das Wichtigste jetzt in dieser Situation ist aus meiner Sicht, dass wir Europa stärken, dass wir mit diesem Europa mitmachen, egal wie sich die NATO entwickelt. Aber unser Rahmen ist ja trotzdem noch die Neutralität. Man kann diskutieren, wie man die Neutralität jetzt sieht, vor allem hinsichtlich auch unseres Zugangs, also Österreichs Zugangs zu den Sanktionen jetzt gegen Russland. Also politisch sind wir schon lange nicht mehr neutral, militärisch sehr wohl. Also ich würde nicht, auch jetzt nicht in die Neutralitätsdiskussion gehen. Mhm. Wichtig ist, dass wir als Europäer jetzt zusammenhalten und uns nicht auseinanderdividieren lassen, was ja passiert, vor allem jetzt mit Desinformationskampagnen, die wir gerade erleben. Da ist ja genau das Ziel, dass wir die Europäer auseinanderbringen und dadurch unsere Einheit schwächen. Aber ich sage, als Österreich sind wir mittendrin und können gar nicht alleine denken. Aber wenn ich Europa denke, dann heißt das auch wieder, das geht auch nicht ohne Militär. Also auch in Europa muss jeder seine Souveränität selber verteidigen können. Also ein friedliches Europa heißt nicht ohne Militär.
1: Jetzt haben wir bei diesen beiden Statements von der Frau Bührer und vom Herrn Schneller gemerkt, so eine gewisse Alternativlosigkeit. Es muss schon Richtung Aufrüstung, Richtung Heer gehen, nicht jetzt vom nationales Heer, sondern vielleicht sogar ein europäisches Heer. Herr Schnöll, Sie haben da ein bisschen indigniert geschaut, wie diese Aussagen gefallen sind. Was sagen Sie dazu?
3: Ich bin überzeugt davon, dass militärische Aufrüstung keine Lösung der Probleme der Zukunft ist, sondern im Gegenteil die Entwicklung der Gesellschaft massiv beeinträchtigt. Und deshalb plädiere ich dafür, die Armeen in Europa eher abzuschaffen als aufzurüsten. Und eine aufgerüstete Armee ist dann immer sozusagen eine Möglichkeit, bei Politik und Demokratieversagen in einem Krieg zu enden, der für viele Menschen dann mit dem Tod endet. Allerdings nicht für alle, weil in den Kriegen der Gegenwart sehen wir ja auch in der Ukraine, dass es sehr wohl eine Oberschicht gibt und eine Schicht der Reichen, eine Schicht der Mächtigen, die von einem Krieg nicht beeinträchtigt sind und auch ihre Familienangehörigen im Krieg nicht sterben. Für die Normalbevölkerung ist es dann die Normalität.
1: Dankeschön für diese Aussage. Frau Bührer, Sie würden gerne darauf antworten.
0: Ja, also ich würde halt einfach gerne mal nachfragen, wollen Sie denn einfach, wenn eine Invasion von Russland kommt, einfach die geschehen lassen? Was ist Ihre Antwort darauf?
3: Ja, wir können jetzt natürlich jeden potenziellen militärischen Konflikt, also ich sehe jetzt diskutieren, ich sehe jetzt die Wahrscheinlichkeit, dass Russland in Österreich einmarschieren möchte, sehe ich nicht.
2: Ja, aber was hätte die Ukraine tun sollen? Hätten die nichts tun sollen und sich von Russland einnehmen lassen? Also mir würde das nicht gefallen.
3: Da müssten wir jetzt ein bisschen weiter ausholen und bis wahrscheinlich sogar 2014 zurückgehen. Ich glaube, dass uns das aber in der Diskussion, was wir in der Zukunft wollen, tatsächlich nicht weiterbringen. Das, was wir in der Ukraine sehen, ist, dass gerüstete Staaten nach Diplomatieversagen, nach Politikversagen dazu neigen, sich gegenseitig umzubringen, und genau das wollen wir nicht haben.
1: Ja, danke, immer ist es schon angesprochen worden, es führt wahrscheinlich ein bisschen zu weit weg dann von der allgemeinen Diskussion, weil es geht jetzt nicht um die Ukraine, sondern dazu, was halt in Österreich geplant ist und ob das auch für Österreich dann zutrifft. Natürlich mit solchen Aussagen, ob Russland Österreich angreift, kann natürlich passieren. Man weiß

0: es in Zukunft nicht. Lieber Franz Fossel, dieser Diskussion, wie gesagt, wir haben dich vorher schon gefragt, als junge Person, was du davon denkst, was würdest du jetzt für die Zukunft wünschen, wie so ein System umgesetzt wird? Bist du mit diesem 8+2-Modell, bist du zufrieden oder hättest du dir gern mehr Mitbestimmung gewünscht oder eventuell ganz andere Versionen?
1: Ja, also ich finde, ich glaube, wo wir uns einig sind oder was man auf jeden Fall sagen kann, es braucht eine Reform des Systems. Und da finde ich halt eine reine Verlängerung nicht den richtigen Ansatz, wenn es eben unattraktive Voraussetzungen sind. Also das Gehalt oder die Bezahlung im Militär ist doch relativ gering und im Zivildienst auch. Also ich glaube, es sind 600 Euro beim Wehr und im Zivildienst mit 400 Euro nur dazu, also als Lebenserhaltungskosten. Und das, wie vorher schon angesprochen worden ist, ist halt unter der Mindestsicherung und da gehört einfach was gemacht, damit die Umstände besser werden. Und durch die Verlängerung wird es jetzt, anstatt dass attraktiver gemacht wird, das Heer oder der Zivildienst für junge Menschen, unattraktiver gemacht. Das schränkt natürlich ein, dass weniger Leute das freiwillig machen. Und natürlich merkt man auch, also merkt ihr in der Schule, dass das großen Unmut verursacht in einer der jungen Bevölkerung. Vor allem auch, was jetzt angesprochen worden ist, die fehlende Mitbestimmung. Also in dieser Wehrdienstkommission, die den Vorschlag eingebracht hat, ist zwar die Bundesjugendvertretung zum Beispiel als beratendes Mitglied drin, aber keine einzige Jugendorganisation ist als stimmberechtigtes Mitglied dabei. Und das gehört, finde ich, schon auf jeden Fall überdacht, neben dem Inhaltlichen.
0: Herr Fossel hat jetzt schon angesprochen, das Wort Attraktivität. Herr Schinnel, wie würde man jetzt jungen Menschen das Bundesheer schmackhaft machen? Jetzt wird es noch länger, als es eh schon ist. Jetzt müssen sie sich quasi noch dem fügen. Was kann das Bundesheer bieten? Weil wir haben es in der Anmoderation schon gesagt, das Image ist manchmal ein bisschen schlecht. Manche Menschen haben da schlechte Erfahrungen gemacht. Wie kann man das Image grundsätzlich ändern, dass vielleicht ja, die Menschen es als attraktiven Dienst empfinden?
2: Ja, ich kann das alles unterschreiben. Natürlich gibt es... kann das Militär auch nicht immer attraktiv sein und immer die Forderung nach der Attraktivitätssteigerung hat schon ein Problem, weil Militärdienst ist grundsätzlich unangenehm. Ob man den jungen Staatsbürger, den man jetzt 6 Monate zu uns holt oder 8 Monate mit 600 Euro abspeist, das ist eine andere Frage. Aus meiner Sicht ist das nicht in Ordnung. Und wir kennen auch junge Burschen, die jetzt als Gesellen gearbeitet haben, einen ordentlichen Verdienst haben und dann natürlich nicht wirklich über die Runden kommen. Also da muss der Staat sich schon auch etwas überlegen und das Stichwort Mindestsicherung wäre eine gute Forderung aus meiner Sicht, wenn der junge Mann oder die junge Frau für den Staat etwas leistet. Das ist einmal das Erste. Ich würde empfehlen, den Bericht der Wehrdienstkommission sich auch anzuschauen, nämlich da ist ja nicht nur die Forderung 8+2, das Modell Österreich Plus, sondern da sind sehr viele Maßnahmen, die begleitend dazu kehren und da sind also viele dieser Dinge auch angesprochen, wie man den Dienst interessanter oder richtiger machen kann. Und ein Bereich ist also die Qualität in der Ausbildung. Wir haben also jetzt das Problem, mit diesen 6 Monaten werden wir nicht fertig. Und durch diese kurze Zeit machen wir Dinge auch nicht. Zum Beispiel Kraftfahrausbildung für einen C-Führerschein. Das ist für die jungen Leute hochattraktiv, einen C-Führerschein beim Militär zu machen. Aber wenn ich dann nur 2 Monate Nutzungsphase habe, weil die Ausbildung davor, bis er den Führerschein macht, so lange dauert, fangen wir gar nicht damit an. Und das ist also ein Effekt, den wir in vielen Bereichen haben, wo also der junge Mann gar nicht zu der Ausbildung kommt, die er eigentlich braucht. Und wir werden immer technologischer, überall in allen Bereichen, weil es nicht auszahlt. Und wenn ich länger Zeit habe, dann kann ich auch diese Ausbildung wieder vernünftig anbieten und machen und dann habe ich auch als junger Mann etwas davon.
0: Aber vielleicht doch gleich die Nachfrage, wenn Sie ansprechen, die Ausbildung oder die Anforderungen werden immer technologischer, immer komplizierter, man hat es da wirklich mit anderen Gefahren zu tun. Ist dann einfach das Zurückreichen auf Rekruten im Ernstfall wirklich auch noch so sinnvoll? Sind die dann ausgebildet für die Sachen, die sie machen sollen? Geht das auch in 8 Monaten?
2: In 8 Monaten und vor allem dann mit den Übungen, ja. Eins ist klar, dass wir brauchen die große Masse. Wir können uns Berufsarmee in der Ausprägung, dass wir Österreichs Souveränität verteidigen, nicht leisten. Also das ist nur ein kleiner Teil und damit kann man das nicht erledigen. Daher braucht man eine gewisse Mannstärke. Wir sind ja mit 55.000 Mann oder 75.000 eh am untersten Limit. Wir haben also im Zuge der Raumverteidigung einmal in der größten Ausbauphase mit 300.000 Mann gerechnet. Da sind wir eh schon sehr weit darunter, aber 55.000 Berufssoldaten könnten wir uns nicht leisten.
0: Herr Schnüll, ja, Sie zeigen eh schon auf, gerne darauf antworten. Ja,
3: danke. Ich glaube, wir sind jetzt in der Diskussion gelandet, 6 Monate oder 8 Monate oder Österreich plus. Ich glaube, die Diskussion gehört grundsätzlich ein bisschen weiter gefasst und die muss eigentlich heißen, ist es legitim, dass der Staat von einem Teil seiner Bürger tatsächlich einen Zwangsdienst verlangt und eine Anzahl von Monaten verlangt, die sie leisten müssen?
0: Das ist eine Frage, die aufgeworfen wurde. Ich glaube, die Frau Bührer möchte gerne darauf antworten.
4: Ja, also natürlich ist es ein Zwang in die individuelle Freiheit oder ein Eingriff in die individuelle Freiheit, aber man muss da schon auch mal reflektieren. Eigentlich ist die Wehrpflicht auf einer sehr demokratischen Basis entstanden. Ne? Also die Französische Revolution, die Revolutionsarmee, die aus Freiwilligen bestand, ein enormer Zulauf, wo die Bürger ihre neu erkämpften und blutig erkämpften republikanischen und Freiheitsrechte verteidigen wollten gegen die konservativen Monarchien, ne, im Ersten Koalitionskrieg. Und darauf ist dann die Levée en Masse 1793 die erste Form der auch bürokratisch zwangsmäßig organisierten Wehrpflicht entstanden, wo aber ganz klar dieser Pflicht, man muss es vielleicht weniger Zwang nennen, sondern Pflicht, diese Pflicht gebunden ist an die neuen Rechte, die in einer Republik oder einer Demokratie den Bürgern gewährt wird. Ja? Also das ist eigentlich ein Deal, das ist nicht ein einseitiger Zwang. Und wir haben ja auch andere, in dem Sinn Zwangsformen, Steuern zahlen. So, ohne Zwang ist auch ein Staat nicht und auch nicht Freiheit gewährbar. Ne? Also das muss man einfach auch sehen. Eine völlig, völlig freie Gesellschaft gibt es nicht. Ne? Es gibt Machtcluster und Organisationsformen, die diese Freiheit überhaupt gewähren können. Ne?
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0: Dürfte ich mal kurz nachfragen, dass Sie haben ja angesprochen mit der Französischen Revolution, da stellt natürlich immer die Frage, für was wird gekämpft, also auch bei der Ukraine gegen Russland wird natürlich immer so gesagt, der kämpft quasi ein despotisches Regime oder ein autoritaristisches Regime gegen ein verhältnismäßig liberal eingerichtetes Land, aber wenn man sich dann den Einzelfall anschaut oder direkt an der Front, dann ist ja Sterben an der Front nicht sonderlich romantisch, da geht es nicht darum, dass da Freiheiten verteidigt werden, sondern da werden ja quasi die Menschen erleiden brutale Schicksale, wenn man so sieht, die Drohnentechnik entwickelt sich einfach weiter, dass einfach das Sterben mittlerweile einfach auch schon in einem Computerspiel, auf das muss man natürlich auch reagieren historisch, oder?
4: Wie meinen Sie historisch
0: reagieren? Nein, oder nicht historisch reagieren, aber dass dann auf der einen Seite natürlich, man kann mit diesen Idealen argumentieren, ja, dass bürgerliche Freiheiten verteidigt werden, auf der anderen Seite ist dieses an der Front stehen nicht sonderlich glamourös.
4: Nein, definitiv nicht. Also das war auch nicht meine Behauptung. Und es ist natürlich auch so, dass die Wehrpflicht auch eingesetzt wurde in aggressiven Expansionskriegen, ne? Also Nationalsozialismus, aber auch die ganzen Heere im Ende 19. Jahrhundert, Anfang 20. Jahrhundert, die eigentlich, wo eben das Offizierskorps noch mehrheitlich aristokratisch war und demokratiefeindlich, die im Prinzip Expansionskriege an der europäischen Peripherie und aber auch in der globalen Welt geführt haben. Ne? Ich sage nicht, es ist eben, man muss es immer historisch kontextualisieren. Und Krieg ist nie romantisch und an der Front sterben ist furchtbar. Deswegen, darauf möchte ich ein bisschen auf Ihre Aussage Bezug nehmen, Herr Fussel, weil Ihre Bedenken und Erwägungen waren ja auch, wie soll ich sagen, schon ein bisschen Wohlfahrtsstaatssorgen, weil es vor allem ja um die Bezahlung geht oder dass mir vielleicht 2 Monate fehlen, haben Sie nicht ganz andere Sorgen, nämlich dass eben wirklich die Frage, ja, bin ich bereit für ja, die Republik Österreich zu sterben. Ne? Also, und wie viel, ja, jetzt wenn Sie diskutieren mit Ihren Kolleginnen und Kollegen, wie ist da so die, das würde mich wundern, eben die Stimmung. Gibt es Schülerinnen in Ihrem Alter, Schüler, die sagen, ja, ich bin wirklich bereit zu sterben für meine Freiheit oder was auch immer?
1: Ja, also es gibt, glaube ich, wie in jeder Gesellschaftsschicht Pro und Contra, und es ist gibt natürlich die Leute, die sagen, ja, ich würde für mein Land sterben, aber was ich jetzt in meinem Umfeld, und das ist nicht nur in meinem Freundeskreis, auch generell in der Schule, und das ist komplett egal, welche politische Richtung die Leute vertreten, ist es schon so, für mein Land zu sterben, eher unrealistisch, und für eine Freiheit zu sterben und das als sozusagen Freiheit zu sehen, finde ich dann doch ein bisschen schwierig. Sie haben es verglichen mit Steuern zahlen. Wir sind da verpflichtet, Steuern zu zahlen. Und ich finde, es ist ein Unterschied, ob man einen gewissen Teil seines Einkommens oder von was auch immer an Steuern an den Staat bezahlt, um für das Allgemeinwohl, oder ob man sich verpflichtet, in den Krieg zu ziehen für ein Land. Und vor allem ist es, finde ich, eine Grundsatzfrage, weil wenn wir sozusagen aufrüsten, Wehrdienst, also personell, also materiell aufrüsten, Wehrdienst verlängern, dann sind wir vielleicht verteidigungsfähiger, aber können auch immer nur mehr als Bedrohung gesehen werden. Und ich stimme auch den vorigen Argumenten zu, dass man als Europa gemeinsam handeln muss, aber man hat ja gesehen, innerhalb von Europa und innerhalb auch der EU jetzt, zum Beispiel Ungarn, was jetzt nicht mehr unter Orban ist, war doch so ein bisschen ein Krisenherd und ein bisschen unberechenbar, vergleichbar mit den USA oder Russland, natürlich nicht in dem Ausmaß. Und da muss man sagen, Ungarn ist im Gegensatz zu Russland und den USA ein Nachbarstaat von uns. Und wenn wir jetzt sozusagen aufrüsten, uns verteidigungsfähig machen, werden wir dann nicht auch irgendwie als Bedrohung gesehen, und ist das nicht in gewisser Hinsicht auch ein bisschen kontraproduktiv? Genau.
6: Ich würde da gerne kurz einhaken, wenn ich darf, weil Sie ja, Frau Bührer, vorher angesprochen haben, dass man eigentlich europapolitisch gemeinsam da handeln sollte und eine gemeinsame Strategie entwickeln sollte. In deinem Fall, in Ihrem Fall, Herr Fossel, wäre es ja auch so, dass Sie nicht nur einen Österreicher oder eine Österreicherin verteidigen würden, falls da eine Strategie sich entwickeln würde, sondern auch eventuell eine Ungarerin oder ein Ungarer. Also das kommt ja auch noch dazu, wenn wir versuchen, Europa als Ganzes zu schützen. Genau.
1: Ja, also ganz klar, ich finde, egal welche Nationalität, egal ob Europa oder irgendein anderer Kontinent, ist es natürlich die Idealvorstellung, uns alle gegenseitig zu verteidigen. Und um diesen Gemeinschaftsgedanken irgendwie zu fördern, ist, finde ich, was ein guter Vorschlag ist für Wehrdienstreform, dass eine Verpflichtung für den österreichischen Staat durch die Ableistung eines Wehrdienstes zum Beispiel der Weg zur Staatsbürgerschaft ist für Nichtstaatsbürgerinnen. Das wäre zum Beispiel ein Vorschlag meinerseits, der sicher mehr bringen würde als jetzt zum Beispiel die Verlängerung für Staatsbürgerinnen oder Staatsbürger in dem Fall.
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0: Das war ein Ausschnitt aus einer Debatte zur geplanten Wehrpflichtverlängerung in Österreich, die Anfang Mai in der Radiofabrik Salzburg geführt wurde. Zu hören waren Peter Schinnel, Militärkommandant von Salzburg, Franz Fossel, Schülervertreter aus Salzburg, Walter Schnöll von der AG Wehrdienstverweigerung, sowie Tanja Bührer, Militärhistorikerin an der Uni Salzburg. Wer sich für die ganze Diskussion interessiert, findet alle Infos dazu auf der Webseite der Stimmlagen, und zwar unter stimmlagen.at. Damit verabschiede ich mich bei allen Zuhörern und Zuhörerinnen der Stimmlagen, dem Infomagazin der Freien Radios in Österreich, aus dem Studio der Radiofabrik David Mehlhardt.
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Herzlich willkommen beim Infopoint von Radio Frequenz. Heute ist Freitag, der 11. September 2026. Mein Name ist Daniel Bernhard und wir starten gleich mit dem Wetter.

0: Heute Freitag verläuft wechselhaft und kühl. In der Früh regnet es verbreitet, im Laufe des Vormittags regnet es noch in den meisten Landesteilen für einige Stunden. Danach zieht sich der Regen in den Südosten der Steiermark zurück und klingt schließlich auch dort ab. Am Nachmittag lockern die Wolken allmählich auf. Zum Abend hin kommt noch zeitweise die Sonne zum Vorschein. Mit Nord- bis Ostwind ist es für die Jahreszeit zu kühl. Die Frühtemperaturen liegen zwischen 9 und 14 Grad. Die Höchstwerte erreichen 14 bis 18 Grad. Am Samstag nimmt der Hochdruckeinfluss von Westen her zu und sorgt für recht sonniges Wetter. In den Morgenstunden hält sich im Südosten und in einigen Tälern der Obersteiermark Hochnebel, der sich im Laufe des Vormittags auflockert. Anschließend wird es sonnig. Aus dem Hochnebel entstehen ein paar flache Quellwolken. Es bleibt trocken, der Nordwestwind weht mäßig und die Temperaturen steigen an. Nach Frühtemperaturen zwischen 5 und 11 Grad erreichen die Temperaturmaxima zwischen 18 und 24 Grad. Und auch am Sonntag hält der Zwischenhocheinfluss an. In der Früh lösen sich die lokalen Nebelfelder meist rasch auf und es setzt sich sonniges Wetter durch. Mit Annäherung einer Störungszone ziehen nachmittags einige dünne Wolken in höheren Schichten durch. Nur im Norden können die Wolken zum Abend hin bereits dichter werden. Es bleibt aber trocken. Die Temperaturen liegen zu Beginn des Tages bei frischen 6 bis 12 Grad und steigen tagsüber auf 19 bis 25 Grad an. Soweit zum Wetter. Für den heutigen Infopoint hat sich Werner Rackl, mein Kollege, einen Interviewpartner eingeladen. Werner, ich übergebe jetzt an dich.
1: Heute zu Gast bei Radio Frequenz im Infopoint Helmut Günther, Geschäftsführer vom CCW Steinach. Herzlich willkommen.
2: Servus, hey. Werner, grüß dich. Freut mich, dass ich da sein darf wieder.
1: Ja, wir starten gleich ins Gespräch. Heli, so vielleicht am Anfang, bevor wir nur auf das aktuelle Programm jetzt, auf das Herbst-Winter-Programm zu sprechen kommen, das ja heute startet. Heli, ein bisschen Rückblick in den Frühling, in den Sommer, wie ist CCW gelaufen?
2: Hervorragend. Möchte ich gleich mal vorausschicken. Wir haben ganz, ganz tolle Künstler im ersten Halbjahr wieder bei uns gehabt. Tolle Veranstaltungen gehabt in verschiedensten Genres und Gott sei Dank auch Publikum, das das schätzen kann und das gekommen ist und sich das angeschaut hat. Also wir haben wirklich von Jänner bis in Juni durchgespielt. Die letzte, ich möchte fast sagen, krönende Veranstaltung war unsere Schul-Koproduktion mit dem Gymnasium. Wir haben ja gehabt Eddie Charlie und die Schokoladenfabrik. Das ist mehrmals aufgeführt worden und ist wieder mit Begeisterung angenommen worden. Aber wir haben natürlich auch wieder viel Musik gehabt. Wir haben Kabarett gehabt, wir haben Theater gehabt. Es war ein buntes Programm. Ich bin zufrieden.
1: Ja, aber bei den neuen Bürgermeister von Steinach einmal getroffen, ein Interview, der war recht angetan vom Programm, vom CCW und glaube, er hat sich auch ein paar Mal anschauen lassen.
2: In der Tat, der neue Herr Bürgermeister ist schon mehrmals bei uns gewesen und er steht auch hinter dem CCW und wir hoffen natürlich, dass wir weiterhin eine gute Partnerschaft haben, aber spricht jetzt da nichts dagegen. Natürlich, ein bisschen Wermutstropfen ist dabei, die lieben Finanzen, also wie man, glaube ich, allgemein weiß, die Gemeinden stehen sehr unter finanziellem Druck, sie haben Pflichtausgaben, die können erledigt und dann bleibt für die freiwilligen Ausgaben, das sind so Sachen wie Kulturförderung, Sportförderung, Vereine unterstützen, eben immer weniger Geld. Muss sagen, haben wir auch gespürt. Ja, schauen wir mal, was die Zukunft bringt.
1: Es gibt ja nur einen anderen Fördergeber, das ist das Land Steiermark, die haben ja auch große finanzielle Probleme. Wie schaut es da aus?
2: Ja, also da kann ich Gott sei Dank nichts Negatives sagen. Wir haben einen sogenannten mittelfristigen Fördervertrag, der geht über 3 Jahre. Der ist natürlich gedeckelt, aber das bedeutet aber auch, dass man 3 Jahre lang genau weiß, was man kriegt. Also man hat da eine gewisse Planungssicherheit ganz einfach und wir sind ein guter Partner vom Land schon über Jahrzehnte, möchte ich sagen, und darum ist uns auch wieder das Vertrauen ausgesprochen worden und wir haben diesen 3-Jahres-Vertrag gekriegt. Ist nicht berührt worden, Gott sei Dank.
1: Jetzt haben wir beim Geld, jetzt bleiben wir nur kurz drauf, bevor wir aufs Programm einsteigen. Ich meine, wie ein großer Kostenblock ist ja auch das Haus selber. Das ist ja im Eigentum vom CCW zumindest noch ein paar Jahre. Das druckt natürlich auch.
2: Also Werner, du hast jetzt wirklich was erwischt, was mir wirklich Sorgen macht. Also unser Haus hat ein gewisses Alter erreicht und ja, momentan ist es so, ich habe fast jedes Monat irgendeine Reparatur zu machen und ich habe eigentlich kein Geld, ich habe ein Budget, dass ich das Kulturjahr machen kann, aber ich habe da keinen Posten aus Spargründen, dass ich nur irgendeine Reparatur mache. Jetzt, gut, ich bin nicht so ungeschickt, so gut ich kann, mache ich selbst was, aber es gibt halt Sachen, wo es dann Elektriker, wo es dann ein Installateur oder sonst eine Fachfirma braucht, das kann ich nicht mehr machen. Und
1: denen musst du fast schon wie ein Bettler kommen und sagen, bitte, bitte, macht es günstiger.
2: Richtig, und aber manche Sachen, die kosten halt die einfach, kosten ist ganz was. Einfach so. Und da wird es immer, immer schwieriger, dass das ganze Haus erhalten wird. Du sagst richtig, wir sind durch einen Baurechtsvertrag, dürfen wir das Haus kostenlos nutzen, gehören jetzt eigentlich der Gemeinde, aber wir dürfen es kostenlos nutzen. Das heißt, wir zahlen keine Miete.
1: Aber dafür hast du halt die Investitionen, die ist halt laufend.
2: Natürlich, kostet, also wir müssen den Betrieb finanzieren und auch die Reparaturen. Und das ist halt, wenn das Haus ein gewisses Alter hat, schwierig.
1: Das heißt, es ist auch wichtig, dass wirklich die Veranstaltungen auch halbwegs gut besucht werden, damit dass auch Einnahmen seitens Eintrittskarten kommen oder vielleicht sogar Mitgliedschaften entstehen, damit Leute quasi ja, fördernd für das CCW zur Verfügung
2: stehen. In der Tat, also wir bemühen uns da sehr, dass wir die Leute ansprechen. Es gibt auch sehr, sehr viele, die wirklich die Mitgliedschaft einzahlen und auch mehr einzahlen, weil es ihnen wichtig ist, dass es einen Kulturveranstalter in der Region gibt, die das unterstützen. Aber natürlich, ich muss sagen, mit so Sachen wie Förderungen, Unterstützungen und so, da können wir den laufenden Betrieb ganz gut erhalten. Aber wie gesagt, die Reparatur oder so, das wird auch durch Mitgliedschaften nicht zu machen sein. Da muss man schauen, wie man andere Möglichkeiten findet, dass man mit Firmen vielleicht eine Kooperation
1: oder was macht. Es gibt einen zweiten Kulturverein, das ist cool, mit denen ja ihr auch zusammenarbeitet. Mhm. Ja, ist das jetzt nicht einer zu viel, könnte man nicht sagen, legt man die zwei zusammen und dann.
2: Naja, das haben sie viel gedacht, aber in der Tat, wir sind ja räumlich nicht so weit auseinander, das Kuhl und das CCW. Und viele haben gedacht, nein, das kann gar nicht gut gehen, so eng im Bezirk Liezen, wo vielleicht gar nicht so eine Menge an Kulturinteressierten für diese Art Kultur ist. Aber was wir geschafft haben, der Hans-Johann und ich, ist, dass wir beide Vereine gut führen. Und wir haben es nicht, es war nicht so, dass wir uns gegenseitig Personen oder Besucher abgegraben haben, nein. Wir konnten eigentlich mehr generieren. Also dieser Spruch Konkurrenz belebt, das ist in der Tat eingetreten. Also wir haben beide eigentlich mehr Publikum generieren können durch unsere Präsenz.
1: Was ist der Unterschied jetzt zwischen CCW und Kuhl?
2: Naja, es gibt natürlich, bevor ich zu den Unterschieden komme, gibt es natürlich schon Gemeinsamkeiten. Gemeinsamkeit ist die zum Beispiel, dass wir uns abstimmen beim Programm und schauen, der Hans-Johann und ich, wir hören natürlich auf unser Publikum sehr genau und hören uns an, was wollen die hören oder was wollen die sehen. Ich meine, wir sind jetzt kein Wurlitzer, aber wir hören ganz gut hin und da kriegt man ein Gefühl, was das Publikum sich interessiert. Und da mag es natürlich vielleicht Ähnlichkeiten geben, ist ganz klar. Dennoch probieren wir uns zu unterscheiden. Im CCW zum Beispiel haben wir sehr stark immer noch den Faktor Theater und Jazz oder auch Kleinkunst in Form von Kabarett. Das sind alles drei Genres, die im Kuhl nicht so präsent sind. Von der Musik her haben wir eher die Weltmusik, sage ich jetzt einmal. Im Kuhl hingegen, die machen viel Blues, auch rockige Sachen. Die machen neue Volksmusik, also es unterscheidet sich das Programm schon sehr, finde ich. Und es ergänzt sich aber auch. Also man kann jetzt in einem Monat, wenn man die Lust und die Laune hat, zweimal ins Kuhl, zweimal ins CCW gehen und man hört viermal was ganz was Unterschiedliches.
1: Also es gibt eine Zusammenarbeit, man ist sich positiv, partnerschaftlich, freundschaftlich verbunden und tut sich nichts gegenseitig zu
2: weisen. Nein, überhaupt nicht. Also wir sind wirklich, ganz im Gegenteil, wir nützen Synergien. Wir haben in unserem beider Programmhefte jeweils auch die Termine der anderen.

0: die wird kuratiert vom Erich Lechner, macht eh eine Sendung auch beim Radio, die Künstlerporträts, und wir haben diesmal eine Sammelausstellung, die heißt Der Berg, 11 Künstler, die zum Thema Berg ausstellen, musikalisch uns unterstützt von einer Gruppe aus der Region, Axis Free. Dann kommen wir schon zum Ende September, die Brothers Gillespie aus Northumbria. Das ist die Grenzregion von England, Schottland mit typischen Sounds der Region.
1: Also das ist das eher dann Folkmusik, was da
0: ja herkommt. Also sie werden auch als die Folk Alchemisten bezeichnet.
1: Okay. Die kommen also nochmal wann?
0: Am 26. September ins CCW, ja.
1: Okay.
0: Beginn ist, das sage ich dazu, in der Regel 19.30 Uhr, außer die Vernissagen, die fangen immer um 18 Uhr an.
1: Ja, da hören wir auch mal kurz ein, da habe ich auch noch was vorbereitet, nur ein bisschen was zum Hören, damit man ungefähr weiß, was auf einen zukommt.

0: Wie geht's dann weiter? Noch English Folk?
1: Wir springen in den Oktober, da haben wir zwei Veranstaltungen. Wir haben eine tolle Swing-Partie, die wirklich international reüssiert. Das ist Marina und die Cats mit Marina Zettel an den Vocals. Ein Glück, dass wir die gekriegt haben. Swing-Musik, selbstkomponierte, freue mich sehr darauf im Quartett.
0: Ja, da hören wir auch mal kurz ein.

0: Dann haben wir Ende Oktober ein Tribute, und zwar haben wir den Christian Masser mit zwei Mitmusikerinnen im CCW. Und wer den Christian Masser kennt, der ist auf Blues und Country unterwegs, und in dem Fall ist ein Tribute zu den wunderbaren Cash, Dylan und Christofferson. Da freuen wir uns leider nur mehr einer am Leben, der Bob Dylan, der sogar nach Österreich kommen wird. Und da macht er ein Tribute mit den Greatest Hits dieser drei.
1: Also da kommen bekannte Songs von diesen Künstlern, werden da jetzt präsentiert. Ja. Wie stehst du zu solchen Tribute-Sachen? Ich meine, spricht es die Leute an oder sagen die, wieso, das, ich höre mal lieber die Originale an?
0: Ja, also ich suche das schon sehr genau aus. Also nur Tribute-Sachen zu machen, das wäre ein bisschen zu einfach, finde ich. Ich denke, dass der Christian Masser in dem Fall, er hat ja auch eine der größten Johnny Cash-Plattensammlungen, also der kennt diesen Künstler in- und auswendig, der hat da hunderte Platten, auch Bootlegs, und der tut das nicht einfach nachspielen, sondern der tut schon auf seine eigene Art und Weise auch ein bisschen reininterpretieren, das Ganze, und einfache Coverband wäre mir eh zu wenig.
1: Ich wollte gerade sagen, das ist also nicht nur rein Cover, ich spiele halt den noch, wenn mir selber nichts Gescheites einfällt, ja. Sozusagen. Der legt da wirklich eine eigene Note noch drauf.
0: Richtig, genau. Und das ist mir auch wichtig, weil das ist eben wirklich zu wenig, wenn man nur eins zu eins nachspielt. Das wäre einfach wirklich nicht passend. Wir haben, könnte jetzt ein aufmerksamer Hörer sagen, ja, aber ihr habt ja auch die 7480s gehabt,
1: genau,
0: die spielen
1: 1 zu 1. Das wollte nämlich ich jetzt drauf sagen.
0: Ja, ja gut, die hat in dem Zusammenhang, in dem sie gespielt hat, aber auch gepasst,
1: muss ich sagen. Und ist natürlich auch ein Beitrag zur Förderung regionaler Künstler.
0: In der Tat, sind ja vom
1: Ausseerland. Sind wir vom Ausseerland, und denen möchte man ja Bühne geben, wenn sie gut sind. Ne?
0: Genau, ja. Und das sind sie, also sie haben viele Auftritte.
1: Ja, und ich glaube, ich war selber dort, war ja sehr... sehr gut besucht.
0: Ist gut angekommen.
1: War der Steilacher Bürgermeister da. Was
0: ich genau. Ja, und es darf auch manchmal mal ein Konzert auch durchaus ein bisschen Party sein, sage ich mal. Ja.
1: Ja, sehr gut.
0: Ja. Ja, wir springen in den November, der wirklich kunterbunt und voll ist. Ja. Eine ganz tolle Auftaktveranstaltung am 5. November mit dem Titel Ohne Kalaschnikow schlaf ich schlecht. Also wirklich ein provokanter Titel. Es handelt sich hierbei um einen Vortrag, den wir bei uns bringen, eine Buchvorstellung und ein Vortrag. Und wird machen der Lukas Matzinger, ein Redakteur beim Falter, bei der Wochenzeitung Falter in Wien. Und der war mit seiner Lebensgefährtin, mit einem 40 Jahre alten VW-Bus, ist er von Wien bis China gefahren und wieder zurück und hat unter anderem Afghanistan, Iran und so weiter durchkreuzt, war an der jetzt sehr stark in den Medien, Straße von Hormuz zum Beispiel, und hat interessante Bilder aus dieser Region und Geschichten mitgebracht. Also gerade jetzt, wo das alltäglich in
1: der... Also der ist ja fast dann tagesaktuell
0: noch richtig, also da mal Gig. Noch dazu ist er ein Mann der Region, er kommt aus Altenmarkt und ist gebürtig dort und freue mich sehr, dass er bei uns Station macht.
1: Er präsentiert rein nur Fotos oder?
0: Fotos, Geschichten, und er hat auch ein Buch geschrieben. Das Buch heißt Ohne Kalaschnikow schlafe ich schlecht. Okay. Und das Buch wird man auch käuflich erwerben können. Aber er berichtet von der Reise, er zeigt Bilder, es kommt auch seine Lebensgefährtin mit. Anmerkung, die ist scheinbar immer wieder in Krisengebieten unterwegs, weil wir mussten die Veranstaltung einmal verschieben, weil sie hat plötzlich ein Visum für Syrien bekommen und da muss sie als Fotografin hinfahren.
1: Ja.
0: Dann kommen wir schon zur großen Kooperation. Das mittlerweile, muss man fast schon zur Tradition gewordene Radiofest von Radio Frequenz findet wieder bei uns im CCW statt. Freue mich sehr.
1: Ja, wir freuen uns auch schon und rühren schon die Werbetrommeln. Vier Bands werden wir auf die Bühne bringen. Also es wird berauschend.
0: Ja, und wenn man sich die Veranstaltungen der letzten Jahre anschaut, es war immer gut, also bestens besucht, tolle Stimmung, also kann nur an jeden raten, wenn sich die Radiomacher kennenlernen wollen, ein bisschen so einen Einblick kriegen wollen, kommen sie vorbei, es beginnt am Nachmittag und geht bis am Abend.
1: Ja, aber dann schauen wir gleich weiter mit dem Programm.
0: Ja, wir haben so viel, ja. Wir haben dann am 21. November das Brian Chartrand Trio, ein amerikanisches Folk Rock-Trio, das bei uns Station macht.
1: Ja, da hören wir auch mal kurz ein, da war ja noch was vorbereitet

0: Thank you. All right.
1: Dann wird es sehr dicht gedrängt, dann kommt der Eddie Lewis wieder mal zu uns.
2: Also ein alter Bekannter und Stammgast beim CCW.
1: Er zieht so viel Publikum, dass man nicht auslassen können. Und er hat aber immer wieder neue Projekte. Er hat ja mittlerweile, ich glaube, 150 bis 200 Jazzprojekte schon gemacht. Ja. Und auch dieses Mal wieder ganz ein neues Thema aufgegriffen.
2: Also es ist nichts Fads, Wiederholungen sind es nicht.
1: Überhaupt keine Wiederholungen. In dem Fall geht es jetzt um einen Joe Zawi 0 ja. und Weather Report. Und das hat er wieder mit seinen kongenialen Musiker zu einem Abend zusammengestellt.
2: Und da horchen wir jetzt einmal ein bisschen hinein, damit wir uns ein bisschen Vorstellung machen können, was der Eddie Lewis zu bieten hat.
3: Das ist ein ganz Problem. Aber nur ein kleines.

0: das hört nicht auf, das Programm.
1: Nein, es hört nicht auf. Und gleich am nächsten Tag nach dem Eddie Lewis, also am 26. haben wir einen Kinofilm, der da lautet Wise Women. Da geht es darum, ist ein Dokumentarfilm von der Nicole Scherk. Die Autorin, die Regisseurin ist auch anwesend bei uns, ist beim Film da und steht für Fragen bereit. Der Film wirft einen Blick auf das Leben von 5 Hebammen auf verschiedenen Kontinenten und zeigt eben, wie wichtig der Beruf ist und dass er auch sehr weiblich ist oder nur weiblich ist, natürlich dieser Beruf. Ein Dokumentarfilm wirklich von guter Qualität. Eben Nicole Scherk ist anwesend und kann gerne auch befragt werden zu allen möglichen Themen.
0: Das finde ich immer recht gut, wenn man so einen Film sieht und man sieht auch den, der den Film gemacht hat und der vielleicht dafür Fragen zur Verfügung stellt oder ein bisschen Hintergrund zum Film oder zu erzählt.
1: In der Tat, das ist uns ganz wichtig. Wir wollen immer, wenn wir einen Film sagen, den Mehrwert eben ein bisschen bringen. Wir haben Kinos, wir haben das wunderbare Kino in Gröbming, die zeigen wunderbar Filme, da wollen wir nicht zu viel Konkurrenz machen, überhaupt nicht, aber wenn wir den einen oder anderen Film finden, wo wir eben vielleicht einen Regisseur oder eine Produktionsleitung oder was dazu kriegen, dann schauen wir, ob das in Gröbming läuft. Wenn es nicht läuft, dann probieren wir das auch.
0: Wie kommt man zu so einem Film überhaupt? Ist das eine eigene, sind das eigene Agenturen oder wird euch der auch antragen, der Film?
1: Also da muss ich sagen, das hat der Moro ausgesucht, unser Grafiker. Okay. Der kennt die Nicole Scherk persönlich, okay, also, und ist mit der in Kontakt gewesen. Moro kennt sich da ganz gut aus. Also wir sind auch dran, der Erwin Wagenhofer macht ja immer wieder Filme in Österreich und der neueste Film wird auch bei uns Station machen, der ist beim fertig, wenn ich hoffe, dass man ihn früher kriegen, und das sind halt persönliche
0: Bekanntschaften. Also das sind persönliche Kontakte, genau. die da zum Ergebnis dann führen.
1: Ganz genau, ja. Ja, dann haben wir die zweite Ausstellung bei uns, die Vernissage dazu am 27. Zeitgenössische ukrainische Künstler, wieder eben kuratiert vom Erich Lechner. Dazwischen haben wir mal, ist jetzt nicht hier eine öffentliche Vorstellung, möchte aber auch zeigen, dass das CCB was anderes auch noch macht, haben wir das Vienna English Theatre zu Gast, die Schulvorstellungen mit Theaterstücken in englischer Sprache bei uns spielen.
0: Warum spielen die bei euch? Ich meine, in der Schule gibt es da auch einen Turnsaal, wo man das aufführen kann.
1: Natürlich gibt es einen Turnsaal, aber die Künstler und auch die Lehrer und auch die Schüler möchten natürlich lieber in einem Theater auftreten. Bei den Schauspielern ist natürlich klar, Theater ist immer besser, kann man das Licht und den Ton viel besser verwenden. Und für die Schüler und für die Lehrer ist es insofern ganz interessant, dass er auch einmal ein bisschen ein Bruch zum Schulunterricht ist und man kommt 5 Minuten raus, geht ins CCW, schaut das Theater an, kommt zurück, ist ein bisschen Auflockerung.
0: Ja, und das CCW ist ja, sag ich mal, ein besonderer Aufführungsort, im Gegensatz vielleicht zu anderen Veranstaltungen, wo es halt eine Bühne gibt und halt oben wer spielt und unten sitzen die Leute in einer Sesselreihe hintereinander. Ist das CCW, hat ein anderes Feeling. Ne?
1: Ja, ganz klar, ich meine, weiß ich nicht, Turnbänke im Turnsaal zu einem Theater ist schon ein großer Unterschied, ja.
0: Was sagen die Künstler eigentlich zu euch am Veranstaltungsraum?
1: Da werden wir immer sehr gelobt. Also obwohl natürlich auch ein bisschen renoviert gehörte, kriegen wir immer tollstes Lob. Wir haben eine wunderbare Akustik im Raum. Also wie das damals umgebaut worden ist, hat man sich wirklich was gedacht. Und es hat auch eine Akustikfirma mitgearbeitet. Man kann in dem Raum sprechen, da gibt's keinen Hall, nix, und es sind auch so Akustikelemente an der Decke und an der Wand. Also das
0: und wer noch nie in CCW war, solche Leute so sagen, man sitzt ja dort quasi in einem Ort Amphi, in einer Amphi-Situation, also nicht rein hintereinander, sondern schön gestaffelt nach oben. Ne?
1: Genau, da sieht man natürlich auch die Geschichte des CCW. Es ist entstanden in einem ehemaligen Kino, dem Kino von Steinach. Und das kennt man auch noch. Wie du sagst, richtig, Werner, wir haben 7 ansteigende Reihen und die Besucher sitzen da immer eine Reihe höher und sehen wunderbar auf die Bühne runter.
0: Also auch wenn man einen Großen vor sich hat, oder vorne sitzt, hat man trotzdem noch die Chance, dass man gut auf die Bühne sieht.
1: Man sieht wunderbar runter und vom Aussehen ist es halt
0: eine klassische... Und in der ersten Reihe kann ich nur sagen, kann man dem Künstler fast die Hand geben, so nahe ist man am Geschehen. Ne?
1: So ist es, ja. Also das ist auch eine Qualität, die vielleicht kleine Kulturinitiativen wie das CCW ist cool oder das Klangfilmtheater bieten, dass man eben mit die Künstler auch in Kontakt treten kann. Wir haben durchwegs Künstler, die sind zugänglich, die kommen in der Pause oder danach und das Publikum, mit denen kann man reden, mit denen kann man sich austauschen. Das ist halt bei großen Konzerten nicht so möglich.
0: Machen Künstler auch bewusst bei solchen Vereinen auch Halt? Ich meine, da sind ja auch dabei, die ja vor Hunderten, Tausenden Leuten in großen Sälen spielen. Sind sie die nicht gut, dass sie mal bei einer kleineren Bühne halt auch auftreten?
1: Also da habe ich zwei Zugänge. Der erste ist, dass wir oft mit Agenturen zusammenarbeiten, die eben sagen, wir haben unsere großen Säle, die wir bespielen in der Tournee, aber wir wollen auch präsent sein, zum Beispiel in der Steiermark, in dem Bereich, und da gehen wir auch in kleinere Säle und wir wollen die kleineren Veranstalter auch dabei haben. Wir kriegen natürlich in, was weiß ich, im Treibhaus in Innsbruck oder wir im Orpheum in Graz ganz andere Gagen. Darum können wir den Künstler auch in kleinere Häuser mitbringen, weil in Summe wird eine Gesamtgage ausbezahlt und so schlupfen wir da ein bisschen mit, wir Kleinen auch.
0: Ja.
1: Und der zweite Grund ist auch der, wir haben in der Tat immer wieder Künstler, wie du sagst, die könnten vor ein paar tausend Leute auftreten. Die sagen dann, na, ich möchte wieder mal so richtig in einem 100er soll sein, wo ich so den Kontakt zum Publikum auch selbst als Künstler habe, weil sonst stehe ich da fast ein bisschen entfernt auf der, Bühne,
0: auf der
1: oben
0: Bühne oben.
1: Und,
0: ne?
1: und das ist fast ein bisschen entfernt. Und da kann ich mir dann nichts erlauben im CCW oder in so einem kleinen, da bin ich direkt am Mann, am Publikum.
0: Also da sieht man jede Falte im Gesicht, jede Lachfalte hoffentlich.
1: Genau,
0: im
1: manche genießen das auch wieder in einem kleinen, in einem vollen kleinen Haus zu spielen. Ja.
0: Okay, jetzt haben wir ein bisschen abgeschweift, das müssen wir weiter da.
1: Genau, das war. Und dann, wir kommen gegen Ende des Jahres, wir haben eigentlich nur mehr zwei Sachen dann im Dezember. Eine wird beide sind ganz wunderbar. Die erste wird sein, das Weihnachtskonzert der Schicks ist das.
0: Ja, früher. Also das hat sich ja, glaube ich, ein bisschen jetzt als Dauerprogrammpunkt, dass man was Weihnachtliches auch macht.
1: Ja, also ich muss ja ehrlich sagen, ich bin ja weniger der Weihnachtsfan. Meine Familie kriegt sie immer zum Hören. Aber natürlich, wir wollen natürlich zu Weihnachten auch präsent sein und es gibt ganz wunderbare Weihnachtskonzerte. Ja. Und die Schicks ist das früher bekannt als die Dornrosen, werden mit ihrem Programm Es ist das Christmas bei uns im Halt machen. Da kann man schon jetzt vielleicht Karten reservieren, weil das wird sicher voll werden.
0: Ich glaube auch, dass das sicher eine begehrte Veranstaltung hoffentlich wird.
1: Auf jeden Fall, die 100 Tickets sind bald weg. Stichwort Tickets, da würde ich gerne nachher noch was sagen. Und dann haben wir noch eine Veranstaltung im Dezember, und zwar am Dienstag, 8. Dezember. Ja, es ist ein Feiertag und man muss nicht unbedingt shoppen gehen, man könnte sich auch Kultur gönnen. Und zwar haben wir am Dienstag, 8. Dezember, am Abend wunderbares Theater, und zwar von Max Frisch, Biedermann und die Brandstifter. Okay. In einer wunderbaren Inszenierung der österreichischen Länderbühne.
0: Also sicher jeder in Österreich, der ein Skigänger ist, hat das Buch lesen müssen.
1: Wahrscheinlich, ja. Also ich habe es auf jeden Fall gelesen. Auch. Und ich kann nur sagen, wir haben jetzt die österreichische Länderbühne das dritte Mal bei uns zu Gast. Wir haben schon gehabt von Felix Mitra in Merzengrund, voriges Jahr von Ödön von Horvath, Jugend ohne Gott, und eben heuer Biedermann und die Brandstifter.
0: Also ein bisschen eine schwerere Kost jetzt vor Weihnachten.
1: Ja, durchaus, aber da muss ich sagen, es ist terminlich nicht anders gegangen, okay. Aber es ist absolut tolle Qualität. Also wer gutes Theater sehen will und nicht nach Graz oder sonst wo hinfahren muss, will, dann schaut er sich das an.
0: Und da gibt es eine eigene Veranstaltung nur für die Schule, habe ich noch
1: gelesen. Genau, also wir haben Schulvorstellungen auch, das versuchen wir immer zu kombinieren, bieten es den Schulen an, aber es gibt natürlich auch reguläre Abendveranstaltungen. Ja,
0: die Schüler werden froh sein, brauchen sie das Buch nicht lesen. Ne?
1: Ja, wirklich, ja, genau.
0: Die werden dann zu Dank verpflichtet sein.
1: Ja, vielleicht kommen sie zu einer Veranstaltung. Ja,
0: ja, du willst zum Abschluss noch irgendwas zum Thema Ticket sagen.
1: Bitte, ne? Das wäre mir ganz wichtig. Und zwar, wir haben jetzt ganz neu, absolute Neuigkeit im CCW, ein Ticketsystem installiert. Das heißt, wenn Sie Interesse haben an Tickets, dann gehen Sie auf unsere Homepage. Und da werden Sie finden einen Button oder einen Schriftzug zum Ticketshop bei jeder Veranstaltung. Und wenn Sie den anklicken, werden Sie direkt zu unserem Ticketshop weitergeleitet. Und dort kann man Tickets bestellen, bezahlen und man kann sie dann entweder ausdrucken oder sich aufs Handy laden und hat schon seine Tickets fix und fertig. Man muss nicht mehr anrufen, nicht mehr reservieren, man kann es dort fix und fertig kaufen, die ganzen Sachen.
0: Dann habe ich jetzt noch eine andere Frage, was ist, wenn ich so ein Unternehmer bin, da im Enstal mit einer kleineren Firma, kann ich beim CCW im Vorspann Werbung schalten?
1: Also das können wir durchaus machen. Also wir haben ja vor jeder unserer Veranstaltungen einen Vorschau-Trailer, wo wir die nächsten Events zeigen. Und da ist noch genügend Platz für viele Unternehmen, wenn sie möchten und uns unterstützen möchten.
0: Also wenn jemand von unseren Zuhörerinnen oder Zuhörer Unternehmer ist, eine Firma hat, sich bekannt machen möchte, vielleicht auch noch eine Art Kultursponsoring betreiben möchte, das CCW ist offen für Ort Werbeschaltung oder dass man das Unternehmen dort kurz im Vorspann auch präsentieren kann. Ne?
1: Ganz genau. Und was in dem Zusammenhang noch zu sagen ist, es ist noch nicht ganz durch, aber wir sind gerade dabei, das österreichische Spendengütesiegel zu bekommen, das natürlich dann auch für Spender oder für Firmen durchaus interessant sein kann, weil das finanziell steuerliche Vorteile bringt.
0: Ja, Heli. Zeit ist vergangen. Danke, dass du zu uns gekommen bist, dass das aktuelle oder das kommende Programm vom CCW präsentierst. Ich wünsche dir, dem CCW, viel, viel Erfolg, dass viele Besucherinnen und Besucher kommen, dass eure Plätze ausgebucht, überbucht werden, damit Geld ins Haus kommt, damit das Programm ja 2027 erstellt werden kann, weil ihr braucht ja Geld, damit ja die Künstler auch bezahlen könnt und dann, dass man einfach wieder was Interessantes macht für das CCW, für Steinach und für die ganze Region Enstal.
1: Du sagst es, Werner, es ist für die ganze Region und ich danke dir, dass ich da sein habe dürfen und super, dass wir beim Radio Frequenz wieder ankündigen haben können, unser tolles Programm. Freue mich wieder, wenn ich zu dir kommen kann.
0: Danke dir, Eli, danke.
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3: Danke Werner, danke Heli. Wer mehr über das Programm des CCW wissen möchte, kann auch gerne auf der Website ccw.st vorbeischauen. Das wurde eh schon erwähnt. Jetzt geht's weiter mit dem Eventkalender. Vorher kommen noch John Fogerty and the Foo Fighters.

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3: Herzlich willkommen zurück am Mikrofon, Daniel Bernhardt. Herzlich willkommen zum Radio Frequenz Event Kalender. Auch an diesem Wochenende sind wieder einige spannende Veranstaltungen im Bezirk geplant. Einen kleinen Überblick gibt es jetzt.
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3: Heute ist Earth Night und da finden gleich mehrere spannende Veranstaltungen im Bezirk statt. Zum einen in Admont, das Team des Nationalparks Gesäuse zeigt, was hinter den Kulissen passiert und man widmet sich besonders der Nacht sowie der Lichtverschmutzung. Eintritt frei, keine Anmeldung erforderlich im Nationalpark Gesäuse, Weng 2 in Admont von 19 bis 22 Uhr. In der Großölk kann man die Earth Night mit dem Astronomen Stefan Wallner erleben um 19.30 Uhr. Anschließend gibt es noch eine kleine Andacht bei Kerzenschein mit Wolfgang Griesebner im Schloss Großsölk um 19.30 Uhr. Und auch in St. Gallen kann man die Earth Night erleben. Unter dem Motto himmlisch dunkel, kirchlich hell werden Sternenschauplätze rund um die Pfarrkirche erkundet. Eine geführte Nachtwanderung mit dem Astronomen Bernhard Neunteufel lässt den Abend stimmungsvoll ausklingen. Ab 18.30 Uhr bei der Pfarrkirche in St. Gallen. In Gröbming findet heute einmal mehr ein sehr spannender Filmeabend statt, in Kooperation mit dem Museum Gröbming, wo gerade die sehr erfolgreich besuchte Ausstellung Mythos Antike gezeigt wird. Heute zeigt das Kino Gröbming, wie gesagt in Kooperation, Christopher Nolans Blockbuster Die Odyssee um 18 Uhr im Kino Gröbming. In Donnersbach findet heute auch ein Filzworkshop für Kinder ab 5 Jahren statt am Biohof Erlebnisbauerhof Bochsbichtler von 15 bis 17 Uhr. Anmeldung erwünscht unter 0660 313 2969. Morgen Samstag beginnt der Eicher Kirtag um 9 Uhr. Informationen dazu gibt es unter www.eicher-kirtag.at. Ebenfalls morgen Samstag kann man den King treffen. Um 18 Uhr bei der Elvis Dinner Show im Kirchenwirt Gams bei Hieflau. Anmeldung erwünscht unter 03633220142 beim Kirchenwirt in Gams bei Hieflau. Im Gröbming findet morgen das Herbstfest des Roten Kreuzes statt auf der Festwiese vor der Gröbminger Ortsstelle ab 12 Uhr. In Großreifling gibt es ebenfalls ein Fest, nämlich das Museumsfest beim Forstmuseum Silvanum um 9 Uhr. Und in Gstatter Boden feiert man 141 Jahre Enstaler Hütte morgen Samstag. Geboten sind Einblicke in die Geschichte der Hütte auf der Enstaler Hütte um 13 Uhr. Am Sonntag können Freunde der hohen Zauberkunst voll auf ihre Kosten kommen. In Bad Aussee steigt im Kur- und Kongresshaus das Fröhlich-Zauberfestival ab 15 Uhr. In Grundlsee findet am Sonntag der Grundlseer Fetzenmarkt statt. Da gibt es auch ein Frühschoppenkonzert im Rüsthaus der Freiwilligen Feuerwehr Grundlsee ab 11 Uhr. Ebenfalls am Sonntag kann man sich beim Familienspielefest im Freizeitpark in Landl die Zeit vertreiben. Start ist hier um 14 Uhr. Die Biologin Roya Payande zeigt uns im Pürg am Sonntag essbare Schätze aus der Natur in der Pfarrkirche von 14 bis 16 Uhr. Anmeldung unter 0664 941 6089. Und in Schladming gibt es am Sonntag eine schöne Bergmesse auf der Planei um 11 Uhr. Im Bezirk Liezen gibt es auch ein sehr vielfältiges Angebot an regionalen Museen und Ausstellungsangeboten. Unsere Praktikantin Julia Razzeffara hat es sich ja zur Aufgabe gemacht, diese ein bisschen vorzustellen. Und weil es ja heute einen Filmeabend im Kino Gröbming gibt, die Odyssee wird gezeigt, bei dem das Museum Gröbming Kooperationspartner ist, stellen wir euch heute etwas ausführlicher das Museum in Gröbming vor.
0: Diesmal führt uns unser Weg ins Museum Gröbming. Obmann und Altbürgermeister Alois Gugi führt uns durch die Ausstellungsräume und erzählt uns Wissenswertes zu der Sonderausstellung Mythos Antike.
5: Wir freuen uns, dass in den letzten Jahren also der Besucherstrom also hier wirklich toll zugenommen hat, weil wir das große Glück haben, mit dem Professor Seipel einen ganz berühmten Österreicher, sage ich einmal, zu haben, speziell in der Kulturlandschaft. Er war lange also hier Leiter des Kunsthistorischen Museums und er hat uns also in den letzten die letzten drei Sonderausstellungen in Gröbming gemacht. Die letzte jetzt, Mythos Antike, ist also zum Rekordbesuchermagnet geworden, muss ich dazu sagen. Ganz spannend, die Themen des alten Griechenlandes und was wir also von den alten Griechen heute also auch noch lernen, das können Sie sehen. Und natürlich in der Tower-Ausstellung ist Gröbming und Umgebung und die Entstehungsgeschichte also hier hauptsächlich vorhanden, mit einigen Highlights wie unseren 2000 Jahre alten Römerstein, der hier in Gröbming beim Bau der Klosterschule gefunden wurde, oder ein Elch, der also hier hinterm Kamm im Kämmergebirge also von Bad Mitterndorfer Höhlenforscher entdeckt worden ist und der also vom Naturhistorischen Museum also zusammengestellt wurde und ebenfalls also bei uns zu bestaunen ist. Das sind so die Highlights. Ganz neu im Museum ist also eine 300 Jahre alte Wallfahrtsmedaille, die bei Grabarbeiten voriges Jahr für das Heizwerk in Gröbming, über die Heizwerkleitungen also gefunden wurde, am alten Friedhof, der um die Kirche herum war. Es sind viele einzelne Besonderheiten der Entwicklung also hier des Ortes und der Umgebung, die man hier sehen kann.
0: Bei Mythos Antike, habt ihr da auch Gegenstände, Artefakte oder was kann ich mir da vorstellen oder ist das reine Information?
5: Wir haben da ganz tolle Ausstellungsstücke, die Professor Seipel direkt also aus Griechenland also hier nach Gröbming gebracht hat. Wir haben vom Kunsthistorischen Museum Leihgegenstände, die also in diese Zeit also hier zurückreicht, speziell also die Philosophen der damaligen Zeit oder den Hippokrates zum Beispiel, der heute noch als eine Wichtigkeit in der Medizin also mit sich bringt, alles was also damals schon da war, was man damals entdeckt hat, das heute noch gilt. Ich denke zum Beispiel die Demokratie aus dem alten Griechenland, die natürlich anders war wie heute, aber die also jetzt ebenfalls also noch bei uns glücklicherweise also hier ganz wichtig gelebt wird. Das sind alles Dinge, die Jahrtausende also hier überlebt haben und heute noch eine Richtigkeit haben.
0: Gibt es ein spezielles Programm oder beziehungsweise eine spezielle Führung?
5: Ja, wir haben zwei Dinge und zwar, es gibt Führungen, wenn Gruppen sich anmelden, das kann man jederzeit machen, ganz egal, ob extra für Mythos Antike, das macht also unsere Schriftführerin, die Susanne Brundeis. Sie ist also seit einem Jahr neu, also hier Schriftführerin und war Lehrerin in Berlin und die hat sich also mit Mythos Antike also hier ganz stark beschäftigt. Gleichzeitig auch macht natürlich Professor Seipel, wenn er hier in Gröbming ist und wenn er geladen ist, also auch Führungen. Und meine Wenigkeit macht die Führung also für die Dauerausstellung, für Gröbming und die Umgebung im Endeffekt. Wir haben aber auch im Museum über QR-Code digitale Informationen über das Handy. Das heißt, Sie kopieren den QR-Code ins Handy rein und es wird Ihnen also hier an den 10 Highlights des Museums, also hier diese Geschichte erzählt. Innen auch über Scava Alcha, das ist eine Vereinigung, also aller Museen hier im Bezirk Liezen, können Sie über Internet, also ins Gröbming Museum hineingehen und können auch hier bereits also die Highlights anschauen, also das geht über Internet tagtäglich im Endeffekt. Unsere Öffnungszeiten sonst sind also durchgehend bis 31. Oktober täglich von 11 bis 16 Uhr, auch an den Wochenenden und auch an den Feiertagen, wobei wir unter der Woche eine Mitarbeiterin hier haben und am Wochenende, dass unsere ehrenamtlichen Mitarbeiterinnen und Mitarbeiter das Museum Gröbming machen.
0: Wieso sollte man als Jugendlicher zu euch ins Museum kommen?
5: Warum als Jugendlicher? Und zwar, wir freuen uns, dass wir in den letzten Jahren also die Schulen wirklich begeistern konnten, also für das Museum. Wir haben zwar nichts Spezielles für die Jugend, aber wir haben zum Beispiel alte Schulmöbel im Museum stehen, eine alte Tafel zum Schreiben im Endeffekt. Und das fasziniert natürlich also hier auch die Schuljugend, muss ich sagen. Und wir machen hier auch für die Schüler Führungen und viele staunen, dass sie also hier im alten Turnsaal der Marktgemeinde Gröbming dieses Museum wiederfinden.
0: Wie erreicht man euch als Besucher?
5: Also öffentlich geht's, weil also der Bus, die Bushaltestelle beim Rathaus und wir sind ja mit dem Museum direkt hinter dem Rathaus und da gibt es also die öffentliche Bushaltestelle, die ist 100 Meter weg, also das erreicht man zu Fuß, also eher leicht, also es geht also entweder mit dem Zug bis Gröbming Bahnhof und dann rauf, also nach Gröbming oder auch mit dem Bus, also durch den Bezirk, also ist das Museum also jederzeit erreichbar. Wir haben die Telefonnummer also auch für Anfragen direkt an der Museumstüre hängen, falls jemand außer den Öffnungszeiten also kommt, die ich ja schon gesagt habe. Wir haben ja auch tolle Veranstaltungen im Museum und da darf ich gerade hinweisen, weil am 24.8. gibt es dann also von Vierkehrs Kultur eine tolle Veranstaltung im Museum. Und so geht es dann weiter. Am 3. Oktober sind wir bei der Langen Nacht der Museen dabei. Am 9. Oktober gibt es dann noch einmal ein Museumscafé. Also diese Veranstaltungen runden also hier auch unsere Aktivitäten im Museum ganz einfach ab.
3: Das war das Museum Gröbming. Einen Termin möchte ich euch noch mitgeben, und zwar werden Blutspenderinnen aktuell recht dringend gesucht in der Steiermark. Eine Möglichkeit zum Blutspenden gibt es nächsten Montag, den 14.09. im Bad Aussee im Kur- und Kongresshaus zwischen 12 und 13.30 Uhr und zwischen 14.30 Uhr und 18.30 Uhr. Bitte Blutspenden.
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3: 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Das war's. Bis zum nächsten Mal. 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
3: Was mich natürlich noch interessiert, was sagen jetzt zum Beispiel eben die Bauern, die Jäger, die Forstwirte zum Naturpark? Ist das immer erwünscht gewesen oder hat man da auch Ängste gehabt oder hat man Ängste? Gibt es Berührungspunkte, die nicht so friedlich sind? Wie geht's dir da?
4: Eine Spitzenfrage, weil wie ich angefangen habe, 2023 war das ein Horrorthema. Der Naturpark darf nichts tun, wir haben Angst, der schützt es nur, wir dürfen nichts tun. Und ich bin da gestanden, weil ich komme ja nicht eigentlich aus dem Fach, sondern aus dem touristischen Bereich. Und wir sind gut zusammengekommen, weil sie dürfen schon alles tun. Wir müssen es einfach miteinander tun. Und wir schützen die Artenvielfalt, aber bewirtschaftet kann es sowieso werden. Und auch die Jägerschaft, die haben ja alle ihre Gründe und dürfen jagen. Aber es ist immer ein tolles Miteinander und es ist einfach ein Austauschen mit Landwirten und Jägern und Bezirksjägerschaft natürlich, dass wir ein gemeinsames Ziel verfolgen. Und das haben wir auch 2023 gestartet durch einen Managementplan, das heißt einen Strategieplan für den Naturpark, was er machen soll mit seinen Landwirten, mit der Jägerschaft, mit dem Tourismus, unterschiedlichste Ziele setzen, was wir tun dürfen, wo wir ihnen helfen können, welche Förderungen wir holen können, damit wir gewisse Projekte umsetzen können, direkt auf der Fläche.
1: Zum Beispiel wie die Schwenden zum Beispiel.
4: So wie die Schwenden, genau. Wo wir die Artenvielfalt schützen, aber trotzdem für den Almbauern geholfen wird, weil er einfach das natürlich freigeschwendet wird und er die Kühe wieder aufbringen kann. Darum ist das immer gut.
1: Was sind da noch Projekte? Also Schwenden hast du jetzt schon erzählt, aber ich werde so in 43 Jahren mehr gemacht haben.
4: Ja, ich werde es aber nur die letzten 3 Jahre sagen, weil die anderen weiß ich nicht, da habe ich mich nicht eingelesen. Also was wir noch gemacht haben, wir haben Almschwenden, wie du schon gesagt hast, wir haben kleinere Projekte mit den Schulen umgesetzt, Bewusstseinsbildung. Wir haben ein ganz großes Projekt mit dem regionalen Management Lietzen, eine Zusammenarbeit als Teststation für Saatgut, welche Salate gut wachsen, welche Gemüsesorten gut wachsen in der Höhe, eine Kooperation mit der Entwicklung der Gemüsebauern, die es ja in der Region im oberen Enstal jetzt schon langsam immer mehr gibt. Mit denen haben wir eine Kooperation. Und ein ganz großes Projekt, was so uns am Herzen liegt, das haben wir, glaube ich, vorher schon genannt, ist der Nachthimmel.
1: Die dunkelste. Nein, aber das haben wir noch nicht. Ah, nicht ganz kurz, die dunkelsten. Die dunkelsten Täler, gell? Okay, verzeih mir.
4: Wir sind eines der dunkelsten Täler in Mitteleuropa.
1: Du hast mir da ja eine Broschüre mitgebracht, Sternen.
4: Ein schönes
1: und
4: Buch.
1: Sternenlicht und wir.
4: Genau, Sternenlicht und wir. Und wir wollen den Naturpark zertifizieren lassen als Sternenpark. Das heißt, dass er immer gleich dunkel bleibt. Und diese Zertifizierung läuft gerade. Wir sind noch nicht zertifiziert. Aber dieses Projekt leitet 2 weitere Projekte ab. Das heißt, auf der einen Seite haben wir jetzt als einen Förderer, der uns da finanziert hat, diese Dokumentation Sternenhimmel und wir. Und auf der anderen Seite haben wir was ganz Besonderes, was alle Gäste und Einheimische, was ja auch ganz wichtig ist, wir haben die Einheimischen immer vergessen, auch anschauen können, ist die Sternenplätze. Da haben wir Förderung mit dem Tourismusverband gemacht, die haben uns dabei unterstützt. Und wir haben gemeindeübergreifend Sterneplätze. Das heißt, dort ist eine Bank und eine große Tafel. Die ist genau ausgerichtet auf den Platz, wo man steht. Wenn ihr zum Beispiel jetzt in Ramsau steht, da gibt es eine Sternentafel, ist genau ausgerichtet. Wenn es 10 Uhr abends ist, gibt es eine Zeitdrehung, da drehe ich auf 10 Uhr abends und dann sehe ich genau die Sterne ober mir und genau auf der Tafel und dann kann ich runterlesen und schauen, welche Sterne das sind. Also ich kann das 1:1 nachverfolgen. Und das ist ein ganz tolles Projekt, weil das ist sanfter Tourismus, das ist Besucherlenkung und noch Bewusstseinsbildung. Wir haben 3 in 1 und auch was geschützt wird. Also 60% Der Artenvielfalt ist also nachtaktiv, und das ist natürlich auch ein großes Thema in der Sölk, wo wir durch die Zertifizierung zum Sternenpark das unterstützen.
3: Das heißt, die Lichtverschmutzung ist da besonders gering, darum ist es so finster.
4: Genau, danke.
3: Und deswegen, glaube ich, sieht man die Sterne so gut, weil richtig. Ich sage mal, wenn ich jetzt im Winter heim bin und aufschaue, sehe ich eigentlich nichts mehr, weil natürlich die Lichtverschmutzung schon relativ groß ist.
4: Ja, da kann ich ein gutes Beispiel nehmen. Der Stefan Wallner begleitet uns als Astronom, und der hat immer das Beispiel gesagt, wenn ich am Stephansdom hier in Wien stehe, dann aufschaue, sehe Maximum 11 Sterne. Wenn du in die Sölk fährst und raufschaust, siehst du mit dem freien Auge 3000 Sterne, circa noch 15 Minuten, dass sich das Auge an die Nacht gewöhnt. Und zusätzlich, du siehst die Milchstraße. Das ist ganz toll. Die sieht man sehr selten.
3: Und das sieht man in der Sölk.
4: Und das sieht man in der Sölk, genau.
3: Ja, Wahnsinn.
4: Vielleicht bei dir noch in Rohrmus, weiß ich nicht, du hast Schlafen in der Nähe, aber in der Sölk auf alle Fälle.
3: Muss ich mal selber reinfahren in der Nacht und schauen,
4: richtig.
3: Ob ich das alles in Schlamming dann auch so erkenne, ja, einmal vergleichen. Absolut spannend. Wie schaut die Zertifizierung aus? Wann wird Sternenpark?
4: Also das Wichtigste ist jetzt, die Gemeinde hat sich ja dazu committed, die muss ja, Lichtumstellung gehört zu der Gemeindebeleuchtung dazu. Also gibt es einen speziellen Wert, die muss darunter liegen, das Licht muss wärmer leuchten, und das wird passieren jetzt im Juni, Juli, und dann im August werden wir einreichen, und es könnte schon sein, dass wir Ende des Jahres zertifiziert werden.
3: Also ich glaube, das ist wieder was die Leute total faszinierend finden, an Sternenpark, ja. Also das zu inszenieren und auch, ja, was eigentlich in vielen Regionen einfach nicht mehr möglich ist. Ja, ich habe da rein gesehen, in dem Buch oder Broschüre, du hast ja auch Karten mit der Lichtverschmutzung, und wenn ich da je mehr, dass man nach Osten kommt in Österreich, umso schlimmer wird es. Also Niederösterreich oder Wiener Gegend ist natürlich, Wiener Neustadt, da ist gar nichts mehr, da siehst du nichts
4: genau.
3: mehr. Ja.
4: Ja.
3: Wie ist es bei dir daheim in Graz?
4: Da ist das Gleiche. Sicher wahrscheinlich 20 Sterndeln am ja. Himmel. Aber leider, die Großstädte ist so, dass man da wenig sieht. Es ist halt das Schöne, auch wenn ich nochmal zum Projekt zurückgehen darf, dass gemeindeübergreifend gearbeitet wird. Also den Gemeinden ist bewusst, dass das ein wichtiges Thema ist. Und sie schauen individuell, was sie machen können, umsetzen können. Aber es ist ein großes Thema. Es ist eine große Bewegung, die Lichtverschmutzung in Österreich. Und daher ist ja schön, vielleicht werden wir der zweite Sternenpark in Österreich dann. Ist ein guter Trend nach vorn.
3: Wo ist der erste?
4: In Attersee. Am Attersee ist der erste.
3: Okay, also der ist schon zertifiziert, und Attersee ist auch so eine Gegend sozusagen.
4: Ja, genau. Die haben das vor 4 Jahren gemacht. Das Einzige, wo wir daraus gelernt haben, ist, dass sie die Besucherlenkung nicht so berücksichtigt haben. Und wir haben halt geschaut, bei den Sternenplätzen, die sich auch in der Sölk befinden, dass wir so positionieren, dass wir die Jagd nicht stören, dass sie an Wanderwegen sind und dass man leicht hinkommt, dass genug Parkplätze gibt. Das haben wir berücksichtigt. Und da haben wir uns wieder abgestimmt mit den Landwirten und mit der Jägerschaft. Und das meine ich, dass wir da eine gute Kooperation mit allen Interessensgruppen haben. Das ist total wichtig. Sonst überlebt man nicht.
3: Ja, absolut. Also das heißt, das steht unmittelbar bevor. Wo geht die Reise jetzt generell weiter für den Naturpark? Wo sind deine persönlichen Ziele jetzt mit dem, was hast du mit dem Naturpark vor?
4: Also wir haben, weil ich immer gerne im Team rede, wir sind ein Team. Wir sind zwei Leute, aber eine dritte, die Julia, unsere Biologin, die über Förderung unterstützt wird. Wir sind unterwegs in Richtung Artenvielfalterhaltung. Wir müssen schauen, was in Zukunft für Förderungen kommen. Das wissen wir jetzt noch nicht so genau, aber wir haben, das nächste Ziel ist die regionale Gehölzvermehrung, dass wir dort schauen, dass wir da mithelfen, und unser persönliches Ziel ist eigentlich die Weiterentwicklung auch die Lichtverschmutzung mit dem Stefan Wallner, dass wir da in neue Richtung gehen, und vor allem den Almenerhalt. Da möchte man natürlich eine enge Kooperation mit der Landwirtschaft, Almwirtschaft, aber da müssen wir schauen, welche Förderungen jetzt daherkommen. Wir sind natürlich abhängig von Förderung, Unterstützung von außen.
3: Das heißt, ihr selber verkauft ja nichts. Das ist ja rein eigentlich ein bewusstseinsbildendes Projekt, der Naturpark. weil ihr werdet ja nicht jetzt irgendwie irgendwo mitpartizipieren, weil wer einen Steirer Kass verkauft, oder?
4: Nein, das tun wir nicht. Wir sind derjenige, der das mitbewerben und schauen, dass verkauft wird, aber verdienen tun wir nichts dabei.
3: Mhm. Jetzt frage ich mich, eins interessiert mich auch noch, wie viel Naturpark haben wir überhaupt in Österreich?
4: Weißt 46, circa 46, sage ich jetzt einmal außer. In der Steiermark sind 7, generell 46.
3: 46 sage
4: ich jetzt einfach so außer.
3: Ja.
4: Mhm. Ich glaube sogar 48, aber ich bin mir nicht sicher.
3: Okay,
4: knapp 50 Naturparks. Ich bin mir nicht sicher, aber knapp 50 Naturparks, ja.
3: Und aus deiner Sicht würdest du sagen, das ist absolut erhaltenswürdig?
4: Ja, auf alle Fälle.
3: Und wertvoll für die Region?
4: Ja, weil es einfach bewusstseinsbildend ist. Es ist so wichtig, die Leute darauf aufmerksam zu machen. Und wenn wir das nicht mehr haben, geht ein großes Stück Natur aus meiner Sicht verloren, weil keiner mehr da ist und sagt, du, da müssen wir aufpassen oder da müssen wir aufpassen. Oder der da ist und sie unterstützt in einer Art und Weise, wo sie es brauchen.
3: Und du kämpfst dafür, dir taugt das, das ist
4: schön. Ich kämpfe dafür. Ich kämpfe vor allem für die Almen und für die Landwirtschaft. Und ja, man muss überzeugt sein, aber es ist so viel Potenzial da und man darf dieses Potenzial nicht verlieren, weil wenn es das nicht mehr gibt, die Almen oder Landwirtschaft, dann, die brauche ich ja nicht sagen, du bist Landwirt, dann geht ein großes Stück Österreich, Steiermark verloren und...
3: Mhm. Ja. Was mich besonders freut ist, ich erlebe sehr oft, die Bäuerinnen und Bauern, die kämpfen natürlich für den Lebensraum, sie kämpfen für den Erhalt der Kulturlandschaft, sie kämpfen für die Alm. Aber schön ist dann, wenn man sieht, man hat Mitstreiter. Und

0: Vergleicht ist immer, jeder fragt mich, die was von uns Urlaub kommen im Winter Skifahren, die sagen, ich Schlappminger, es wird alle Skifahren, ja. Sag ich, boah, nein, wenn ich da mit die Lehrerinnen und Lehrer rede, die sagen, wie viel in Schlappming schon junge Kinder nicht mehr Skifahren können, ja. Ich meine, ist ja völlig irre, ja, weil ich sage einmal, ich kenne so viele, die fahren vermutlich von irgendwo 20 oder 30 Mal im Winter mit dem Auto rein zu uns und fahren Skifahren, weil sie es gar nicht fassen können, weil es so schön ist, weil sie sagen, aus dem Nöbelmeer, ich will nicht ständig in der grauen Suppe sein. Und dann hast du es vor Ort, du wirst jeden Tag munter, Sonnenschein, aber blauer Himmel, weiße Berge, aber nutzt es eigentlich gar nicht, gell? Und das ist dann schon, sage ich oft, für mich total bedauerlich, weil wenn wir selber das nicht mehr schätzen, ja, oder Berggehen, wie viel dann wirklich bei uns Einheimisch, wie viel dann wirklich Berggehen, wer geht auf die Scheichenspitze auf, wer geht, das sind immer wieder ein paar, aber bei weitem nicht die Masse von den Einheimischen, ja. Und
1: Ja,
0: haltet es aber vor der Haustür.
1: genau. Und das ist, was ich vorher gesagt habe, wir dürfen nicht vergessen, wir machen ja die Programme auch für die Einheimischen. Sie sollen ja auch profitieren, wenn wir einmal eine Gartenführung oder Kräuterführung oder Lichtverschmutzungsveranstaltung haben. Die haben wir ja auch regelmäßig, damit den Leuten bewusst wird, was sie sehen oder warum wir das machen. Dann ist es nicht nur für die Touristen, sondern es ist für die Einheimischen. Und das ist ja wichtig. Wir müssen ja eine Plattform bieten, auch für die, die da wohnen. Nur leider nutzen sie es zu wenig, wie du jetzt gerade gesagt hast. Das ist den anderen ist bewusst. Und das ist halt ein gutes Beispiel jetzt. Wir haben einen Sternenplatz in der Ramsau und das ist ein Bauer, der den Sternenplatz auf seinem Grund stehen hat, wo ein Wanderweg dabei ist. Und der hat gesagt, das war mir vorher gar nicht bewusst. Wir haben ein Tourist, aber ein Gast hat bei mir übernachtet, schaut in den Himmel und sagt, ihr habt so einen schönen Sternenhimmel. Und drum hat er sich für den Sternenplatz beworben, weil ihm da erst bewusst worden ist, was er Tolles vor der Haustür hat, wo keiner zahlen muss, auch noch dafür, gell? Und das ist das Wichtige. Und da unterstützen wir. Wir haben aus einer Förderung diesen Platz finanziert. Und das ist uns, und da profitieren wir haben es finanziert, die Gäste profitieren und die Einheimischen, weil es ihnen bewusst ist, was sie da vor Ort haben. Und das ist, wie du gesagt hast, uns ist gar nicht bewusst, was wir Tolles haben. Wir gehen raus, wir können einen Steirerkäse essen, was von der Region ist, eine Milch trinken daheim, die von der heimischen Kuh ist. Und dieses regionale Essen, diese Qualität ist so wichtig, weil es dir dann selber gut geht. Da geht es ja um die Gesundheit.
0: Absolut. Das ist jetzt ein wunderschönes Schlusswort. Danke, Gabriele. Ich glaube, wir haben jetzt wirklich ein schönes Bild gezeichnet. Danke auch für deine Worte und auch deinen Einsatz. Ich möchte jetzt am Schluss nochmal sagen, geht's mal auf unsere Homepage, da gibt es diesen Report Landwirtschaft, Lebensraum und Tourismus gratis zum Download. Wenn ihr mal eine Urlaubslektüre sucht, wenn euch das Thema interessiert. Ich möchte es vor allem allen Bäuerinnen und Bauern auch ans Herz legen, weil es umso wichtiger ist, dass wir gut über diese Themen kommunizieren können und vor allem auch allen Touristikern und Touristikerinnen, dass wieder mehr Verständnis auch vielleicht für die Landwirtschaft da ist. Wie gesagt, gratis zum Download. Und wir haben auch vorher so einen Podcast gemacht zu dem Thema, nämlich mit dem Peter Fuchs auf der Tuchmalm. Den haben wir im August aufgenommen, im September ausgestrahlt. Einhören unbedingt, der Peter ist da wirklich, er wird auch Almfuchs genannt. So sieht es ja aus, dass man sich den Podcast anhört. Gabriele, danke. Ich wünsche dir weiterhin viel Erfolg bei deiner Arbeit und viel Schaffenskraft. Ich glaube, es ist ganz, ganz wichtig und ich finde das voll schön, wenn es Menschen gibt wie du, die was sie für sowas Wertvolles einsetzen.
1: Danke, danke, dass ich da sein durfte.
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1: Schön, dass du dabei warst. Bis zum nächsten Mal, wenn es wieder heißt.
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0: Herzlich willkommen beim Infopoint von Radio Frequenz. Heute ist Freitag, der 11. September 2026. Mein Name ist Daniel Bernhardt und wir starten gleich mit dem Wetter.
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0: Heute Freitag verläuft wechselhaft und kühl. In der Früh regnet es verbreitet, im Laufe des Vormittags regnet es noch in den meisten Landesteilen für einige Stunden. Danach zieht sich der Regen in den Südosten der Steiermark zurück und klingt schließlich auch dort ab. Am Nachmittag lockern die Wolken allmählich auf, zum Abend hin kommt noch zeitweise die Sonne zum Vorschein. Mit Nord- bis Ostwind ist es für die Jahreszeit zu kühl. Die Frühtemperaturen liegen zwischen 9 und 14 Grad, die Höchstwerte erreichen 14 bis 18 Grad. Am Samstag nimmt der Hochdruckeinfluss von Westen her zu und sorgt für recht sonniges Wetter. In den Morgenstunden hält sich im Südosten und in einigen Tälern der Obersteiermark Hochnebel, der sich im Laufe des Vormittags auflockert. Anschließend wird es sonnig. Aus dem Hochnebel entstehen ein paar flache Quellwolken. Es bleibt trocken, der Nordwestwind weht mäßig und die Temperaturen steigen an. Nach Frühtemperaturen zwischen 5 und 11 Grad erreichen die Temperaturmaxima zwischen 18 und 24 Grad. Und auch am Sonntag hält der Zwischenhocheinfluss an. In der Früh lösen sich die lokalen Nebelfelder meist rasch auf und es setzt sich sonniges Wetter durch. Mit Annäherung einer Störungszone ziehen nachmittags einige dünne Wolken in höheren Schichten durch. Nur im Norden können die Wolken zum Abend hin bereits dichter werden. Es bleibt aber trocken. Die Temperaturen liegen zu Beginn des Tages bei frischen 6 bis 12 Grad und steigen tagsüber auf 19 bis 25 Grad an. Soweit zum Wetter. Für den heutigen Infopoint hat sich Werner Rackl, mein Kollege, einen Interviewpartner eingeladen. Werner, ich übergebe jetzt an dich.
1: Heute zu Gast bei Radio Frequenz im Infopoint Helmut Günther, Geschäftsführer vom CCW Steinach. Herzlich willkommen.
2: Servus, hey. Werner, grüß dich. Freut mich, dass ich da sein darf wieder.
1: Ja, wir starten gleich ins Gespräch. Heli, so vielleicht am Anfang, bevor wir nur auf das aktuelle Programm, jetzt auf das Herbst-Winter-Programm zu sprechen kommen, das ja heute startet. Heli, ein bisschen Rückblick in den Frühling, in den Sommer, wie ist CCW gelaufen?
2: Hervorragend. Möchte ich gleich mal vorausschicken. Wir haben ganz, ganz tolle Künstler im ersten Halbjahr wieder bei uns gehabt. Tolle Veranstaltungen gehabt in verschiedensten Genres und Gott sei Dank auch Publikum, das das schätzen kann und das gekommen ist und sich das angeschaut hat. Also wir haben wirklich von Jänner bis in Juni durchgespielt. Die letzte, ich möchte fast sagen, krönende Veranstaltung war unsere Schul-Koproduktion mit dem Gymnasium. Wir haben auch gehabt Eddie Charlie und die Schokoladenfabrik. Das ist mehrmals aufgeführt worden und ist wieder mit Begeisterung angenommen worden. Aber wir haben natürlich auch wieder viel Musik gehabt. Wir haben Kabarett gehabt, wir haben Theater gehabt. Es war ein buntes Programm. Ich bin zufrieden.
1: Ja, ich habe bei den neuen Bürgermeister von Steinach einmal getroffen, ein Interview, der war recht angetan vom Programm, vom CCW und glaube, er hat sich auch ein paar Mal anschauen lassen.
2: In der Tat, der neue Herr Bürgermeister ist schon mehrmals bei uns gewesen und er steht auch hinter dem CCW und wir hoffen natürlich, dass wir weiterhin eine gute Partnerschaft haben, aber spricht jetzt da nichts dagegen. Natürlich, ein bisschen Wermutstropfen ist dabei, die lieben Finanzen, also wie man, glaube ich, allgemein weiß, die Gemeinden stehen sehr unter finanziellem Druck, die haben Pflichtausgaben, die können erledigt und dann bleibt für die freiwilligen Ausgaben, das sind so Sachen wie Kulturförderung, Sportförderung, Vereine unterstützen, eben immer weniger Geld. Muss sagen, haben wir auch gespürt. Ja, schauen wir mal, was die Zukunft bringt.
1: Es gibt ja nur einen anderen Fördergeber, das ist das Land Steiermark, die haben ja auch große finanzielle Probleme. Wie schaut es da aus?
2: Ja, also da kann ich Gott sei Dank nichts Negatives sagen. Wir haben einen sogenannten mittelfristigen Fördervertrag, der geht über 3 Jahre. Der ist natürlich gedeckelt, aber das bedeutet aber auch, dass man 3 Jahre lang genau weiß, was man kriegt. Also man hat da eine gewisse Planungssicherheit ganz einfach und wir sind ein guter Partner vom Land schon über Jahrzehnte, möchte ich sagen, und darum ist uns auch wieder das Vertrauen ausgesprochen worden und wir haben diesen 3-Jahres-Vertrag gekriegt. Ist nicht berührt worden, Gott sei Dank.
1: Jetzt sind wir beim Geld, jetzt bleiben wir noch kurz drauf, bevor wir aufs Programm einsteigen. Ich meine, wie ein großer Kostenblock ist ja auch das Haus selber. Das ist ja im Eigentum vom CCW zumindest noch ein paar Jahre. Das druckt natürlich auch.
2: Also Werner, du hast jetzt wirklich was erwischt, was mir wirklich Sorgen macht. Also unser Haus hat ein gewisses Alter erreicht und ja, momentan ist es so, ich habe fast jeden Monat irgendeine Reparatur zu machen und ich habe eigentlich kein Geld, ich habe ein Budget, dass ich das Kulturjahr machen kann, aber ich habe da keinen Posten aus Spargründen, dass ich nur irgendeine Reparatur mache. Jetzt, gut, ich bin nicht so ungeschickt, so gut ich kann, mache ich selbst was, aber es gibt halt Sachen, wo es dann Elektriker, wo es dann ein Installateur oder sonst eine Fachfirma braucht, das kann ich nicht mehr machen. Und
1: denen musst du fast schon wie ein Bettler kommen und sagen, bitte, bitte, macht es günstiger.
2: Richtig, und aber manche Sachen, die kosten halt die einfach, kosten ist ganz was. Einfach so. Und da wird es immer, immer schwieriger, dass das ganze Haus erhalten wird. Du sagst richtig, wir sind durch einen Baurechtsvertrag, dürfen wir das Haus kostenlos nutzen, gehören jetzt eigentlich der Gemeinde, aber wir dürfen es kostenlos nutzen. Das heißt, wir zahlen keine Miete.
1: Aber dafür hast du halt die Investitionen, die ist halt laufend.
2: Natürlich, also wir müssen den Betrieb finanzieren und auch die Reparaturen. Und das ist halt, wenn das Haus ein gewisses Alter hat, schwierig.
1: Das heißt, es ist auch wichtig, dass wirklich die Veranstaltungen auch halbwegs gut besucht werden, damit dass auch Einnahmen seitens Eintrittskarten kommen oder vielleicht sogar Mitgliedschaften entstehen, damit Leute quasi ja, fördernd für das CCW zur Verfügung stehen.
2: In der Tat, also wir bemühen uns da sehr, dass wir die Leute ansprechen. Es gibt auch sehr, sehr viele, die wirklich die Mitgliedschaft einzahlen und auch mehr einzahlen, weil es ihnen wichtig ist, dass es einen Kulturveranstalter in der Region gibt, die das unterstützen. Aber natürlich immer sagen, mit so Sachen wie Förderungen, Unterstützungen und so, da können wir den laufenden Betrieb ganz gut erhalten. Aber wie gesagt, die Reparatur oder so, das wird auch durch Mitgliedschaften nicht zu machen sein. Da muss man schauen, wie man andere Möglichkeiten findet, dass man mit Firmen vielleicht eine Kooperation
1: oder was macht. Es gibt einen zweiten Kulturverein, das ist cool, mit denen ja ihr auch zusammenarbeitet. Mhm. Ja, ist das jetzt nicht einer zu viel, könnte man nicht sagen, legt man die zwei zusammen und dann.
2: Naja, das haben sie viel gedacht, aber in der Tat, wir sind ja räumlich nicht so weit auseinander, das Kuhl und das CCW. Und viele haben gedacht, nein, das kann gar nicht gut gehen, so eng im Bezirk Lietzen, wo vielleicht gar nicht so eine Menge an Kulturinteressierten für diese Art Kultur ist. Aber was wir geschafft haben, der Hans-Johann und ich, ist, dass wir beide Vereine gut führen. Und wir haben es nicht, es war nicht so, dass wir uns gegenseitig Personen oder Besucher abgegraben haben, nein. Wir konnten eigentlich mehr generieren. Also dieser Spruch Konkurrenz belebt, das ist in der Tat eingetreten. Also wir haben beide eigentlich mehr Publikum generieren können durch unsere Präsenz.
1: Was ist der Unterschied jetzt zwischen CCW und Kuhl?
2: Naja, es gibt natürlich, bevor ich zu den Unterschieden komme, gibt es natürlich schon Gemeinsamkeiten. Gemeinsamkeit ist die zum Beispiel, dass wir uns abstimmen beim Programm und schauen, wir, der Hans-Johann und ich, wir hören natürlich auf unser Publikum sehr genau und hören uns an, was wollen die hören oder was wollen die sehen. Ich meine, wir sind jetzt kein Wurlitzer, aber wir hören ganz gut hin und da kriegt man ein Gefühl, was das Publikum sich interessiert. Und da mag es natürlich vielleicht Ähnlichkeiten geben, ist ganz klar. Dennoch probieren wir uns zu unterscheiden. Im CCW zum Beispiel haben wir sehr stark immer noch den Faktor Theater und Jazz oder auch Kleinkunst in Form von Kabarett. Das sind alles drei Genres, die im Kuhl nicht so präsent sind. Von der Musik her haben wir eher die Weltmusik, sage ich jetzt einmal. Im Kuhl hingegen, die machen viel Blues, auch rockige Sachen. Die machen neue Volksmusik, also es unterscheidet sich das Programm schon sehr, finde ich. Und es ergänzt sich aber auch. Also man kann jetzt in einem Monat, wenn man die Lust und die Laune hat, zweimal ins Kuhl, zweimal ins CCW gehen und man hört viermal was ganz was Unterschiedliches.
1: Also es gibt eine Zusammenarbeit, man ist sich positiv, partnerschaftlich, freundschaftlich verbunden und tut sich nichts gegenseitig zu
2: weisen. Nein, überhaupt nicht. Also wir sind wirklich, ganz im Gegenteil, wir nützen Synergien. Wir haben in unserem beider Programmhefte jeweils auch die Termine der anderen drinnen. Wir kündigen uns über die Social Media und so gegenseitig
1: an. Bei Veranstaltungen wird der Partnerverein quasi präsentiert, was als
2: genau,
1: nächstes ist.
2: Genau, ja. Also da weiß das Publikum, wenn es am Abend im CCW ist, ganz genau, was auch demnächst im Kuhl laufen wird.
1: Also das klingt auf jeden Fall mal positiv und gut. Und jetzt wenden wir uns dem neuen Programm zu für Herbst.
2: Ich mache das ein bisschen chronologisch. Es folgt dann die Vernissage zu einer Ausstellung. Wir haben ja unsere CCW Kunstgalerie seit Jahren laufen. Die wird kuratiert vom Erich Lechner. Macht eh eine Sendung auch beim Radio. Die Künstlerporträts. Und wir haben diesmal eine Sammelausstellung, die heißt Der Berg. 11 Künstler, die zum Thema Berg ausstellen, musikalisch unterstützt von einer Gruppe aus der Region, Axis Free. Dann kommen wir schon zum Ende September, die Brothers Gillespie aus Northumbria. Das ist die Grenzregion von England, Schottland mit typischen Sounds der Region.
1: Also das ist das eher dann Folkmusik, was da herkommt?
2: Ja, also sie werden auch als die Folk Alchemisten bezeichnet.
1: Okay, die kommen also nochmal wann?
2: Am 26. September ins CCW, ja.
1: Okay.
2: Beginn ist, das sage ich dazu, in der Regel 19.30 Uhr, außer die Vernissagen, die fangen immer um 18 Uhr an.
1: Ja, da hören wir auch mal kurz ein, da habe ich auch noch was vorbereitet, nur ein bisschen was zum Hören, damit man ungefähr weiß, was auf einen zukommt.

0: Wie geht's dann weiter? Noch English Folk?
1: Wir springen in den Oktober, da haben wir zwei Veranstaltungen. Wir haben eine tolle Swing-Partie, die wirklich international reüssiert. Das ist Marina und die Cats mit Marina Zettel an den Vocals. Ein Glück, dass wir die gekriegt haben. Swing-Musik, selbstkomponierte. Freue mich sehr darauf im Quartett.
0: Ja, da hören wir auch mal kurz ein.

0: Dann haben wir Ende Oktober ein Tribute, und zwar haben wir den Christian Masser mit zwei Mitmusikerinnen im CCW. Und wer den Christian Masser kennt, der ist auf Blues und Country unterwegs, und in dem Fall ist er Tribute zu den wunderbaren Cash, Dylan und Christofferson. Da freuen wir leider nur mehr einer am Leben, der Bob Dylan, der sogar nach Österreich kommen wird. Und da macht er einen Tribute mit den Greatest Hits dieser drei. Also
1: da kommen bekannte Songs von diesen Künstlern, werden da jetzt präsentiert. Ja. Wie stehst du zu solchen Tribute-Sachen? Ich meine, spricht es die

0: Leute an oder sagen die, wieso das, ich höre mal lieber die Originale an.
1: Ja, also ich suche das schon sehr genau aus. Also nur Tribute-Sachen zu machen, das wäre ein bisschen zu einfach, finde ich. Ich denke, dass der Christian Masser in dem Fall, er hat ja auch eine der größten Johnny Cash-Plattensammlungen. Also der kennt diesen Künstler in- und auswendig, der hat da hunderte Platten, auch Bootlegs. Und der tut das nicht einfach nachspielen, sondern der tut schon auf seine eigene Art und Weise auch ein bisschen reininterpretieren, das Ganze. Und eine einfache Coverband wäre mir eh zu
0: Ich wollte
1: wenig.
0: gerade sagen, also, das ist also jetzt nicht nur rein Cover, ich spiele halt den noch, weil mir selber nichts Gescheites einfällt, sozusagen. Der legt da wirklich eine eigene Note noch drauf.
1: Richtig, genau. Und das ist mal, Verzeihung, das ist mir auch wichtig, weil das ist eben wirklich zu wenig, wenn man nur eins zu eins nachspielt. Das wäre einfach wirklich nicht passend. Ja, wir haben, könnte jetzt ein aufmerksamer Hörer sagen, ja, aber ihr habt ja auch die 7480s
0: Ja,
1: gehabt, die
0: genau,
1: spielen eins zu eins.
0: das wollte nämlich jetzt drauf sagen,
1: Ja
0: ja.
1: gut, die hat in dem Zusammenhang, in dem sie gespielt hat, aber auch gepasst, muss ich
0: Ja, und ist
1: sagen.
0: natürlich auch ein Beitrag zur Förderung regionaler
1: In
0: Künstler,
1: der
0: ne?
1: Tat sind ja von das
0: Sind wir vom Ausseherland und
1: Ausseerland.
0: denen möchte man ja Bühne geben, wenn sie gut sind, ne?
1: Genau, ja. Und das sind sie, also sie haben viele Auftritte,
0: Ja,
1: ja.
0: und ich glaube, ich war auch selber dort, war ja sehr sehr gut besucht,
1: Ist
0: muss ich
1: gut
0: sagen. War auch der
1: angekommen.
0: Steinacher Bürgermeister da, was ich
1: Ja,
0: noch.
1: genau. Ja, und es darf auch manchmal mal ein Konzert auch durchaus ein bisschen Party sein, sage
0: Sein,
1: ich mal, ja.
0: ja, sehr gut.
1: Ja. Ja, wir springen in den November, der wirklich kunterbunt und voll ist.
0: Ja.
1: Eine ganz tolle Auftaktveranstaltung am 5. November mit dem Titel Ohne Kalaschnikow schlaf ich schlecht. Also wirklich ein provokanter Titel. Es handelt sich hierbei um einen Vortrag, den wir bei uns bringen, eine Buchvorstellung und ein Vortrag. Und wird machen der Lukas Matzinger, ein Redakteur beim Falter, bei der Wochenzeitung Falter in Wien. Und der war mit seiner Lebensgefährtin, mit einem 40 Jahre alten VW-Bus, ist er von Wien ja, bis China gefahren und wieder zurück und hat unter anderem Afghanistan, Iran und so weiter durchkreuzt, waren da jetzt sehr stark in den Medien, Straße von Hormuz zum
0: Muss, ja.
1: Beispiel, und hat interessante Bilder aus dieser Region und Geschichten mitgebracht. Also gerade jetzt, wo das eh alltäglich in
0: Also
1: der
0: der ist ja fast dann tagesaktuell auch
1: Richtig, also
0: unterwegs,
1: da
0: ne?
1: mal Gig. Noch dazu ist er ein Mann der Region, er
0: Okay.
1: kommt aus Altenmarkt und ist gebürtig dort und freue mich sehr, dass er bei uns Station macht.
0: Wie, also er präsentiert rein nur Fotos oder?
1: Fotos, Geschichten, und er hat auch ein Buch geschrieben. Das Buch heißt Ohne Kalaschnikow schlafe ich
0: Okay.
1: schlecht, und das Buch wird man auch käuflich erwerben können, aber er berichtet von der Reise, er zeigt Bilder, es kommt auch seine Lebensgefährtin mit. Anmerkung, die ist scheinbar immer wieder in Krisengebieten unterwegs, weil wir mussten die Veranstaltung einmal verschieben, weil sie hat plötzlich ein Visum für Syrien bekommen und da muss sie
0: Aha,
1: als Fotografin
0: für
1: hinfahren.
0: ihn,
1: Ja.
0: ja.
1: Nee, dann kommen wir schon zur großen Kooperation. Das mittlerweile, muss man fast schon zur Tradition gewordene Radiofest von Radio Frequenz findet wieder bei uns im CCW statt. Freue mich sehr.
0: Ja, wir freuen uns auch schon und rühren schon die Werbetrommeln. Vier Bands werden wir auf die Bühne bringen. Also es wird berauschend.
1: Ja, und wenn man sich die Veranstaltungen der letzten Jahre anschaut, es war immer gut, also bestens besucht, tolle Stimmung. Also kann nur an jeden raten, wenn Sie die Radiomacher kennenlernen wollen, ein bisschen so einen Einblick kriegen wollen, kommen Sie vorbei. Es
0: Ja.
1: beginnt am Nachmittag und geht bis am Abend.
0: Ja, aber dann schauen wir gleich weiter mit dem Programm
1: Ja,
0: vom
1: wir müssen ein
0: CCW.
1: bisschen, wir haben so viel, ja. Wir haben dann am 21. November das Brian Chartrand Trio, ein amerikanisches Folk-Rock-Trio, das bei uns Station macht.
0: Ja, da hören wir auch mal kurz ein, da war ja noch was vorbereitet.

0: Thank you. All right.
1: Dann wird es sehr dicht gedrängt, dann kommt der Eddie Lewis wieder mal zu uns.
2: Also ein alter Bekannter und Stammgast beim CCW.
1: Er zieht so viel Publikum, dass man nicht auslassen können. Und er hat aber immer wieder neue Projekte. Er hat ja mittlerweile, ich glaube, 150 bis 200 Jazzprojekte schon gemacht. Ja. Und auch dieses Mal wieder ganz ein neues Thema aufgegriffen.
2: Also, es ist nichts Fads, Wiederholungen sind es nicht.
1: Überhaupt keine Wiederholungen. In dem Fall geht es jetzt um einen Joe Zawi 0 ja. und Weather Report. Und das hat er wieder mit seinen kongenialen Musiker zu einem Abend zusammengestellt.
2: Und da horchen wir jetzt einmal ein bisschen hinein, damit wir uns ein bisschen Vorstellung machen können, was der Eddie Lewis zu bieten hat.

0: Es hört nicht auf, das Programm.
1: Nein, es hört nicht auf. Und gleich am nächsten Tag noch dem Eddie Lewis, also am 26. haben wir einen Kinofilm, der da lautet Wise Women. Da geht's darum, ist ein Dokumentarfilm von der Nicole Scherk. Die Autorin, die Regisseurin ist auch anwesend bei uns, ist beim Film da und steht für Fragen bereit. Der Film wirft einen Blick auf das Leben von 5 Hebammen auf verschiedenen Kontinenten und zeigt eben, wie wichtig der Beruf ist und dass er auch sehr weiblich ist oder nur weiblich ist, natürlich dieser Beruf. Ein Dokumentarfilm wirklich von guter Qualität. Eben Nicole Scherk ist anwesend und kann gerne auch befragt werden zu allen möglichen
0: Themen. Also das finde ich immer recht gut, wenn man so einen Film sieht und man sieht auch den, der den Film gemacht hat und der vielleicht dafür Fragen zur Verfügung stellt oder ein bisschen Hintergrund zum Film oder zu erzählt.
1: In der Tat, das ist uns ganz wichtig. Wir wollen immer, wenn wir einen Film zeigen, den Mehrwert eben ein bisschen bringen. Wir haben Kinos, wir haben das wunderbare Kino in Gröbing, die zeigen wunderbar Filme, da will man nicht zu viel Konkurrenz machen, überhaupt nicht, aber wenn wir den einen oder anderen Film finden, wo wir eben vielleicht einen Regisseur oder Produktionsleitung oder was dazu kriegen, dann schauen wir, ob das in Gröbing läuft. Wenn es nicht läuft, dann probieren wir das auch.
0: Wie kommt man zu so einem Film überhaupt? Ist das sind das eigene Agenturen oder wird euch der antragen, der Film?
1: Also da muss ich sagen, das hat der Moreau ausgesucht, unser Grafiker, okay. Der kennt die Nicole Scherk persönlich, okay, also. Und ist mit der in Kontakt gewesen. Moreau kennt sich da ganz gut aus, also wir sind auch dran, der Erwin Wagenhofer macht ja immer wieder Filme in Österreich und der neueste Film wird auch bei uns Station machen, der ist beim fertig, wenn ich hoffe, dass man ihn früher kriegt. Und das sind halt persönliche
0: Bekanntschaften. Also das sind persönliche Kontakte, genau. die da zum Ergebnis dann führen.
1: Ganz genau, ja. Hier, dann haben wir die zweite Ausstellung bei uns, die Vernissage dazu am 27. Zeitgenössische ukrainische Künstler, wieder eben kuratiert vom Erich Lechner. Dazwischen haben wir mal, ist jetzt nicht hier eine öffentliche Vorstellung, möchte aber auch zeigen, dass das CCB was anderes auch noch macht. Haben wir das Vienna English Theater zu Gast, die Schulvorstellungen mit Theaterstücken in englischer Sprache bei uns spielen.
0: Warum spielen die bei euch? Ich meine, in der Schule gibt es da einen Turnsaal, wo man das aufführen kann.
1: Natürlich gibt es einen Turnsaal, aber die Künstler und auch die Lehrer und auch die Schüler möchten natürlich lieber in einem Theater auftreten. Bei den Schauspielern ist natürlich klar, Theater ist immer besser, kann man das Licht und den Ton viel besser verwenden. Und für die Schüler und für die Lehrer ist es insofern ganz interessant, dass auch einmal ein bisschen ein Bruch zum Schulunterricht ist und man kommt 5 Minuten raus, geht ins CCW, schaut das Theater an, kommt zurück, ist ein bisschen Auflockerung.
0: Ja, und das CCW ist ja, sage ich mal, ein besonderer Aufführungsort, im Gegensatz vielleicht zu anderen Veranstaltungen, wo es halt eine Bühne gibt und halt oben wer spielt und unten sitzen die Leute in einer Sesselreihe hintereinander. Ist das CCW, hat ein anderes Feeling. Ne?
1: Ja, ganz klar, ich meine, weiß ich nicht, Turnbänke im Turnsaal zu einem Theater ist schon ein großer Unterschied, ja.
0: Was sagen die Künstler eigentlich zu euch am Veranstaltungsraum?
1: Da werden wir immer sehr gelobt. Also obwohl natürlich auch ein bisschen renoviert gehörte, kriegen wir immer tollstes Lob. Wir haben eine wunderbare Akustik im Raum. Also wie das damals umgebaut worden ist, hat man sich wirklich was gedacht. Und es hat auch eine Akustikfirma mitgearbeitet. Man kann in dem Raum sprechen, da gibt's keinen Hall, nix, und es sind auch so Akustikelemente an der Decke und an der Wand. Also das
0: und wer nun in CCW war, solche Leute so sage ich, man sitzt ja dort quasi in einem Ort in einer Amphi-Situation, also nicht rein hintereinander, sondern schön gestaffelt nach oben. Ne?
1: Genau, da sieht man natürlich auch die Geschichte des CCW. Es ist entstanden in einem ehemaligen Kino, dem Kino von Steinach. Und das erkennt man auch noch. Wie du sagst richtig, Werner, wir haben 7 ansteigende Reihen und die Besucher sitzen da immer eine Reihe höher und sehen wunderbar auf die Bühne runter.
0: Also auch wenn man einen Großen vor sich hat, oder vorne sitzt, hat man trotzdem noch die Chance, dass man gut auf die Bühne sieht.
1: Man sieht wunderbar runter und vom Aussehen ist es halt
0: eine klassische... Und in der ersten Reihe kann ich nur sagen, kann man dem Künstler fast die Hand geben, so nahe ist man am Geschehen. Ne?
1: So ist es, ja. Also das ist auch eine Qualität, die vielleicht kleine Kulturinitiativen wie das CCW ist cool oder das Klangfilmtheater bieten, dass man eben wirklich mit den Künstlern auch in Kontakt treten kann. Wir haben durchwegs Künstler, die sind zugänglich, die kommen in der Pause oder danach und das Publikum, mit denen kann man reden, mit denen kann man sich austauschen. Das ist halt bei großen Konzerten nicht so möglich.
0: Machen Künstler auch bewusst bei solchen Vereinen auch Halt? Ich meine, da sind ja auch dabei, die ja vor Hunderten, Tausenden Leuten in großen Sälen spielen. Sind sie die nicht gut, dass sie mal bei einer kleineren Bühne halt auch auftreten?
1: Also da gibt's, da habe ich zwei Zugänge. Der erste ist, dass wir oft mit Agenturen zusammenarbeiten, die eben sagen, wir haben unsere großen Säle, die wir bespielen in der Tournee, aber wir wollen auch präsent sein, zum Beispiel in der Steiermark, in dem Bereich, und da gehen wir auch in kleinere Säle und wir wollen die kleineren Veranstalter auch dabei haben. Wir kriegen natürlich in, was weiß ich, im Treibhaus in Innsbruck oder wir im Orpheum in Graz ganz andere Gagen. Darum können wir den Künstler auch in kleinere Häuser mitbringen, weil in Summe wird eine Gesamtgage ausbezahlt und so schlupft man da ein bisschen mit, wir Kleinen auch.
0: Ja.
1: Und der zweite Grund ist auch der, wir haben in der Tat immer wieder Künstler, wie du sagst, die könnten vor ein paar tausend Leute auftreten. Die sagen dann, na, ich möchte wieder mal so richtig in einem Hunderter soll sein, wo ich so den Kontakt zum Publikum auch selbst als Künstler habe, weil sonst stehe ich da fast ein bisschen entfernt auf der, Bühne,
0: auf der
1: oben
0: Bühne oben.
1: Und das ist fast ein bisschen entfernt. Und da kann ich mir dann nichts erlauben im CCW oder in so einem kleinen, da bin ich direkt am Mann, am Publikum.
0: Also da sieht man jede Falten im Gesicht, jede Lachfalte hoffentlich.
1: Genau,
0: im Gesicht,
1: manche genießen das auch wieder in einem kleinen, in einem vollen kleinen Haus zu spielen. Ja.
0: Okay, jetzt haben wir ein bisschen abgeschweift, jetzt müssen wir weiter da.
1: Genau, das war. Und dann, wir kommen eh gegen Ende des Jahres, wir haben eigentlich nur mehr zwei Sachen dann im Dezember. Eine wird ganz wunderbar, beide sind ganz wunderbar. Die erste wird sein, das Weihnachtskonzert der Schick Sisters.
0: Ja, früher. Also das hat sich ja, glaube ich, schon ein bisschen jetzt als Dauerprogrammpunkt, dass man was Weihnachtliches auch macht.
1: Ja, also ich muss ja ehrlich sagen, ich bin ja weniger der Weihnachtsfan. Meine Familie kriegt sie immer zum Hören. Aber natürlich, wir wollen natürlich zu Weihnachten auch präsent sein und es gibt ganz wunderbare Weihnachtskonzerte. Ja. Und die Schick Sisters, früher bekannt als die Dornrosen, werden mit ihrem Programm Es ist das Christmas bei uns im Halt machen. Da kann man schon jetzt vielleicht Karten reservieren, weil das wird sicher voll werden.
0: Ich glaube auch, dass das sicher eine begehrte Veranstaltung hoffentlich wird.
1: Auf jeden Fall, die 100 Tickets sind bald weg. Stichwort Tickets, da würde ich gerne nachher noch was sagen. Und dann haben wir noch eine Veranstaltung im Dezember, und zwar am Dienstag, 8. Dezember. Ja, es ist ein Feiertag und man muss nicht unbedingt shoppen gehen. Man könnte sich auch Kultur gönnen. Und zwar haben wir am Dienstag, 8. Dezember, am Abend wunderbares Theater, und zwar von Max Frisch, Biedermann und die Brandstifter. Okay. In einer wunderbaren Inszenierung der österreichischen Länderbühne.
0: Also sicher jeder in Österreich, der ein Skigänger ist, hat das Buch lesen müssen.
1: Wahrscheinlich, ja. Also ich habe es auf jeden Fall gelesen. Auch. Und ich kann nur sagen, wir haben jetzt die österreichische Länderbühne ist das dritte Mal bei uns zu Gast. Wir haben schon gehabt von Felix Mitra in Märzengrund, voriges Jahr von Ödön von Horvath, Jugend ohne Gott, und eben heuer Biedermann und die Brandstifter.
0: Also
1: das ist
0: ein bisschen eine schwerere Kost jetzt vor Weihnachten.
1: Ja, durchaus, aber da muss ich sagen, es ist terminlich nicht anders gegangen, okay. Aber es ist absolut tolle Qualität. Also wer gutes Theater sehen will und nicht nach Graz oder sonst wo hinfahren muss, will, dann schaut er sich das an.
0: Und da gibt es eine eigene Veranstaltung nur für Schul, habe ich noch
1: gelesen. Genau, also wir haben Schulvorstellungen auch, das versuchen wir immer zu kombinieren, bieten es den Schulen an, aber es gibt natürlich auch reguläre Abendveranstaltungen. Ja,
0: die Schüler werden froh sein, brauchen sie das Buch nicht lesen. Ne?
1: Ja, möglich, ja, genau.
0: Die werden dann zu Dank verpflichtet sein.
1: Ja, vielleicht. Vielleicht kommen sie zu einer Veranstaltung. Ja.
0: Ja, du willst zum Abschluss noch irgendwas zum Thema Tickets sagen.
1: Bitte, ne? Das wäre mir ganz wichtig. Und zwar, wir haben jetzt ganz neue, absolute Neuigkeit im CCW, ein Ticketsystem installiert. Das heißt, wenn Sie Interesse haben an Tickets, dann gehen Sie auf unsere Homepage und da werden Sie finden einen Button oder einen Schriftzug zum Ticketshop bei jeder Veranstaltung, und wenn Sie den anklicken, werden Sie direkt zu unserem Ticketshop weitergeleitet, und dort kann man Tickets bestellen, bezahlen und man kann sie dann entweder ausdrucken oder sich aufs Handy laden und hat schon seine Tickets fix und fertig. Man muss nicht mehr anrufen, nicht mehr reservieren, man kann es dort fix und fertig kaufen, die ganzen Sachen.
0: Dann habe ich jetzt noch eine andere Frage, was ist, wenn ich so ein Unternehmer bin, da im Einstall mit einer kleineren Firma, kann ich beim CCW im Vorspann Werbung schalten?
1: Also das können wir durchaus machen. Also wir haben ja vor jeder unserer Veranstaltungen einen Vorschau-Trailer, wo wir die nächsten Events zeigen. Und da ist noch genügend Platz für viele Unternehmen, wenn sie möchten und uns unterstützen möchten.
0: Also wenn jemand von unseren Zuhörerinnen oder Zuhörer Unternehmer ist, eine Firma hat, sich bekannt machen möchte, vielleicht auch noch eine Art Kultursponsoring betreiben möchte, das CCW ist offen für Ort Werbeschaltung oder dass man das Unternehmen dort kurz im Vorspann auch präsentieren kann.
1: Ne? Ganz genau. Und was in dem Zusammenhang noch zu sagen ist, es ist noch nicht ganz durch, aber wir sind gerade dabei, das österreichische Spendengütesiegel zu bekommen, das natürlich dann auch für Spender oder für Firmen durchaus interessant sein kann, weil das finanziell steuerliche Vorteile bringt.
0: Ja, Heli. Zeit ist vergangen. Danke, dass du zu uns gekommen bist, dass das aktuelle oder das kommende Programm vom CCW präsentierst. Ich wünsche dir, dem CCW, viel, viel Erfolg, dass viele Besucherinnen und Besucher kommen, dass euch ihre Plätze ausgebucht, überbucht werden, damit Geld ins Haus kommt, damit das Programm 2027 erstellt werden kann, weil ihr braucht ja Geld, damit ja die Künstler auch bezahlen könnt und dann, dass man einfach wieder was Interessantes macht fürs CCW, für Steinach und für die ganze Region Ennstal.
1: Du sagst es, Werner, es ist für die ganze Region und ich danke dir, dass ich da sein habe dürfen und super, dass wir beim Radio Frequenz wieder ankündigen haben können, unser tolles Programm. Freue mich wieder, wenn ich zu dir kommen kann.
0: Danke dir, Heli, danke.
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3: Danke Werner, danke Heli. Wer mehr über das Programm des CCW wissen möchte, kann auch gerne auf der Website ccw.st vorbeischauen. Das wurde eh schon erwähnt. Jetzt geht's weiter mit dem Eventkalender. Vorher kommen noch John Fogerty and the Foo Fighters.

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3: Herzlich willkommen zurück am Mikrofon, Daniel Bernhardt. Herzlich willkommen zum Radio Frequenz Eventkalender. Auch an diesem Wochenende sind wieder einige spannende Veranstaltungen im Bezirk geplant. Einen kleinen Überblick gibt es jetzt.
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3: Heute ist Earth Night und da finden gleich mehrere spannende Veranstaltungen im Bezirk statt. Zum einen in Admont, das Team des Nationalparks Gesäuse zeigt, was hinter den Kulissen passiert und man widmet sich besonders der Nacht sowie der Lichtverschmutzung. Eintritt frei, keine Anmeldung erforderlich im Nationalpark Gesäuse, Weng 2 in Admont von 19 bis 22 Uhr. In der Großölk kann man die Earth Night mit dem Astronomen Stefan Wallner erleben um 19.30 Uhr. Anschließend gibt es noch eine kleine Andacht bei Kerzenschein mit Wolfgang Griesebner im Schloss Großsölk um 19.30 Uhr. Und auch in St. Gallen kann man die Earth Night erleben. Unter dem Motto himmlisch dunkel, kirchlich hell werden Sternenschauplätze rund um die Pfarrkirche erkundet. Eine geführte Nachtwanderung mit dem Astronomen Bernhard Neunteufel lässt den Abend stimmungsvoll ausklingen. Ab 18.30 Uhr bei der Pfarrkirche in St. Gallen. In Gröbming findet heute einmal mehr ein sehr spannender Filmeabend statt, in Kooperation mit dem Museum Gröbming, wo gerade die sehr erfolgreich besuchte Ausstellung Mythos Antike gezeigt wird. Heute zeigt das Kino Gröbming, wie gesagt in Kooperation, Christopher Nolans Blockbuster Die Odyssee um 18 Uhr im Kino Gröbming. In Donnersbach findet heute auch ein Filzworkshop für Kinder ab 5 Jahren statt am Biohof Erlebnisbauerhof Bochsbichtler von 15 bis 17 Uhr. Anmeldung erwünscht unter 0660 313 2969. Morgen Samstag beginnt der Eicher Kirtag um 9 Uhr. Informationen dazu gibt es unter www.eicher-kirtag.at. Ebenfalls morgen Samstag kann man den King treffen. Um 18 Uhr bei der Elvis Dinner Show im Kirchenwirt Gams bei Hieflau. Anmeldung erwünscht unter 03633220142 beim Kirchenwirt in Gams bei Hieflau. Im Gröbming findet morgen das Herbstfest des Roten Kreuzes statt auf der Festwiese vor der Gröbminger Ortsstelle ab 12 Uhr. In Großreifling gibt es ebenfalls ein Fest, nämlich das Museumsfest beim Forstmuseum Silvanum um 9 Uhr. Und in Gstatter Boden feiert man 141 Jahre Enstaler Hütte morgen Samstag. Geboten sind Einblicke in die Geschichte der Hütte auf der Enstaler Hütte um 13 Uhr. Am Sonntag können Freunde der hohen Zauberkunst voll auf ihre Kosten kommen. In Bad Aussee steigt im Kur- und Kongresshaus das Fröhlich-Zauberfestival ab 15 Uhr. In Grundlsee findet am Sonntag der Grundlsee Fetzenmarkt statt. Da gibt es auch ein Frühschoppenkonzert im Rüsthaus der Freiwilligen Feuerwehr Grundlsee ab 11 Uhr. Ebenfalls am Sonntag kann man sich beim Familienspielefest im Freizeitpark in Landl die Zeit vertreiben. Start ist hier um 14 Uhr. Die Biologin Roya Payande zeigt uns im Pürg am Sonntag essbare Schätze aus der Natur in der Pfarrkirche von 14 bis 16 Uhr. Anmeldung unter 0664941 6089. Und in Schladming gibt es am Sonntag eine schöne Bergmesse auf der Planei um 11 Uhr. Im Bezirk Liezen gibt es auch ein sehr vielfältiges Angebot an regionalen Museen und Ausstellungsangeboten. Unsere Praktikantin Julia Zefferer hat es sich ja zur Aufgabe gemacht, diese ein bisschen vorzustellen. Und weil es ja heute einen Filmeabend im Kino Gröbming gibt, die Odyssee wird gezeigt, bei dem das Museum Gröbming Kooperationspartner ist, stellen wir euch heute etwas ausführlicher das Museum in Gröbming vor.
4: Diesmal führt uns unser Weg ins Museum Gröbming. Obmann und Altbürgermeister Alois Gugi führt uns durch die Ausstellungsräume und erzählt uns Wissenswertes zu der Sonderausstellung Mythos Antike.
0: Wir freuen uns, dass in den letzten Jahren also der Besucherstrom also hier wirklich toll zugenommen hat, weil wir das große Glück haben, mit dem Professor Seipel einen ganz berühmten Österreicher, sage ich einmal, zu haben, speziell in der Kulturlandschaft. Er war lange also hier Leiter des Kunsthistorischen Museums und er hat uns also in den letzten die letzten drei Sonderausstellungen in Gröbming gemacht. Die letzte jetzt, Mythos Antike, ist also zum Rekordbesuchermagnet geworden, muss ich dazu sagen. Ganz spannend, die Themen des alten Griechenlandes und was wir also von den alten Griechen heute also auch noch lernen, das können Sie sehen. Und natürlich in der Tower-Ausstellung ist Gröbming und Umgebung und die Entstehungsgeschichte also hier hauptsächlich vorhanden. Mit einigen Highlights wie unseren 2000 Jahre alten Römerstein, der hier in Gröbming beim Bau der Klosterschule gefunden wurde, oder ein Elch, der also hier hinterm Kamm im Kämmergebirge also von Bad Mitterndorfer Höhlenforscher entdeckt worden ist und der also vom Naturhistorischen Museum also zusammengestellt wurde und ebenfalls also bei uns zu bestaunen ist. Das sind so die Highlights. Ganz neu im Museum ist also eine 300 Jahre alte Wallfahrtsmedaille, die bei Grabarbeiten voriges Jahr für das Heizwerk in Gröbming, über die Heizwerkleitungen also gefunden wurde, am alten Friedhof, der um die Kirche herum war. Es sind viele einzelne Besonderheiten der Entwicklung also hier des Ortes und der Umgebung, die man hier sehen kann.
4: Bei Mythos Antike, habt ihr da auch Gegenstände, Artefakte oder was kann ich mir da vorstellen oder ist das reine Information?
0: Wir haben da ganz tolle Ausstellungsstücke, die Professor Seipel direkt also aus Griechenland also hier nach Gröbming gebracht hat. Wir haben vom Kunsthistorischen Museum Leihgegenstände, die also in diese Zeit also hier zurückreicht, speziell also die Philosophen der damaligen Zeit oder den Hippokrates zum Beispiel, der heute noch als eine Wichtigkeit in der Medizin also mit sich bringt, alles was also damals schon da war, was man damals entdeckt hat, das heute noch gilt. Ich denke zum Beispiel die Demokratie aus dem alten Griechenland, die natürlich anders war wie heute, aber die also jetzt ebenfalls also noch bei uns glücklicherweise also hier ganz wichtig gelebt wird. Das sind alles Dinge, die Jahrtausende also hier überlebt haben und heute noch eine Richtigkeit haben.
4: Gibt es ein spezielles Programm oder beziehungsweise eine spezielle Führung?
0: Ja, wir haben zwei Dinge und zwar, es gibt Führungen, wenn Gruppen sich anmelden, das kann man jederzeit machen, ganz egal, ob extra für Mythos Antike, das macht also unsere Schriftführerin, die Susanne Brundeis. Sie ist also seit einem Jahr neu, also hier Schriftführerin und war Lehrerin in Berlin und die hat sich also mit Mythos Antike also hier ganz stark beschäftigt. Gleichzeitig auch macht natürlich Professor Seipel, wenn er hier in Gröbming ist und wenn er geladen ist, also auch Führungen. Und meine Wenigkeit macht die Führung also für die Dauerausstellung, für Gröbming und die Umgebung im Endeffekt. Wir haben aber auch im Museum über QR-Code digitale Informationen über das Handy. Das heißt, Sie kopieren den QR-Code ins Handy rein und es wird Ihnen also hier an den 10 Highlights des Museums, also hier diese Geschichte erzählt. Innen auch über Discover Culture, das ist eine Vereinigung, also aller Museen hier im Bezirk Liezen, können Sie über Internet also ins Gröbming Museum hineingehen und können auch hier bereits also die Highlights anschauen, also das geht über Internet tagtäglich im Endeffekt. Unsere Öffnungszeiten sonst sind also durchgehend bis 31. Oktober täglich von 11 bis 16 Uhr, auch an den Wochenenden und auch an den Feiertagen, wobei wir unter der Woche eine Mitarbeiterin hier haben und am Wochenende, dass unsere ehrenamtlichen Mitarbeiterinnen und Mitarbeiter das muss ich eben Gröbling machen.
5: Wieso sollte man als Jugendlicher zu euch ins Museum kommen?
0: Warum als Jugendlicher? Und zwar, wir freuen uns, dass wir in den letzten Jahren also die Schulen wirklich begeistern konnten, also für das Museum. Wir haben zwar nichts Spezielles für die Jugend, aber wir haben zum Beispiel alte Schulmöbel im Museum stehen, eine alte Tafel zum Schreiben im Endeffekt. Und das fasziniert natürlich also hier auch die Schuljugend, muss ich sagen. Und wir machen hier auch für die Schüler Führungen und viele staunen, dass sie also hier im alten Turnsaal der Marktgemeinde Gröbming dieses Museum wiederfinden.
5: Wie erreicht man euch als Besucher?
0: Also öffentlich geht's, weil also der Bus, die Bushaltestelle beim Rathaus und wir sind ja mit dem Museum direkt hinter dem Rathaus und da gibt es also die öffentliche Bushaltestelle, die ist 100 Meter weg, also das erreicht man zu Fuß, also eher leicht, also es geht also entweder mit dem Zug bis Gröbming Bahnhof und dann rauf, also nach Gröbming oder auch mit dem Bus, also durch den Bezirk, also ist das Museum also jederzeit erreichbar. Wir haben die Telefonnummer also auch für Anfragen direkt an der Museumstüre hängen, falls jemand außer den Öffnungszeiten also kommt, die ich ja schon gesagt habe. Wir haben ja auch tolle Veranstaltungen im Museum und da darf ich gerade hinweisen, weil am 24.8. gibt es dann also von Vierkehrs Kultur eine tolle Veranstaltung im Museum. Und so geht es dann weiter. Am 3. Oktober sind wir bei der Langen Nacht der Museen dabei. Am 9. Oktober gibt es dann noch einmal ein Museumscafé. Also diese Veranstaltungen runden also hier auch unsere Aktivitäten im Museum ganz einfach ab.
3: Das war das Museum Gröbming. Einen Termin möchte ich euch noch mitgeben, und zwar werden Blutspenderinnen aktuell recht dringend gesucht in der Steiermark. Eine Möglichkeit zum Blutspenden gibt es nächsten Montag, den 14.09. im Bad Aussee im Kur- und Kongresshaus zwischen 12 und 13.30 Uhr und zwischen 14.30 Uhr und 18.30 Uhr. Bitte Blutspenden.
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0: Herzlich willkommen zurück zu Teil 2 unserer 7 Jahre in Tibet Geschichte. Welcome back to Niemandsland Folge 92, glaube ich.
1: Ja, oder ist es jetzt richtig? Und es ist das wirkliche Staffelfinale.
0: Ja, also so viel müssen wir sagen. Nach dieser Folge gibt es wieder mal eine verdiente Pause.
1: Eine schöne Sommerpause.
0: Einige Folgen gemacht. Ich weiß gar nicht, wann wir angefangen haben.
1: Ich glaube, die Staffel ist trotzdem relativ...
0: Es geht schon wieder lange dahin.
1: Gleich lang wie alle anderen, so um die 15, 16 Folgen vielleicht waren es mit diesen Doppelfolgen.
0: Aber 15, 16 Folgen alle zwei Wochen, das ist ein langer Zeitraum, den wir da eigentlich immer
1: aufnehmen. Ach so, ja stimmt, wann haben wir begonnen?
0: Was denn, im Herbst Beginn, oder so?
1: Ja, ich denke. Du weißt ja, mein Gedächtnis ist sehr schlecht.
0: Ja, auf jeden Fall, jede Woche oder jede Folge reisen wir zu anderen Inseln oder anderen Niemandsländern, so wie heute wieder Tibet. Kannst du dich noch erinnern, lieber Marc, ungefähr, was so vorige Folge passiert ist?
1: Ich kann mich vor allem an den Armin erinnern.
0: Das bleibt in Erinnerung.
1: Das einfach so lustig ist.
0: Tiere mit Namen bleiben in Erinnerung.
1: Ja, oder durch die beschwerliche Reise da über den Himalaya da irgendwie drüber.
0: Das stimmt, ja.
1: Das weiß ich. Und
0: weißt du noch, wie unsere Hauptcharaktere heißen?
1: Ja,
0: der Heinrich.
1: Der Heinrich und der Christoph. Nein, keine Ahnung.
0: Nein, das ist der Heinrich Harrer natürlich und der Peter Aufschneider war der zweite.
1: Peter Aufschneider.
0: Aus Kitzbühel, wo du gesagt hast, davor, den hast du noch nie gehört, deswegen sei dir verziehen, ja. Das ist der Kollege vom Heinrich, die sind gemeinsam, also in so einem Internierungslager gefangen gewesen, weil die Briten den Deutschen den Krieg erklärt haben.
1: Genau, das weiß ich
0: und
1: auch.
0: Und sind dort geflüchtet Richtung Lhasa. Da haben wir aufgehört. Und wir haben dann eigentlich aufgehört, wo sie die Stadt endlich erreicht haben, nach jahrelangem Marsch eigentlich.
1: Genau, und weiß ich auch noch genau, weil es ist irgendwie dieses komische Volk, das anscheinend sehr, sehr gefährlich war. Und da sind sie irgendwie...
0: Die Kampas.
1: Genau, die Kampas. Und da sind sie irgendwie durchgekommen, weil sie so mutig waren und irgendwie gesagt haben, sie sind noch schlimmer, oder?
0: Ja, stimmt. Stimmt, die haben sich gegen die Flucht entschieden und für die Einschüchterung, würde ich jetzt meinen.
1: Deswegen, das ist mir besonders in Erinnerung geblieben.
0: Ja, also sie haben es auf jeden Fall nach Lhasa geschafft, diese Hauptstadt von Tibet, die zu diesem Zeitpunkt wirklich fast noch kein Europäer jemals gesehen oder betreten hat, weil es war schon damals so ein bisschen die verbotene Stadt, also das war so der Beiname von Lhasa, weil die tibetische Regierung trotzdem sehr unter sich ist und da eigentlich wirklich keine Fremden einfach reingelassen hat. Es war einfach den Tibetern vorenthalten sozusagen. Und jetzt stehen da diese zwei zersausten, bärtigen Europäer auf einmal vor diesen Stadttoren. Und da haben wir aufgehört. Und heute
1: geht's weiter
0: sozusagen. Bist du bereit, Marc?
1: Ich bin sowas von bereit.
0: Also insgesamt waren es über 21 Monate, die sich der Heinrich Harrer und der Peter Aufschneider, die sich da durch dieses unbarmherzige Land gekämpft haben, durch den Himalaya, muss man dazu sagen, mit sehr schleißigen Karten, ohne wirkliche Winterausrüstung und natürlich irgendwie immer verfolgt von den Briten. Und auch immer in der Angst, das war ein wichtiger Punkt, in der Angst, abgeschoben zu werden.
1: Ja.
0: Also bei jedem Stopp war wieder die Angst, da, keine Ahnung, ein falscher tibetischer Beamter und sie werden nach Indien verfrachtet sozusagen. Aber sie haben diesen Mühen getrotzt und sind jetzt über 2000 Kilometer zu Fuß nach Lhasa gekommen. Ein absoluter Wahnsinn eigentlich. Und inzwischen ist ja der Zweite Weltkrieg schon wieder vorbei. Also sie sind jetzt eigentlich keine Kriegsgefangenen mehr. Sie haben aber trotzdem beschlossen, sie wollen jetzt nicht zurückkehren, sondern sie wollen sie diese Stadt anziehen. Das Ziel ihrer Träume sozusagen.
1: Ja.
0: Und ja, wenn man jetzt noch als erstes nach Lhasa kommt, das Erste, was einem auffällt, ist der sogenannte Potala-Palast. Eines der fast Weltwunder Asiens, kann man sagen. Ich weiß nicht, ob Sie ihn schon mal gesehen hast, den Potala.
1: Möglicherweise.
0: Es ist auf jeden Fall die traditionelle Residenz des Dalai Lama seit vielen hunderten Jahren. Das ist so ein riesiger, komplexer... Schaut jetzt nicht unbedingt einladend aus, finde ich. Es ist so fast eine Festung ein bisschen.
1: Ich habe es gerade nebenbei gegoogelt und bin mir nicht sicher, ob ich es jemals schon so wirklich... gesehen habe, aber schaut, ja, schaut beeindruckend aus.
0: Ja, trotzdem. Also vor allem, wenn man sich die restlichen Bauwerke Tibets anschaut, das sind eher so kleine Hütten und so, dann ist dieser Potala-Palast ist natürlich wahnsinnig riesig. Und es ist ja wirklich so das Herz des tibetischen Buddhismus, weil halt der Dalai Lama dort wohnt,
1: ja,
0: der geistliche Führer dieser Menschen. Und ja, sie haben es jetzt geschafft, die zwei, aber es ist die verbotene Stadt und natürlich haben sie jetzt wieder Angst, dass sie wieder abgeschoben werden. Also ja, sie sind zwar bei dieser Stadt angekommen, aber sie sind trotzdem irgendwie illegale Flüchtlinge, mehr oder weniger. Doch was in den nächsten Tagen passiert, grenzt eigentlich an ein Wunder und wird das Leben der beiden für immer verändern. Sie werden nämlich relativ freundlich aufgenommen.
1: Okay.
0: Unerwarteterweise. Und ja, lieber Marc, das wird eigentlich die aufregendste Zeit in deren Leben werden wahrscheinlich. So viel kann man sagen. Aber zuerst mag ich mal ein bisschen reden über Lhasa, über diese Stadt, vor allem das Lhasa der 1940er Jahre. Lhasa liegt auf über 3600 Metern Seehöhe. Also es ist eine extrem hohe Stadt. Und dieser Potala-Palast, über den ich da geredet habe, der ist riesig. Also der hat 13 Stockwerke, über 1000 Räume, habe ich gelesen.
1: Ja, kann ich mir vorstellen, wenn ich gerade das Bild zu sehe. Also
0: ja, also er ist ja wirklich, er ist wirklich massiv. Also, und für das, der ist hunderte Jahre alt. Also das muss so unfassbares Bauwerk gewesen sein damals. Er ist natürlich über die Jahre immer wieder größer worden und so muss man auch dazu sagen. Und anscheinend, ich habe gelesen, im Inneren sind über 10.000 Schreine und 200.000 Statuen. Also da muss es
1: okay,
0: an Prunk und Gold und wow, Perlen und so muss es da im Überfluss geben.
1: Ja.
0: Ja. Aber es ist nur der Wintersitz des Dalai Lama, muss ich auch dazu sagen, weil im Sommer gibt es einen anderen Palast, der um einiges freundlicher ist, muss ich dazu sagen. Also gibt es schöne Gärten und so. Der Potala ist schon ein bisschen so, so wird es ja im Buch beschrieben, es ist schon ein bisschen so Kerkermäßig irgendwie.
1: Es schaut von außen so, wirklich wie so ein Beton.
0: Ja, also es ist eigentlich ein bisschen so eine Mittelalterfestung mit so mini kleinen Fenster, wenig Sonnenlicht,
1: ja,
0: meterdicke Steinwände. Also ich stelle es mir jetzt auch nicht so, also Residenz jetzt nicht so spannend vor. Und auch sehr spannend, in Tibet und in Lhasa gibt es Mitte des 20. Jahrhunderts wieder Autos, eh klar, aber es gibt da keine Karren mit Rädern. Es gibt
1: okay,
0: keine Kutschen und nichts, weil man glaubt hat, Räder würden die Heiligkeit des Bodens verletzen und deswegen ist es eigentlich wirklich wie im Mittelalter oder wie im Vormittelalter eigentlich, wird alles mit Trägern und Jacks und Pferden und so erledigt.
1: Spannend, ja.
0: Also sehr ursprünglich. Aber was ich auch sehr spannend finde, noch ein interessanter Fakt zu Lhasa, das liegt am selben Breitengrad wie Kairo. Also eigentlich schon ziemlich südlich.
1: Ja.
0: Das heißt, es kann im Sommer sehr heiß werden.
1: Trotz also dieser dazu, Höhe.
0: Ja, also es ist sehr hoch und die Luft ist dünn, aber es kann extrem heiß werden im Sommer. Und natürlich im Winter extrem kalt dann, eh klar. Ja, aber zurück zu unseren Österreichern. Als sie jetzt die Stadt betreten, gehen sie jetzt vom Schlimmsten aus, dass sie nämlich festgenommen werden. Doch Überraschung, die Tibeter, die Einheimischen begegnen ihnen mit tiefem Respekt. Und eigentlich mit voller Freude, weil wer es zu Fuß noch Lhasa schafft, der muss unter irgendeinem besonderen Schutz der Götter stehen oder so. Da sind sie sicher die Einheimischen.
1: Ja, okay, sie sind natürlich ein bisschen beeindruckt von dieser Leistung irgendwie. So.
0: Schon. Und man muss sagen, die sehen natürlich dann nie, wenn, also nicht Tibeter, also ja, Europäer sind, gibt es da keine. Und jetzt kämen da diese zwei wirklich groß gewachsenen Europäer, die sind glaube ich beide über 1,80. Und Bärte und blondes Haar und so, und das ist einfach die Attraktion.
1: Ja, ja, ja, verstehe ich, ja.
0: Und sofort werden sie ja aufgenommen bei einem Adligen. Also in dieser Menschenmenge ist jetzt ein sehr gebildeter Adliger, der sich für diese zwei Europäer interessiert, nämlich ein gewisser Zarong. Also Zarong Shabdra heißt er mit ganzen Namen, aber Zarong ist sein Vorname. Und der nimmt die beiden jetzt, sagt, ja, weißt du was, ich nehme euch auf. Ein bisschen aus Interesse, weil wir erfahren, so, glaube ich, ein bisschen, was die da machen.
1: Mhm.
0: Und das ist jetzt ein bisschen ein Glücksfall für die beiden, weil dieser Zarong, der war früher der Oberbefehlshaber der Armee, also schon ein hochrangiger Adliger, ja, sage ich jetzt einmal. Und er ist ein extrem gescheiter und ein moderner Mann eigentlich. Ist trotzdem noch sehr jung, glaube ich. Ich glaube, dass er sogar in seine 20er ist. Und ist ein sehr moderner Typ einfach, der sich für moderne Sachen interessiert und für Europa interessiert. Deswegen eigentlich haben sie jetzt einen super Typen erwischt eigentlich. Und er genießt ein sehr hohes Ansehen in der Stadt, was natürlich auch nicht unwichtig ist.
1: Also einer der Weltofferinnen, der Tibeter sozusagen. Weil die sind
0: schon, ja.
1: Meist weil, eher nicht so offen.
0: Genau, also was man schon sagen muss, und das sagt der Harrer oft in seinem Buch, es ist trotzdem ein Religionsstaat, der ja, vom religiösen Oberhaupt regiert wird und deswegen, und eigentlich vom Mönchen regiert wird, mehr oder weniger. Deswegen ist es ein sehr traditioneller, konservativer Staat eigentlich. Und das religiöse Leben bestimmt eigentlich jeden Aspekt des Lebens und jeder ist zutiefst gläubig. Also dass jetzt genauso einen modernen Typen eigentlich treffen, ist nicht selbstverständlich. Ja, und zum ersten Mal seit Jahren kriegen die jetzt warme Seidenkleidung und saubere Betten und so Sachen. Duschen.
1: Das Paradies.
0: Heißes Essen kriegen sie serviert jeden Tag. Also es ist ja eine große Umstellung jetzt auf einmal.
1: Was gibt es denn dann? Yak-Ragout?
0: Lecker. Yak-Steak. Nein, also was es auf jeden Fall immer gibt, das werde ich dann noch kurz sagen, es gibt Zampa. Das ist Grundnahrungsmittel der Tibeter. Das ist so aus Gerste gemacht, so eine Art Reis, kann man sagen, aus dem man dann so Teig und so machen kann. Genau. Und Buttermilch, also Yak-Butter, zu dem werde ich dann auch ein bisschen was sagen. Ja, aber sie sind jetzt trotzdem eigentlich voll in Lhasa angekommen und ihnen wird jetzt klar, wenn sie da bleiben wollen, dann müssen sie sich trotzdem anpassen. Und so lernen sie jetzt eigentlich innerhalb weniger Monate, sie kennen es eh schon ein bisschen, aber sie lernen jetzt eigentlich sehr gut Tibetisch. Also schon bald können sie wirklich normal reden mit den Einheimischen. Und was sie auch gleich merken, diese Adligen haben dann noch dazu ein paar so Sitten und fast eine eigene Sprache, eigene Begriffe, die verwenden. Da gibt es wie so ein Adelsdialekt.
1: Aha.
0: Und den lernen sie jetzt auch so ein bisschen, die zwei.
1: Spannend.
0: Und deswegen werden sie auch auf der Straße dann von den einfachen Leuten, werden sie oft ein bisschen ausgelacht, weil es irgendwie so schäbige Europäer sind, die auf einmal wie so Adlige reden. Also für die ist das dann ziemlich lustig. Ja, und sie tragen jetzt eigentlich so traditionelle tibetische Kleidung. Das ist ein Chuba, das ist ein Fellmantel, der also mit so einem Gürtel in der Mitte gebunden wird. Also sie gliedern sich sehr gut ein, muss man sagen. Und trotz der Verhaltenheit am Anfang zeigt sie ja recht bald, die Regierung von Lhasa sieht in den beiden Ausländern jetzt auch keine Gefahr, sondern eigentlich eine unschätzbare Bereicherung. Weil neben diesen Zarong gibt es auch noch andere Beamte, die schon langsam so ein bisschen erkennen, okay, dieses Land, ein bisschen muss er sich modernisieren und mit der Zeit gehen, wenn sie auf der Weltebene bestehen wollen irgendwie. Und jetzt kämen da zwei so gebildete Europäer, das ist eigentlich eine super Chance für sie.
1: Ja, verstehe ich. Ja.
0: Also das Wissen, was die da eigentlich mitnehmen. Weil das Leben in Lhasa in die 40er Jahre ist eigentlich bis jetzt fast gleich wie 1000 Jahre zuvor. Also das ist ein sehr
1: nicht weiterentwickelt.
0: Nein, eigentlich nicht. Und wie ich schon gesagt habe, sehr religiös. Also der Tag der Einheimischen beginnt am Morgen immer mit der Kora, heißt es. Das ist die heilige Umrundung. Da ziehen wirklich fast die ganze Bevölkerung der Stadt, zieht beten. Da gibt es auch so einen Weg um die Stadt in Linkor. Und da ist so eine Art Pilgerweg und da gehen die beten in der Früh mit so Gebetsmühlen. Mhm. Und das macht eigentlich jeder zum Beispiel. Und ja, und das Hauptnahrungsmittel, habe ich schon gesagt, ist Zampa, so ein geröstetes Mehl. Und meistens wird es dann auch noch in so einer Schale mit heißem Buttertee vermischt und zu so einem Teig geknetet. Und das isst man jeden Tag.
1: Nur das.
0: Oft nur das, ja. Machen wir jetzt ein bisschen was dazu, aber sozusagen, es ist wie in anderen asiatischen Ländern der Reis. Das ist gar keine Diskussion. Sicher isst man Reis zu jeder Mahlzeit.
1: Ja, klar.
0: Und bei den Tibeter ist es das Zampa. Aber vor allem dieser Buttertee macht den Europäern zu schaffen. Also das ist nicht die bekömmlichste Speise und es schmeckt anscheinend nicht sehr gut.
1: Hast du das nicht in der letzten Folge auch schon angesprochen, glaube ich?
0: Habe ich auch schon angesprochen, ja. Also meine Mutter hat gesagt, sie hat es einmal getrunken und ich habe einmal in der Mongolei den Airak

0: Sonst würden sie es nicht
1: Ja, also
0: denken.
1: nahrhaft ist es schon, aber ja, für europäische Münder nicht sehr bekömmlich. Und ich habe diesen
0: Nicht so
1: Ayrak,
0: gut.
1: diese mongolische Milch, da habe ich mal getrunken und das ist wirklich, also da gab es zuerst, das ist ein Witz, oder? Also du wirst verarscht. Weil es schmeckt dieses Vergorene, das ist halt für
0: Sehr
1: unseren
0: penetrant,
1: Gaumen,
0: oder?
1: ja,
0: Stellen wir es vor.
1: extrem. Ja, und dieser Buttertee, der wird wirklich den ganzen Tag getrunken. Also man hat immer so Schale bei sich und die ist eigentlich nie leer. Also du trinkst du raus und sobald er wieder annähernd leer wird, wird er nachgeschenkt oder du schenkst du selber nach. Das ist so das zweite Grundnahrungsmittel. Also das werden schon einige Kalorien sein, die man da so zu sich
0: Ja,
1: nimmt.
0: das denke ich mir dann schon, ja.
1: Und einiges an Schwarztee eigentlich. Das,
0: Ja.
1: was man da, ja. Ja, aber auf jeden Fall, entgegen dem Klischee von den stets ernsten religiösen Tibetern, erleben der Hara und der Aufschnitt der Lhasa jetzt eigentlich eine sehr überraschend lebensfrohe und feierfreudige Stadt. Also die Leute sind eigentlich sehr freundlich und lustig. Man kennt es eher ein bisschen vom Buddhismus. Das ist irgendwie sehr, würde ich sagen, lebensfrohe Religion vielleicht und nicht ganz so ernst. Der Dalai Lama selbst ist ja auch in so Interviews, ob du es schon mal gesehen hast,
0: Ja,
1: ja,
0: doch,
1: ganz ein
0: ja,
1: lustiger
0: klar.
1: Typ. Aber auf jeden Fall wird da viel gefeiert in Lhasa und vor allem die Adelsfamilien, die besitzen auch oft so prächtige Sommergärten außerhalb von der Stadt. Und vor allem im Sommer ist da eigentlich dann jeden Tag gibt es irgend so Picknicks und so Feiern und Tänze und irgendwelche Wettkämpfe und so Sachen, wo sich die Stadt versammelt.
0: Ja, sehr gemeinschaftlich, ja, da hat man so irgendwie das
1: Ja,
0: Bild
1: extrem, ja,
0: von
1: sehr,
0: dem,
1: sehr
0: ja.
1: gemeinschaftlich, ja. Und vor allem der Harald, dieser ja doch sehr sportliche Österreicher, der entwickelt sich da bald zum begehrten Gast bei diesen Festen und bei diesen Wettkämpfen. Und den Harald gefällt es ja auch, der ist ja sportbegeistert. Und das sind eben so Pferderennen oder so Bogenschießbewerbe und der will ja überall dabei sein. Das gefällt ihm eh ganz gut.
0: Da meldet er sich dann an, oder was? Macht er da
1: Ja,
0: mit?
1: genau. Ja, er macht überall mit. Also sobald irgendwo ein sportlicher Wettkampf oder irgendwas in die Richtung ist, er ist überall dabei. Aber trotzdem, diese Picknicke und so, diese Feste, es wird dann auch irgendwann ein bisschen zur Last für ihn, weil halt jeden Tag waren irgendwelche Adligen, dass er
0: Okay,
1: auftaucht und über das
0: ja.
1: Europa erzählt, stundenlang und sonst. Nach so ein paar Monaten merkt man dann, wird es schon langsam
0: Zu viel für ihn.
1: ein bisschen zu viel für ihn, ja. Ja, aber in seiner Freizeit hat er auch ein paar Projekte, die er startet. Eines von den ersten Sachen, die er macht, ist, er will einen neuen Sport etablieren in Lhasa. Er baut nämlich einen Tennisplatz
0: Okay.
1: und spielt schon bald die ersten Matches dort. Weil anscheinend ungefähr gleichzeitig kommen auch so Briten nach Lhasa, die British Mission. Und da sind auch ein paar so Tennisfreunde dabei und die haben dann gemeinsam die Idee, hey, wir könnten ja diesen Tennissport in Lhasa etablieren.
0: Warum nicht, ja?
1: Und diese Schläger hat man schnell gebastelt sozusagen. Und bald schon schicken ja viele Adlige ihre Kinder zum Tennisunterricht zum Heinrich, weil der jetzt ein bisschen Tennis spielen kann.
0: Okay, also ich hätte jetzt vieles gedacht, aber irgendwie nicht, dass das jetzt vorkommt in der Story.
1: Ja, ich weiß eigentlich auch nicht, wieso Tennis, aber also ich muss dazu sagen, der Hara war ja, der hat ja Sport studiert, der wollte eigentlich Sportlehrer werden.
0: Ja.
1: Und deswegen, der wird schon Ahnung haben davon, keine Ahnung, vom Unterrichten.
0: Ich meine, also, wenn man so an die Briten denkt, ist ja Tennis schon ein bisschen so ein gehobener Sport, adeliger Sport. Das wird eigentlich passen.
1: Ja, und natürlich diese British Mission, diese Beamten da, das sind natürlich auch von der Upper Class
0: Ja,
1: natürlich.
0: genau. Also.
1: Also von dem her, ja. Aber er muss schnell feststellen, dass der sportliche Ehrgeiz, den er in sich hat, dass das in Tibet nicht so sehr verankert ist, wie er sich das gern wünschte, vor allem bei den tibetischen Kindern, denen ist das oft. Also meistens kämen die Kinder zu einem in den Unterricht und nach so zwei, drei Einheiten verlieren sie dann wieder das Interesse oder sind
0: Okay.
1: schwer zu motivieren irgendwie für so diesen sportlichen Ehrgeiz. Also ein bisschen demotivierend für ihn natürlich, aber er findet sich damit ab, dass halt immer, auch immer neue Kinder kommen. Weil es ist dann bitter, er schreibt, manchmal sind die Kinder, ah, was merkst du jetzt, gangert's? Und dann kämen sie einfach nicht mehr oder so.
0: Dann haben sie keine Lust mehr.
1: Ja. Und im Endeffekt sind es dann meistens trotzdem die anderen Europäer, also die Briten, gegen die, der dann einfach Matches spielt. Also die spielen auch gerne Tennis-Matches zum Spaß. Ja. Aber bald schon können sie der Haarer und der Aufschnitter auch beruflich in Laser einbringen, was für sie natürlich schön ist. Und hier macht sich vor allem die Ausbildung vom Aufschneider bezahlt. Ich habe es in der vorigen Folge eh ganz gut

0: kurz angesprochen. Der ist nämlich studierter Agraringenieur.
1: Also
0: so Landwirtschaftsstudien. Und ist jetzt mit seinem Fachwissen natürlich da eine Riesenbereicherung für die Regierung, weil die haben solche Fachkräfte gibt es natürlich gar nicht. Und sofort merkt der Aufschneider zum Beispiel, dass die Stadt jeden Frühling wegen der Schneeschmelze überflutet wird. Da gibt es einen Fluss durch und die Stadt wird auch jedes Jahr überflutet.
1: Nee, ist nicht ideal.
0: Und er also als Agraringenieur merkt sofort, okay, da konnte man jetzt keine Ahnung, Sachen machen. Und so baut er den ersten Kanalisations- und Bewässerungskanal Lasas zum Beispiel und dämmt damit diese Frühlingsüberschwemmung ein und macht gleichzeitig also Felderbewässerungen. Das ist eigentlich voll für so Innovationen.
1: Ja, und hat einen doppelten Nutzen eigentlich dann.
0: Ja, ist genau. Sehr, ja. Und er macht zum Beispiel die allererste exakte Karte von Lasa und den umliegenden Tälern. Also zusammen mit dem Heinrich, die gehen dann so Wanderungen und machen Karten und Messungen. Und später entwirft er sogar und errichtet sogar ein kleines Wasserkraftwerk.
1: Okay. Das
0: ist schon sehr Hightech eigentlich, um die Stadt und die Paläste erstmals in der Geschichte mit elektrischem Licht zu versorgen. Also echt so Wassergeneratoren und so Sachen, das ist schon sehr Hightech eigentlich.
1: Und wo haben sie die hergehabt oder haben sie das irgendwie selbst gebaut? Oder?
0: Das meiste von diesen Sachen kriegst du so von Indien über die Briten.
1: Ja,
0: also so technische Sachen müssen sie halt bestellen und dann ein paar Monate warten.
1: Ja, ja.
0: Dann, ups, das Falsche bestellt und wieder ein paar Monate warten. So ein bisschen, ja. Ja, und der Heinrich Harrer, der übernimmt aber eine ganz andere, aber auch überraschende Aufgabe. Also neben seinen sportlichen Aktivitäten legt er für die Aristokratie Rosengärten an. Also er wird so Garten...
1: Gärtner.
0: Was denn? Gärtner eigentlich, ja. Also er macht so Gärten, er baut so Brunnen und pflanzt Bäume und importiert dann immer neue Setzlinge und Samen von den Briten und so und macht da so schöne Gärten. Und schon langsam spricht sich die Sache rum und alle Aristokraten wollen halt auch so einen schönen Garten haben.
1: Spannend,
0: und so wird das so ein bisschen seine Haupttätigkeit eigentlich in Lhasa. Aber ein Aspekt des tibetischen Lebens macht diese Bauarbeiten der Männer etwas schwer, nämlich die buddhistische Lehre der Gewaltlosigkeit. Also Ahimsa hat es auf Tibetisch. Das heißt nämlich, dass kein Lebewesen vorsätzlich getötet werden darf. Das ist grundsätzlich eine sehr schöne Regelung. Aber das geht auch wirklich bei so Bauarbeiten, geht es da dann wirklich um jeden Käfer und jeden Regenwurm. Das heißt, da wird einmal geschaufelt, da wird ein Regenwurm entdeckt und wird die komplette Arbeit hingeworfen. Dieser Regenwurm wird gerettet, ein paar Gebete gesprochen. Dann noch so einer halben Stunde oder so geht's weiter mit dem nächsten Spatenstich und nächster Käfer.
1: Okay,
0: also,
1: ja.
0: Ist natürlich jetzt bei so Bauarbeiten ein bisschen frustrierend, aber sie müssen sich damit abfinden. Also.
1: Ja, was ist, wenn gerade keiner hinschaut von denen, dann ist egal.
0: Ich glaube eher, es ist aber zumindest, wenn irgendwo ein Tier entdeckt wird, also wirklich gesehen wird, dann ist das keine Option, das muss gerettet werden sozusagen. Irgendwie eh schön.
1: Ich finde es auch aber schön, es hat natürlich hat auch Nachteile.
0: Ja, erklärt Große. Vielleicht dann auch die fehlende Infrastruktur, also das macht es natürlich um einiges schwieriger. Genau. Ja, und beide erhalten Anfang 1947, also sie sind jetzt ein paar Monate da, von der tibetischen Regierung den Status von hochrangigen Beamten. Also sie werden jetzt wirklich so offiziell angestellt für den Staat sozusagen, inklusive eigenem Gehalt. Also das beinhaltet jetzt ein bisschen eine heimische Währung und Zamperationen.
1: Ja, top.
0: Zu diesem Getreide, das ist der Gehalt sozusagen. Und sie bekommen sogar jeweils ein eigenes Haus mit Garten zur Verfügung gestellt. Also eine staatliche Wohnung sozusagen.
1: Es ist einfach, weil sie sich im Prinzip in der Zeit, wo sie dort so gut irgendwie integriert haben.
0: Ja, muss man schon sagen. Sie sind eigentlich unerlässlich geworden für diese Stadt.
1: Ja,
0: für die ganzen Projekte, die sie umgesetzt haben, muss man schon sagen. Und schön langsam, nach fast einem Jahr, bekommt auch der junge Dalai Lama Wind von den Ausländern in seiner Stadt. Das ist ein 14-jähriger Junge, der Dalai Lama, zu diesem Zeitpunkt. Und der lebt extrem zurückgezogen im Potala-Palast, den ich schon gesagt habe, der von der Außenwelt eigentlich wirklich komplett abgeschlossen ist. Also kein Tibeter geht da jemals in diesen Palast. Und da drinnen wohnen eigentlich nur so meist über 70-jährige Mönche und so.
1: Okay.
0: Also der ist da ich würde es nicht sagen, aber schon sehr einsam, dieser junge Dalai Lama, weil eigentlich seine einzigen Freunde sind sein Bruder, der ist um 2 Jahre älter als er, und halt diese alten Mönche. Und ja, deswegen ist er natürlich sehr neugierig, was so passiert in der Stadt. Und anscheinend, also man sieht ihn eigentlich ganz selten, den Dalai Lama, nur manchmal bei so Frühlingsfesten und so, aber manchmal sieht man, wenn er auf seiner Terrasse vom Palast hat, also ein Fernrohr anscheinend erworben von den Briten. Und da schaut er manchmal dann, was sie halt tut, seinem Straßengeschehen, weil er wird wahrscheinlich eh gerne irgendwie teilhaben an den ganzen, aber der fährt nicht, weil er das religiöse Oberhaupt ist. Und der Heinrich Harrer bemerkt auch immer öfters, dass er beobachtet wird vom Dalai Lama. Also vor allem bei diesen Gartenarbeiten wird ein Auge auf ihn geworfen.
1: Also er wird gestalkt eigentlich vom Dalai
0: Lama. Er muss dann natürlich so tun, als würde er nichts merken, damit er nicht irgendwie unhöflich wirkt oder so. Aber er wird jetzt beobachtet auf jeden Fall, ja. Ja, und der Harrer und der Aufschneider treffen jetzt bald einen anderen faszinierenden Jungen. Ich habe ihn eh kurz angesprochen. Sein Name ist Lobsang Samten. Lobsang Samten.
1: Ein schön klingender Name.
0: Finde ich auch schön, gell? Geht leicht von der Zunge. Es ist nämlich der Bruder des Dalai Lama. Mhm. Also der Bruder des Gottkönigs. Eigentlich wirklich mehr hochrangiger geht eigentlich fast nicht. Und dieser Lobsang, das ist aber trotzdem, ist er, ich glaube 17 ist er zu dem Zeitpunkt, das ist ein ganz normaler, junger Bursche eigentlich. Mhm. Und der ist so ein bisschen dieses Verbindungsglied zwischen dem Potala-Palast und der Außenwelt, weil der ist einer von den wenigen, der zu beide Welten irgendwie Zugang hat. Und der ist jetzt natürlich auch fasziniert von den Österreichern und vor allem er und der Harrer wären eigentlich gute Freunde und machen gemeinsam Sport, reisen durch die Region, diskutieren stundenlang. Und ja, es wird also eine richtig enge Freundschaft jetzt eigentlich mit diesem Bruder vom Dalai Lama.
1: Naja, spannend.
0: Und ja, nach so ein paar Monaten beschließt der Lobsang dann sogar, den Österreichern also seine Familie vorzustellen. Was natürlich eine Riesenehre ist. Also die Mutter und den Vater des Dalai Lama.
1: Ja.
0: Und ja, muss ich dazu sagen, kurz zum Dalai Lama, also der, habe ich schon gesagt, ist 14 zu dem Zeitpunkt, der stammt eigentlich aus einer ganz normalen kleinen Bauernfamilie aus der Provinz Amdo. Das ist im ganz Osten von Tibet, eigentlich schon in China. Mhm. Aber historisch gehört es zu Tibet und der ist als kleines Kind ausgewählt worden, als der nächste Dalai Lama. Und das ist ein extrem schräger Prozess. Ich weiß nicht, ob du von dem schon mal was gehört hast.
1: Tatsächlich kenne ich mich da recht wenig aus.
0: Also es ist so, dieser letzte Dalai Lama ist halt gestorben und dann gibt es einen Nachfolger, aber der muss erst gefunden werden. Und da wird nicht einfach ein anderer Mönch, ein hochrangiger verwendet, sondern der kann irgendwo sein. Und da wird dann wirklich das ganze Land durchreist, um nach seinem Nachfolger zu suchen. Und in diesem Fall war es anscheinend so, dass diese Leiche vom alten Dalai Lama, die haben es dann wie so eine Mumie, ist die da im Potala-Palast platziert worden. Und irgendwann ist die einfach so ein bisschen umgefallen und hat mit einem Finger in eine Richtung gezeigt. Und das war halt Richtung Amdo, Richtung Ost-Tibet.
1: Okay.
0: Und haben schon mal gewusst, okay, der nächste Dalai Lama muss in Ost-Tibet irgendwo sein. Und dann haben die da wirklich jedes Bauernhaus einfach durchsucht und die Kinder dort befragt. Und es funktioniert so, dass die dann wirklich extrem viele Fragen stellen zum vorherigen Leben vom letzten Dalai Lama. Also so Fragen, die man eigentlich nicht wissen kann.
1: Ja.
0: So, was war deine Lieblingssocken oder keine Ahnung, so Sachen. Und durch Zufall hat dieser Junge das alles gewusst. Also er hat alles richtig beantwortet.
1: Dann war klar, es ist
0: also
1: neue.
0: Natürlich durch göttliche Gebung hat er das gewusst. Ja. Mir würde nicht sagen, durch Zufall eher. Und so ist jetzt auf einmal diese arme Bauernfamilie zur höchstrangigen religiösen Familie aufgestiegen mit einem Tag. Also es ist, und dieser ganz normale Junge ist jetzt auf einmal das Staatsoberhaupt von Tibet und der religiöse Führer aller Buddhisten.
1: Ja, und kann eigentlich nichts dagegen machen, oder?
0: Und kann nichts dagegen machen. Also das du kannst nicht sagen, sorry, nein, schert mich nicht. Keine Lust. Nicht. Also war nicht, vielleicht könnte man das, aber ich glaube eher nicht. Also es ist eigentlich keine Option, sondern du musst dieses Leben halt hinnehmen. Und wie ich schon gesagt habe, das ist schon ein sehr einsames Leben, aber für ein Kind dann eigentlich. Du bist dann in diesem Potala-Palast dein ganzes Leben eigentlich und wirst da von so Mönchen ausgebildet und musst religiöse Texte lernen und so. Also für Kinder ist das jetzt nicht das Spannendste.
1: Nein, es ist wahrscheinlich sehr harte Arbeit dann trotzdem irgendwie.
0: Ja, na sicher, ja. Und diese Familie vom Dalai Lama, habe jetzt eh gesagt, die sind dann natürlich auch nach Lhasa gezogen und haben dort ein prächtiges Landhaus mit riesigen Gärten zur Verfügung gestellt bekommen. Und die Brüder vom Dalai Lama sind natürlich auch mitgekommen. Und hierhin in dieses Landhaus wird der Heinrich Harrer jetzt eingeladen. Also eine Riesenehre. Also er kann natürlich sein Glück nicht fassen, er ist natürlich aber unglaublich nervös, weil es ist wie wenn du den Papst triffst oder so, keine Ahnung.
1: Ja, natürlich. Was sagt man da?
0: Und vor allem dort, die Leute, die sind ja wirklich so gläubig, also das ist die größte Ehre, die man sich nur irgendwie vorstellen kann. Niemand trifft diese Leute. Doch anscheinend wird die Furcht gleich zerstört, weil die Mutter des Dalai Lama, die von den Tibetern Gyalium genannt wird, das heißt so viel wie die große Mutter, das war also ein wahnsinniger Name, die ist anscheinend extrem freundlich und down to earth.
1: Ganz ehrlich.
0: Und ja, genau, also das ist extrem freundlich einfach und so sofort Hand geben und hey, wie geht's? Weil man darf nicht vergessen, das ist, obwohl die jetzt in Seide und Gold leben, die kommen ja trotzdem aus einer einfachen Bauernfamilie und ja, sind eigentlich klar. In Wirklichkeit eine ganz normale Familie. Und im Gegensatz zu den sonst eigentlich extrem steifen tibetischen Zeremonien und so, herrscht im Haus der Familie eigentlich eine sehr heitere Atmosphäre. Also der Herr Harrer hat sich das viel zeremonieller als vorgestellt. Das ist eigentlich sehr, sehr gemütlich. Mhm. Und die machen also Witze und so Smalltalk und so.
1: Er hat sich gedacht, das ist alles voll strikt und...
0: Ja, aber so ist es wirklich nicht. Also es wird viel gelacht und die befragen jetzt einen Harrer, die sind voll neugierig über seine Heimat, über die Alpen und Harrer hat natürlich ein paar Mitbringsel mitgenommen, so Fotos aus Europa und so, und das schauen sie sich alles gerne an und so.
1: Na schön.
0: Und das Eis wird endgültig gebrochen, als das Gespräch auf Pflanzen und Blumen kommt.
1: Ah, ja.
0: So wie der Heinrich ist ja Gärtner natürlich. Und auch die Mutter des Dalai Lama ist leidenschaftliche Gärtnerin. Also da haben sie jetzt zwei getroffen.
1: Neue Buddies.
0: Und anscheinend in Amdo, in der ursprünglichen Heimat von denen, da gibt es ungeheuer viele Blumen und Pflanzen und Wälder und das vermisst sie jetzt ein bisschen in Lhasa. Ja. Das ist eigentlich so trockene Hochebene. Und der Harrer, der sieht jetzt sofort seine Chance natürlich. Der sagt, hey, ich mach dir das.
1: Kein Problem.
0: I'm gonna pimp your garden. Er hat das aber die anderen Adligen gemacht, Bewässerungssysteme und schöne Blumen und so, und das macht er da jetzt auch. Und bald schon entwirft er jetzt für die Gottmutter Blumenbeete und Rosengärten auf dem Anwesen. Und er baut sogar ein kleines Glashaus, damit die Lieblingspflanzen aus Amdo sogar herkommen können und dass die den kalten Winter überleben. Und er bringt ja regelmäßig so neue Stecklinge, die er aus Indien besorgt, also... Das ist jetzt eigentlich gehört fast zum Haus dazu, dass du jetzt fast täglich da und arbeitest im Garten.
1: Das ist der Hausgärtner mehr oder weniger, der Lama-Familie.
0: Schon so ein bisschen und wird jetzt echt freundlicher mit dieser Familie. Und was er zu diesem Zeitpunkt aber noch nicht weiß, der Harrer, der Lobsang Samtem, der Bruder und die Mutter, die besuchen den jungen Dalai Lama natürlich regelmäßig im Palast und erzählen dann natürlich pausenlos von diesem Europäer. Mhm. Vom Lenker übrigens, so wird er genannt.
1: Lenker?
0: Ja.
1: Okay.
0: Das heißt, ich habe es dann geschaut, das heißt, das ist auch so eine nette Grußform, wie so ein netter Herr oder sowas, ist ein Lenker. Okay. Mhm. Und das ist so der Spitzname für einen Heinrich, weil es Heinrich nicht aussprechen können und deswegen wird er von allen Lenker genannt.
1: Naja.
0: Na, und eben, wie höflich das er ist und wie viel er über die Welt weiß und welche Wunderdinge er bauen kann. Also die haben so ein Wissen, die Europäer, und das erzählen sie zwar, sind Dalai Lama, und der wird schon langsam auch neugierig auf die. Und tatsächlich, es ist jetzt das Jahr 1948, der Harrer und der Aufschneider leben jetzt bereits seit fast 2 Jahren in Lhasa, überbringt ein Bote eine Aufforderung aus dem Norbulinka. Das ist dieser Sommerpalast vom Dalai Lama. Und da steht nämlich, dass der 14. Dalai Lama, der Tenzin Gyatso, jetzt nach diesen Ausländern verlangt. Also er will dies zu einer Audienz bitten, sozusagen.
1: Die größte Ehre, der man teilhaben kann.
0: Ja, wirklich, das schon. Und vor allem, weil weil niemand den Dalai Lama jemals trifft. Also da wirklich nur Mönche, also keine normale Person, keine weltliche Person trifft den Dalai Lama, das gibt's nicht. Manchmal sieht man ein paar so Festen vorbeiziehen oder so, aber das war's. Also der lädt nie normale Leute zu sich in den Palast ein, das ist eigentlich ein No-Go. Aber es ist auch trotzdem ein sehr neugieriger Junge und deswegen landet er jetzt da ein. Genau, und vor allem wird erzählt, dass die Europäer so Sachen wie Autos und Flugzeuge kennen oder fremde Sprachen sprechen, Englisch kennen und vor allem kaputte Radios reparieren können. Das ist anscheinend ein großes Interesse vom Dalai Lama. Also er interessiert sich sehr für so technische Gadgets, kennt sich aber zu wenig damit aus und würde gerne diese alten Radios und so reparieren. Und wie euch jetzt hört, der Heinrich, der kann sowas, dann ja, werden jetzt natürlich eingeladen.
1: Ich stelle mir das jetzt gerade so ein bisschen so vor, wenn es jetzt in der jetzigen Zeit so wäre, irgendwie so ein Kind, was gerne so auf Computer spielen würde, der kannst mir da kurz ein bisschen...
0: Was du spielen, ne?
1: Nein, einen Computer zusammenstellen, bitte.
0: Es ist wirklich ein bisschen so. Weil man darf es nicht vergessen, ja klar, Gott, König, eh klar, aber es ist trotzdem nur ein 14-jähriger Junge in Wirklichkeit. Und der interessiert sich halt für so Sachen. Ja, und der Hara, der betritt den Palast jetzt mit zitternden Knien, eh klar. Er erwartet jetzt den heiligen Gott auf dem Thron. Stattdessen trifft er aber einen aufgeweckten und eigentlich lustigen Teenager. Ja. Also das ist ein ganz normaler Junge in Wirklichkeit. Der natürlich jetzt mal die traditionelle Verbeugung und so macht, aber dann ihm sofort die Hand gibt und Scherze macht und eigentlich gleich wie bei den Eltern, das Eis ist sofort gebrochen, kann man sagen. Und ja, der Dalai Lama, der löchert den Hara jetzt pausenlos mit irgendwelchen Fragen, keine Ahnung. Was ist eine Dampfmaschine? Warum ist die Erde eine Kugel? Wie funktioniert eine Atombombe? Wer ist der Winston Churchill? Lauter so Sachen, der halt gern wissen würde, der mal irgendwo gelesen hat und aber nicht versteht. Und so sitzen die beiden jetzt wirklich stundenlang zusammen, eigentlich jeden Tag fast, und der Hara erklärt einem einfach so Sachen, die er wissen will.
1: So ein bisschen sein Lehrer, so ein bisschen für...
0: Ja, schon, ja. Also es ist wirklich so, er wird schon bald dann so offiziell, kann man sagen, zum persönlichen Lehrer und Mentor, kann man fast sagen. Und der kommt jetzt auch wirklich mehrmals die Woche, geht er zum Palast, also entweder zum Nabolinka oder zum Potala-Palast. Und der lernt dem Dalai Lama jetzt da Englisch, Geografie, Naturwissenschaften, Geschichte.
1: Ja.
0: Alles lauter dabei. So Sachen, über die man in Tibet nicht so viel weiß. Und weil es in Tibet zum Beispiel keinen einzigen exakten Globus gibt, beschließen die beiden jetzt zum Beispiel, sie basteln einen zusammen. Also die bauen jetzt gemeinsam einen Globus. Und so machen sie jetzt ein Gerüst aus Draht und Holz und Pappmaché und Gips. Und dann sitzen sie anscheinend wirklich da tagelang daneben und mit so Karten und zeichnen da... malen da den Globus auf sozusagen.
1: Ja, schöne Beschäftigung.
0: Und der Hara erklärt einmal halt die ganzen Staaten, was ein Staat ist und wo die Staaten sind und was für Länder das gibt und so. Und wo liegt Europa, was ist der Atlantik? Warum ist auf der Südhalbkugel Sommer, wenn in Tibet Winter ist? Lauter so Sachen erklären jetzt. Und um Englisch zu lernen, lesen sie gemeinsam so Magazine. Also der Hara besorgt halt von die Briten, lauter so Time Magazine und so Sachen. Und dann schauen sie sich die Bilder an mit den Bilderunterschriften und der Hara erklärt ihm halt, was da zum Sehen ist und was das die Wörter bedeuten und so. Und sie reparieren, wie ich schon gesagt habe, das Kurzwellenradio und hören dann aber so BBC und so Sachen. Die britischen Sender. Und so lernen sie dann Listening Comprehension, würde man sagen.
1: Ja, ja klar, stimmt.
0: Ja. Und ich habe es eh schon gesagt, besonders so handwerklich ist er sehr begabt, der Dalai Lama, und interessiert er. Er besitzt zum Beispiel eine Sammlung von wertvollen Schweizer Taschenuhren. Und das ist ein besonderes Interesse vom Dalai Lama. Bis heute anscheinend. Er ist ein extremer Uhrmacher-Freak.
1: Okay.
0: Finde ich sehr interessant und repariert selber Uhren. Weil der hat jetzt anscheinend lauter so alte Schweizer Uhren geerbt vom vorherigen Dalai Lama, der halt so gekriegt hat. Und die waren aber irgendwie alle kaputt. Und die reparieren es jetzt gemeinsam. Also der Hara besorgt ihm dieses Werkzeug und so, die kleinen Schraubenzieher, und die zerlegen jetzt diese Uhren, reinigen die, kaufen sie so Fachbücher und so und lernen, wie man die wieder zusammensetzt sozusagen. Und besonders fasziniert ist der Dalai Lama, als der Heinrich ihm vom Kino erzählt. Also dass da ein Projektor gibt, wo du dann so Filme anschauen kannst und so Zeug. Und siehe da, am nächsten Tag kommt schon der Auftrag für den Heinrich Harrer. Er soll ein Kino bauen im Botaler Palast.
1: Oh, ja.
0: Ja.
1: Also ist eine große Aufgabe.
0: Ein eigenes Gebäude bauen, wo man dann Kinofilme schauen kann. Und es soll innerhalb der privaten gelben Mauern im Nabolinka-Palast stehen, dieses Kino. Und das ist jetzt auch wieder so ganz außergewöhnlich, weil diese gelbe Mauer, das ist ein ganz streng bewachter Bereich dieses Palastes. Und dort darf eigentlich nur der Dalai Lama und seine engsten Lehrer und so rein. Und jetzt darf er da auf einmal auch rein sozusagen zu der Kino bauen.
1: Aber was sagen dann diese älteren Mönche zu
0: ja, Dalai Lama? Eben, ja, denen ist es natürlich nicht immer recht. Ja. Gleichzeitig dürfen sie aber dem Dalai Lama nicht widersprechen. Also,
1: ja, denke mal, sie denken sie
0: der Gottkönig. Also zu sehr dürfen sie jetzt auch nicht da streng sein.
1: Was tut das Kind da? Was macht das?
0: Ja, aber du hast schon recht, dieser moderne Einfluss von diesen Europäern ist ganz recht. Also die konservativen Mönche ist es nicht so ganz recht, ja, wenn die zu der ja Kino gebaut werden. Ja, auf jeden Fall wird da jetzt
1: früher recht. Früher hätte es das alles nicht gegeben.
0: Ja, eben, ja. Also das Land ist schon im Umbruch, das merkt man, ja. Und tatsächlich plant der Heinrich da jetzt dieses Kino. Also er zeichnet den Plan und kriegt jetzt also ein paar so Bauarbeiter zur Verfügung gestellt und baut jetzt dieses Kino. Und 4 Monate lang soll die Bauzeit dauern. Währenddessen ist der Dalai Lama natürlich kaum im Palast zu halten. Er ist täglich eigentlich dabei, um dazu zu schauen. Bei den Bauarbeiten. Ja, Schafteln, cool, würde man sagen.
1: Ja, schon schön.
0: Und anscheinend während der Harrer der Arbeit sitzt der Dalai Lama daneben und wie so ein kleines Kind und stellt ihm ununterbrochen Fragen. Also der Heinrich ist dann auch schon fast ein bisschen genervt. Ja, na, was ist ein Projekt da und warum braucht er Strom und warum braucht er Wechselstrom und kein Gleichstrom und wie funktionieren diese Zahnräder und was ist eine Glühbirne und die ganze Zeit. Aber anscheinend, der Dalai Lama, das schreibt er dann auch, der ist so gescheit anscheinend und lernt so schnell und ist so technikbegeistert, dass der innerhalb von ein paar Wochen dann wirklich diese Projektoren selber reparieren kann und okay, einrichten kann. Also er kennt sich anscheinend wirklich aus. Ja, aber im Spätsommer 1949 ist es soweit, das Kino ist fertig, Marc. Oh. Es bietet Platz für etwa 20 bis 30 Personen. Also so ein kleines Heimkino, kann man sagen. Mhm. Und neben Harrer und dem Gottkönig sind die höchsten religiösen Führer des Landes zur Filmpremiere eingeladen.
1: Die Frage ist, was wird gespielt?
0: Ja, also man muss dazu sagen, sie haben bis jetzt noch nicht so viele Filmprints. Also sie brauchen natürlich Filme, die sie so zeigen können. Und zur Premiere wird gezeigt Mickey Maus.
1: Aha, ja, ist top. Ein Klassiker.
0: Und ich stelle mir die Szene so lustig vor mit diesen alten Mönche, der da dann Mickey Maus
1: ja,
0: hat.
1: Ja.
0: Weil anscheinend kommt der Film dann auch so gut an, dass gleich noch eine Zugabe verlangt wird und dann sagen sie, Donald Duck wird auch noch gezeigt. Also ein Best-of der Cartoons.
1: Ja.
0: Ja. Und über die nächsten Wochen anscheinend organisiert der Harrer dem Dalai Lama immer mehr so Filmrollen. Dabei sind also zum Beispiel so Nachrichten, Wochenschauen aus England, aber auch so Berichte über den Zweiten Weltkrieg aus Europa oder Naturdokus, lauter so Sachen. Und der Harrer zeigt auch Filme, die er mit einer alten Kamera selbst in Laser filmt.
1: Aha, okay.
0: Also der macht für den Dalai Lama, weil der Dalai Lama darf ja nicht auf die Straßen herumgehen, macht aber so Straßenaufnahmen sozusagen, dass der Dalai Lama mal sieht, was eigentlich so los ist in seinem Reich, so ein bisschen. Und der Lama sieht so das erste Mal eigentlich die eigenen Straßen und sein Volk. Natürlich immer, wenn er draußen ist, der Lama sind natürlich alle betend auf den Knien und so. Und er sieht eigentlich nie die Leute so im normalen Leben. Und
1: das sieht ja, das zum ersten Mal in diesem, das kennt er gar diesem nicht.
0: Kinofilm. Ja. Doch während der Harrer die glücklichste Zeit seines Lebens genießt, ziehen am Horizont dunkle Wolken auf, lieber Marc. Es muss so kommen. In jeder Folge gibt es diesen Punkt, wo es bergab geht irgendwann.
1: Ich habe nur darauf gewartet eigentlich.
0: Es war alles so schön. Jetzt ja das Jahr 1949, habe ich schon gesagt, und im chinesischen Bürgerkrieg siegen die Kommunisten unter Mao Zedong.
1: Mhm.
0: Kennt man oder Mao Zedong?
1: Ja.
0: Und er gründet die Volksrepublik China. Das ist das kommunistische China. Und der Mao verkündet sofort, dass Tibet ein untrennbarer Teil Chinas sei und von den feudalen Imperialisten befreit werden müsse. Also eigentlich mehr oder weniger eine Kriegsansage.
1: Ja.
0: Und in Lhasa, da kannst du dir das vorstellen, bricht natürlich Entsetzen aus. Es ist ein extrem friedliches Land. Sie haben zwar eine Armee, aber das sind nur eine mini kleine Armee mit uralten Gewehren. Also die wissen, die haben eigentlich keine Chance gegen diese hochmodernen Chinesen. Und so sucht das Volk jetzt Zuflucht im Glauben natürlich vor allem und in Omen. Und sogar die Natur scheint das drohende Unheil anzukündigen, lieber Marc. Nämlich im gleichen Jahr erschüttert ein verheerendes Erdbeben die Region. Schon mal ein schlechtes Omen. Dann anscheinend ziehen hell leuchtende Kometen wochenlang über dem Nachthimmel von Lhasa.
1: Ja, das ist alles jetzt nicht unbedingt.
0: Und anscheinend kommt es zu Missbildungen bei Kälbern. Also da, die Kälber kommen mit Missbildungen auf die Welt. Und ein unheimlicher Nebel legt sich über das Tal monatelang. Also ja, keine guten Omen.
1: Nee.
0: Und für die tiefgläubigen Tibeter steht natürlich fest, die Schutzgötter, die ziehen sich zurück. Das ist kein gutes Zeichen. Ja, und der Heinrich Harrer, der sitzt in diesen Monaten jeden Abend an seinem Radio. Und als der Mao Zedong am 1. Oktober 1949 in Peking die Volksrepublik China ausruft, folgt nur wenig später die offizielle Erklärung über den Sender Radio Peking. Und dort wird nämlich gesagt, es ist die heilige Pflicht der chinesischen Volksbefreiungsarmee, Tibet zu befreien und das Territorium mit dem Mutterland zu vereinen. Also eigentlich eine sehr klare Ansage.
1: Ja.
0: Und ja, der Harrer, der übersetzt jetzt diese Nachrichten dann natürlich immer für die tibetischen Regierungen, alles, was er so mitkriegt. Und ungefähr ein Jahr später dann, im Oktober 1950, passiert dann das, auf was alle schon gewartet haben. Über 80.000 chinesische Soldaten überschreiten die Grenze zu Tibet und zerschlagen natürlich den Widerstand innerhalb von wenigen Tagen. Die mickrige tibetische Armee hat natürlich keine Chance. In Lhasa befragt man das Orakel, was zu tun sei. Also gibt es ein paar so Mönche, die sind Orakel. Das heißt, die können sich in so einen Trance-Zustand begeben und dann mit den Göttern sprechen. Und so befragen sie da jetzt ein Orakel und der gerät in eine wilde Trance und sagt jetzt der zu diesem Zeitpunkt 15-jährige Dalai Lama, das ist ja damals schon das geistliche Oberhaupt von Tibet, der muss jetzt sofort die weltliche Regierung auch noch übernehmen. Also eigentlich darf er das nicht, weil er noch nicht volljährig ist.
1: Okay.
0: Oder sagst du, jetzt das Orakel hat gesprochen sozusagen. Also er wird jetzt auf einen Schlag, wird der Dalai Lama da, also nicht nur ein religiöses Oberhaupt, sondern er übernimmt er die Regierungsämter mit an Ding sozusagen als 15-Jähriger.
1: Ja, stell ich mir jetzt auch nicht unbedingt einfach vor.
0: Ja, nicht so leicht, ja. Und ja, so ist es dann. Am 17. November 1950 wird der Tenzin Gyatso, der Dalai Lama, im Potala-Palast vorzeitig zum weltlichen Staatsoberhaupt Tibets ernannt. Also das ist jetzt, wo man auf politischer Ebene sehr rechtfertigen muss und so. Und also ein kleiner Junge eigentlich trägt jetzt die Verantwortung für das Überleben einer ganzen Nation. Also es ist eigentlich der blödstmögliche Zeitpunkt, um sein Amt zu übernehmen.
1: Ja.
0: Und der Heinrich und der Peter, die checken jetzt auch schon langsam, die Luft wird für sie politisch ein bisschen zu dünn, weil als westlicher Ausländer und vor allem als enger Vertrauter von dieser Führungsebene in Tibet steht er natürlich sofort auf der Abschussliste der Kommunisten ganz oben, eh klar.
1: Ja, also Gegner, also, natürlich.
0: Natürlich, und Spitzel und Spion, das ist klar, dass er da als erstes dran wäre. Deswegen beschließt er jetzt schweren Herzens, Tibet zu verlassen. Also er sieht sich gezwungen eigentlich. Und Ende November 1950 nimmt der Harrer dann tatsächlich im Sommerpalast schweren Herzens Abschied von seinem inzwischen guten Freund, dem Dalai Lama. Und der junge Herrscher schenkt seinem Lehrer und Freund zum Abschied ein kostbares Seidentuch. Das ist ein persönliches Tuch von ihm. Und bittet ihn, in Europa vom Schicksal Tibets zu berichten. Und da kannst du dir vorstellen, ist natürlich ein tränenreicher Abschied zwischen den Zweien.
1: Ja, das ist also eine Situation, die schwerer eigentlich gar nicht sein kann, wie so ein mehr oder weniger Volk fast vom Untergang eingenommen wird. Und genau. Also, ja.
0: Und dein Freund eigentlich verliest jetzt auch noch.
1: Genau.
0: Also, ja. Ja, am 18. November verlässt der Heinrich Harrer dann wirklich Laser auf dem Rücken eines Jacks und ein paar Wochen später folgt auch sein Kollege, der Peter Aufschneider. Die Wochen nach Harrers Abreise geraten zu einem dramatischen Lauf gegen die Zeit. Im Dezember beschließt das tibetische Kabinett, auch den Dalai Lama aus Lhasa zu evakuieren, weil die Lage einfach zu heikel wird. Weil man befürchtet, die Chinesen könnten den als Geisel nehmen. Also wahrscheinlich hätten sie das auch gemacht. Und so wird in der Nacht zum 16. Dezember der Dalai Lama verkleidet als einfach ein Mönch. Und sie schleichen sich im Dunkeln aus dem Palast und fliehen mit einer kleinen Karawane von Wachen Richtung Süden zur indischen Grenze. Und der Harrer befindet sich jetzt auf der gleichen Fluchtroute wie der Dalai Lama, ist aber schon ein bisschen weiter. Und er weiß, die Bedingungen auf dem Weg sind tückisch. Also es ist wieder besonders kalter Winter, es hat minus 30, 40 Grad die ganze Zeit. Und vor allem diese tibetischen Karawanen, die transportieren ja nicht nur Flüchtlinge, sondern auch den Staatsschatz, also sind Gold und Silber ohne Ende mit.
1: Heike.
0: Diesen Tiefschnee eigentlich gehen, mehr oder weniger. Und jeden Tag rechnen die natürlich damit, dass chinesische Truppen sie einholen könnten. Mhm. Klar. Ja, aber in Yatung, der Ort nahe der Grenze zu Indien, da treffen der Harrer und der Dalai Lama jetzt tatsächlich noch einmal kurz zusammen im Jänner 1951. Das ist fast so, der Ort wird fast so eine Art Flüchtlingslager, kann man sagen, der ist voll mit tibetischen Flüchtlingen. Und es ist so ein Art Schwebezustand. Der Dalai Lama wartet ab, ob Verhandlungen mit Peking noch irgendwie Rettung bringen werden. Doch vergeblich. Tibet wird 1951 gewaltsam an die Volksrepublik China angegliedert, wo es auch heute immer noch dazugehört.
1: Ja.
0: Also Tibet ist immer noch Teil Chinas. Dieser Konflikt ist nie gelöst worden. Der Dalai Lama kehrt im Sommer 1951 dann noch einmal vorübergehend nach Lhasa zurück, weil er sein Volk irgendwie nicht im Stich lassen will und bleibt dort sogar einige Zeit, aber die Spannungen werden zu groß und es gipfelt in so einem Art Volksaufstand der Tibeter, der dann niedergeschlagen wird und der Dalai Lama ist gezwungen, in sein endgültiges, bis heute andauerndes Exil nach Indien auszusiedeln.
1: Ja.
0: Also auch heute, also ich glaube, er ist wirklich nie wieder zurückgekehrt, wenn man jetzt nicht alles täuscht.
1: Ja, kann schon sein, ja.
0: Er ist zwar immer nur das Oberhaupt der Tibeter, theoretisch.
1: Das ist eine klassische Exilregierung halt, so wie man es kennt.
0: Also da, ich glaube, Dharamsala ist der Ort, glaube ich, in Indien, wo der Dalai Lama bis heute wohnt. Ja, und auch der Heinrich Harrer muss jetzt wieder nach Europa zurückkehren und schreibt dort sofort seine Erlebnisse nieder in einem Buch, 7 Jahre in Tibet. Das wird dann nur ein Jahr später, im Jahr 1952, veröffentlicht, in viele Sprachen übersetzt und millionenmal verkauft. Und muss man schon sagen, hat diese Geschichte Tibets dann auch trotzdem weltberühmt gemacht.
1: Ja.
0: Es ist nicht zu vernachlässigen, dieser Erfolg von dem Buch, weil es gibt viele Konflikte im Ausland, die man gar nicht so mitkriegt. Ich glaube schon, dass das viel dazu beitragen hat, dass er heute noch viel das im Kopf haben, diesen Konflikt. Ja, der Harrer, der reist jetzt in den folgenden Jahren und Jahrzehnten danach noch als Forscher und Bergsteiger durch die entlegensten Winkel der Erde. Papua-Neuguinea macht ein paar Erstbesteigungen in Südamerika. Und sein ganzes Leben aber bleibt er mit dem Dalai Lama eng befreundet. Und immer wieder kommt der Dalai Lama sogar nach Österreich, wirklich um den Heinrich zu besuchen. Und kommt sogar mal in den Heimatort, ein mini kleines Dorf in Kärnten, Hüttendorf. Und weiht dort sogar persönlich das Heinrich-Harrer-Museum ein. Also der. Also der kommt, das sind wirklich sehr gute Freunde.
1: Sehr, sehr gute Verbindung.
0: Ja, und die wirklich über die Jahre aufrechterhalten. Und als der Heinrich Harrer dann am 7. Jänner 2006 im Alter von 93 Jahren stirbt, zeigt sich der Dalai Lama natürlich zutiefst betroffen. Er würdigt Harrer in einer offiziellen Erklärung als einen seiner engsten persönlichen Freunde und dankt ihm dafür, dass er dem tibetischen Volk in den schwersten Stunden eine Stimme in der Welt gegeben hat. Und ja, Heinrich Harrer sein Herz, so viel kann man aus dem Buch einnehmen, das bleibt aber immer so ein bisschen in Tibet. Aber wenn er da dann weg war, aber seine Zeit war so wichtig für ihn, es waren doch 7 Jahre, die er dort verbracht hat.
1: Ja.
0: Und so schreibt er auch in den letzten Zeilen seines Buches, wo immer ich leben werde, Heimweh nach Tibet werde ich immer haben. Oft meine ich noch, die Gebetsmühlen zu hören und den Gesang der Mönche. Mein Herz ist für immer dort geblieben.
1: Ah ja, schön.
0: Ja. Und haben wir gedacht, das ist ja wohl ein schönes Wort zum Schluss.
1: Ja. Durchaus. Ja, schöne Geschichte, aber leider natürlich mit einem schweren Ende.
0: Ich weiß nicht, ob es ein Happy End ist, eher nicht dieses Mal, weil die politische Lage in Tibet ist eigentlich seitdem nicht besser geworden.
1: Ja,
0: eigentlich mehr oder weniger unverändert. Und schon langsam wird es, da kommt man vor, immer mehr hingenommen. Also vor allem in dieser Hippie-Generation, da ist ja viel Proteste noch gegeben für dieses Free Tibet und so.
1: Ja.
0: Und schon langsam ist es halt so, ja, es ist schon 80er aus. Es wird fast ein bisschen hingenommen.
1: Ja, dann, wenn es
0: zu China gehört sozusagen.
1: Oft nichts ändert, dann ja, bleibt das
0: natürlich.
1: Bei vielen Konflikten dann so, die was irgendwie so mehr oder weniger stillgelegt sind.
0: Ja, aber es besteht natürlich die Angst, dass diese tibetische Kultur irgendwann natürlich komplett verloren geht. Es ist damals in die 50er Jahre schon die meisten dieser Klöster wirklich zerstört worden von den Kommunisten. Und ja, dieser Lebensstil verändert sich natürlich auch und das Land wird modernisiert durch die Chinesen und mal schauen, wie lange das noch so gehen kann, sage ich mal.
1: Ja.
0: Auf jeden Fall sehr faszinierende Region. Es bleibt noch die Frage, würdest du auch mal gerne nach Tibet reisen?
1: Ich würd das schon gerne mal machen, ja. Ich hätte es auch gerne erlebt, so wie der Heinrich Harrer vielleicht. Ich weiß, das was sehr Besonderes war.
0: Ja, also meine Mutter war vor ein paar Jahren dort, sie hat gesagt, es war schön, aber natürlich mit diesem Alpen Tibet hat es nicht mehr viel gemein.
1: Ja,
0: und ich glaube, mein Großvater war in die 70er Jahre oder so dort und sogar der hat damals, glaube ich, gesagt, dass damals auch schon nicht mehr so war. Also eine verlorene Welt mehr oder weniger, muss man schon sagen. Und natürlich modernisiertes Land inzwischen, also nicht mehr so. Es war schon eine ganz besondere Zeit damals wahrscheinlich in die 40er Jahre, wo es gerade so im Umschwung war.
1: Ja, und vor allem, weil es damals eigentlich so veraltet war, alles dort.
0: Eben, das muss man schon sagen. Es war damals sehr, sehr altmodisches Land. Und das ist natürlich auch immer eine Frage, wie lange sowas gut gehen kann.
1: Ja.
0: Aber ja, was bleibt noch zu sagen? Nicht mehr viel.
1: Ja, das war's mit der sechsten Staffel. Wir sind da halt mal durch.
0: Was ich euch noch empfehlen kann, falls euch diese Geschichte interessiert, ich würde euch das Buch sehr ans Herz legen. 7 Jahre in Tibet ist wirklich, ist erstens gut zu lesen und es sind so viele lustige und interessante Details, die ich leider weglassen haben müssen, weil es einfach zu lang wäre, eh klar.
1: Sonst hätten wir 7 Episoden alleine mit diesem.
0: Ja. Man kann sich ja das Hörbuch von 7 Jahren in Tibet gibt es ja auch, das dauert glaube ich auch 17 Stunden oder so, aber da erfahrt man schon so einiges. Also es ist echt eine spannende, spannende Geschichte. Ja, dann, ich weiß ja gar nicht, wann wir wieder starten, aber auf jeden Fall jetzt mal im Sommer Pause, Pause, Pause.
1: Ja, es wird jetzt Pause geben, wenn euch langweilig ist. Wie gesagt, es gibt 92 Folgen.
0: Ja.
1: Also einfach wieder.
0: Das kann man keiner erzählen. Aber wenn ihr die schon mal gehört habt, ihr habt eh schon wieder alles vergessen. Hört es nochmal.
1: Wer weiß noch, was Folge Nummer 8 war? Keine Ahnung. Also.
0: Oh, das war die. Nein, weiß ich nicht.
1: Ich habe gar keine Ahnung.
0: Ja, aber in diesem Sinne, wir hören uns. Nächste Staffel.
1: Danke fürs Zuhören und ich hoffe, ihr seid dann wieder dabei.
0: Noch einen schönen Sommer. Tschüssi.
1: Ciao, ciao.
0: Ciao. Ciao.

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Kracher. Starten wir wieder rein ins Wochenende mit den brandheißen Dance-Tracks und den coolsten Club-Classics. Mit 2 Stunden Club-Music am laufenden Band. Stunde 1 eröffnet er gleich mit den aktuellen und den auch schon ein bisschen älteren Dance-, House- und Party-Hits für euren perfekten Start in die Freitagnacht. Und in der 2. Stunde ab 19 Uhr gibt's dann einen Non-Stop-DJ-Mix für euch bis 20 Uhr. 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Ich freue mich, dass ihr mit dabei seid.

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1: 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Jeden zweiten und vierten Donnerstag im Monat um 22 Uhr auf Radio Frequenz, dem freien Radio im Ennstal. Musikerinnen unterschiedlicher Stilrichtungen und Genres, ausgewählt und vorgestellt von Sigbert Schwab. Aretha Franklin buchstabiert in ihrem Titel Respect dieses Wort in Großbuchstaben. Respekt vor der afroamerikanischen Bevölkerungsminderheit in den USA, Respekt vor den Frauen, Respekt letztendlich vor allen Menschen. Respekt ist auch der Titel des biografischen Films über sie, der jüngst erschienen ist. Aufgewachsen in den 50er Jahren in Detroit als Tochter eines Methodistenpredigers, der mit Martin Luther King für die Bürgerrechte der Afroamerikaner stritt. Für diese Bewegung ließ sie schon früh ihre Stimme. Aber es ging auch um ihre eigene Emanzipation als Frau, als Sängerin, als Künstlerin, die sie gegen ihren Vater, ihre Ehemänner und auch das gesellschaftliche Umfeld durchsetzen musste. Die Queen of Soul, wie sie genannt wurde, bekommt in dieser Sendung eine zentrale Position. Neben die Queen of Soul, wie Aretha Franklin genannt wurde, stelle ich weitere Stimmen aus dem Bereich Soul, Blues und Pop als engagierte und herausragende Vertreterinnen dieses Genres. Nun Aretha Franklin mit Respect.

Der Titel Strange Fruit wurde von unzähligen Künstlern gecovert, erlangte aber erst durch Billie Holidays Cover aus dem Jahr 1939 Popularität und Aufmerksamkeit. Das Lied entwickelte sich sehr schnell zu einem Protestsong, den Billie Holiday trotz Anfeindung und wütenden Drohungen weiterhin live aufführte. Ihre Hartnäckigkeit, das Lied ungeachtet der persönlichen Probleme weiter aufzuführen, brachte sie ins Gefängnis, verbannte sie aus bestimmten Nachtclubs und trug wesentlich zu ihrem frühen Tod im Jahre 1959 bei. Der 1937 von Abel Meepool geschriebene Titel Strange Fruit zeichnet ein tiefgründiges Bild von der Lynchjustiz an Afroamerikanern in den Südstaaten der USA während der Jim Crow-Ära. Der unheilvolle Titel stellt die schwarzen Opfer als Früchte dar, die in einem Baum hängen, bevor sie verrotten und verwesen. Die Opfer der Lynchjustiz und die anschließende Beseitigung der Opfer. Billie Holidays Strange Fruit.

Auch Dinah Washington, die Queen of Blues, wie sie genannt wurde, greift in ihrem Titel Bitter Earth diese Stimmung auf. Ende der 50er Jahre sang sie: Diese bittere Erde, welche Früchte trägt sie? Wofür ist Liebe gut, wenn sie niemand teilt? Kann es so kalt sein, jetzt wo du jung bist und bald alt sein wirst? Aber inzwischen wird deine Stimme weiterrufen und jemand wird eine Antwort geben.

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Ja, nicht nur die gesellschaftlichen Bedingungen, auch die Liebe zu einem Menschen, die Beziehung macht einen zum Kettenglied. Man ist darin gefangen. Sich davon zu befreien, ist auch das Thema von Aretha Franklin, von Chain of Fools. Es geht darum, um aus dieser Narrenkette herauszukommen, die an ihrem schwächsten Glied brechen wird, und sich zu befreien. Aretha Franklins Chain of Fools.

Erst Ende der 60er Jahre und ihr Wechsel zu Atlantic Records sowie ihre Aufnahmen in den Studios von Muscle Shoals in Alabama brachten Aretha Franklin den wirklichen Durchbruch und Millionen verkaufter Platten. In den 70er und 80er Jahren machte Aretha Franklin Aufnahmen mit James Brown, Keith Richards und letztendlich auch mit Luciano Pavarotti. Eine dieser Duettaufnahmen waren auch mit den Eurythmics, mit Annie Lennox und Dave Stewart damals noch. Ihr Titel Sisters Are Doing It For Themselves. Die Schwestern tun es für sich selber.

So klingt es, wenn Aretha Franklin die Nessun Dorma statt Luciano Pavarotti singt. Etta James startete in den 60er Jahren als Mitglied einer Funkband, The Peaches, später Etta James and the Peaches. Einer ihrer Titel, der tausendmal bestimmt gecovert wurde, I'd Rather Go Blind. Ein Lied über die Liebe und die Enttäuschung.

Carole King schrieb das Lied You Make Me Feel Like a Natural Woman. Es braucht wohl einen Partner, der ihn auch anerkennt, einen Menschen, der Respekt zollt, um wirklich zu Menschen zu werden, zur Frau zu werden und die Frau sein zu können, die man sein möchte, schreibt Carole King. Aretha Franklin, You Make Me Feel Like a Natural Woman, ein Titel, den, wenn Aretha Franklin interpretierte, wohl auch Carole King die Gänsehaut gebracht hat.

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Respekt sollen wir auch in dieser Sendung der Musikszene Ladies Night Chaka Khan. In ihrem 1978 in ihrem ersten Soloalbum veröffentlichten Titel brachte ihr mehrfach Gold und viele Awards. I'm Every Woman, sang sie, die Frau, die für alles steht, die Verständnis zeigt, aber auch Stärke.

Wenn wir jetzt schon beim Soul und Disco Funk sind, mit Chaka Khan und Every Woman, dann spielen wir doch auch Gloria Gaynor mit dem Riesentitel I Will Survive.

Nach Gloria Gaynor, I Will Survive, war es nun wieder Aretha Franklin mit Do It Right Woman, Do It Right Man, die in ihrem bluesigen Titel den Ratschlag gibt, dass die Männer als auch die Frauen es richtig tun müssen, einen guten Umgang miteinander finden müssen, um eine Antwort auf das Leben und das Miteinanderleben zu finden. Und für den Blues steht auch Janis Joplin, die zweite Weißinterpretin neben Annie Lennox bei den Eurythmics, die mit Aretha Franklin zusammen auftraten. Nun Janis Joplins und Cosmic Blues, ein Titel, den sie auch in Woodstock sang. Cosmic Blues von Janis Joplin.

Janis Joplins Cosmic Clues. Randy Crawford zählt neben Ella Fitzgerald, Nina Simone und Didi Bridgewater wohl zu den erfolgreichsten Interpretinnen dieses Genres. Randy Crawford mit John Lennons Titel Imagine, die Vision einer Welt, wie sie besser aussehen könnte.

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1: Und am Ende dieser Musikszene Ladies Night mit dem Titel Respect eignet sich wohl Diana Ross am besten, um ein Fazit zu ziehen, die 1993 zurückblickt und überlegt, was ihre besten Jahre des Lebens gewesen sein könnten. Aber für die besten Jahre muss man schon mal was tun. Man muss Haltung zeigen, Respekt bewahren, andere Menschen achten, auch wenn sie anderer Meinung sind, vielleicht eine andere Lebenshaltung haben. Werdet nicht absolut, denkt an die anderen, respektiert euch, achtet andere Menschen in ihrer Lebensweise, respektiert euch, das ist Grundlage unserer Gesellschaft. Dann kommen auch die besten Jahre und wir müssen uns nicht daran erinnern, dass wir uns beschimpft haben, bekriegt haben, bekämpft haben, dass wir anderen Unrecht getan haben. Respekt in den Großbuchstaben von Aretha Franklin, auch für die heutige Zeit. Nun die besten Jahre von Diana Ross. Die wünsche ich euch jetzt auch, euer Siegbert Schwab.

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0: Einen herzlichen Grüß Gott, grüß euch hier, der Eichertische Matze. Es ist schon wieder Freitag, vierter Tag schon wieder vorbei. Wir haben ein neues Monat, wir haben September. Also, der Herbst kommt super. Und Weekend Warm-up am Freitag. Einen herzlichen Grüß euch hier und heute bei so einem schönen Freitagswetter für euch hier auf Sendung. Und heute machen wir ein bisschen Musik, ein bisschen Rückblick auf den Sommer, was man so musikalisch so in den letzten Sommerzeiten. Und für alle, die ab nächste Woche fangen ja die Schule wieder an, also werden wir noch die Ferien noch richtig gut genießen, gell? Also, wer von euch war nur wieder sehr Kirtag? War voriges Wochenende und also beziehungsweise am Montag der Kiritag. Aber hier für euch, jetzt kommt Musik aus den 2000ern, naja, 90er, 2000ern. Und hier ist für euch
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Masterboy wurde es jetzt hier auf Radio Frequenz Weekend Warm Up mit DJ Matze. Ei, für schönen Freitag. Ein bisschen Sommerfeeling, Sommermusik, Partymusik aus den 90ern. Und ich habe heute mal überlegt, ich spüre euch quer durch die Paletten mit Sommerhits, mit etwas Partyhits aus den 90ern und natürlich ein bisschen was in die Schlagerschiene. Also heute habe ich ein volles Programm für euch, musikalisches Programm, zum Ausklang der Ferien, gell? Und ich bin noch 81er und in die 80er Jahre hat es natürlich auch super coole Songs gegeben, aber an einen verrückten Song in den 90ern, späten 90ern, 2000er kann sich sicher noch einige Leute erinnern, und zwar, das waren drei Schwestern. Sie haben da in einer Bar auf einmal zum Tanzen angefangen. Und der Song ist irgendwie durch die Decken gegangen, der ist eingefahren, überall auf einmal gespielt worden und hat eigentlich einen ganz einfachen Text. Hey, ha, hey, ha. Und die typische Handbewegung, leider bin ich beim Radio, ich kann nicht tanzen, aber ich hätte euch gern gesagt. Und die Rede ist von Last Ketchup und berühmte Ketchup-Song, war natürlich einer der Sommerhits in den späten 90ern, 2000ern und hier für euch, hier auf Radiofrequenz, Last Ketchup und der...

letzten Freitag in den Ferien, in den Sommerferien 2026 in Wien, Niederösterreich und Burgenland haben wir die Ferien schon aufgehört. Da ist schon die erste Schulwoche hinter euch und bei uns, ja, ist ja nächste Woche das große Schulbeginn und in Österreich geht dann wieder der Ernst des Lebens an. Aber ja, liebe Kinder, was habt ihr denn jetzt so in die Ferien gemacht? Wo waren wir denn überall in Urlaub? Ha? Naja, viele waren vor dem Schwimmbad. Ja, schöne Zeit heute. Halt. Jetzt muss ich schnell suchen, weil ich... da habe ich es ja für euch hier auf der Playlist. Ganz... Gibt es noch ein Lied, das spielt man normalerweise am Schulschluss, gell? Aber zum Schulanfang passt das auch noch eine. Es gibt ja auch Schüler, die was mittlerweile zum Lernen angefangen haben oder zum Arbeiten. Und hier ist für euch noch Bacardi Feeling, Summer Dreaming, hier für euch. Der Falco und die Wehrschule. Schönen Freitagabend hier, 21 Uhr und 37 Minuten.

Nie mehr Schule, Falco hier auf Radio Frequenz bei der Weekend Warm-Up. Eine Stunde ist schon wieder fast vorbei, gell? Am Freitag. Ich und meine Kollegen sind ja heute in Graz oder beziehungsweise in Klagenfurt. Wir sind ja heute ein bisschen unterwegs. Drum gibt es ein bisschen mehr Musik, denn ich bin ja über Handy heute ins Studio verbunden. Die Musik haben wir schon vorbereitet. Na, es ist ja schön, wenn es zuhört, schön am Freitag dabei zu sein, im ganzen Insta und in Wild Wild Web. Natürlich, wie immer, auf unsere Handy-App oder bei anderen Anbietern. Und die nächste Nummer ist wieder richtig eine coole Sommernummer und wer kennt die nicht? Der Rio. Der Rio war einmal vor ein paar Jahren, Rio und Eugene waren ja einmal vor ein paar Jahren bei uns im Bollwerk. Kannst du dich noch an die Zeit erinnern? Bollwerkzeit? Ich war damals nur als Akter dort und hab die Ehre gehabt, dass ich neben die Jungs, neben einen Jungen da stehen dürfen hab. Wo die meisten mal geglaubt haben, was tue ich da? Eigener Bodyguard. Und hier ist für euch die coole Nummer Summer Champ.

0: Kevin Harrison und sein Sommerhit hier auf Radio Frequent. Heute in Zeichen zum letzten Freitag in die Ferien gibt es nur ein bisschen einen Aufschlag an den Sommer, Sommerhit, Sommersongs aus quer durch den Globus, quer durch den Jahrzehnten und natürlich ein bisschen Mischung aus neueren Hits dabei und auch verrückte Musik. Und hier ist die nächste, eine wirklich verrückte Musik. Liebe Kollegen, es gibt ja einige Musiksendungen am Freitag, die hat verrückte Stunde. Bei mir heißt sie Oli für den Tag Weekend Warm-up mit den Schabatze live hier aus dem Studio von Radio Frequenz und fürs freie Radio Install. Und jetzt kommen diese Jungs, die leider schon mehrmals zusammen auf der Bühne sind, schon in der Pension gegangen sind, aber trotzdem noch immer coole Songs haben. Und der Song wurde eigentlich in den 80ern, glaube ich, gemacht. Und hier ist er.
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von der vorige Woche, vor vierter Tage verstorbene Dolly Parton und passt natürlich auch, ist ein cooler Song, ein cooler Klassiker. Der nächste ist die Jungs von Edmond, die habe ich diesen im Juni getroffen in

0: Ja, ja, willkommen. Frequenz. Wir haben ja eigentlich nicht vor 12, aber ich hoffe, dass ich noch einmal wünsche er in Kevin.
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Herzlich willkommen zurück zur zweiten Stunde hier bei der Weekend Warm-Up am Freitag. Wie ich gesagt habe, ich habe heute schon einige Musikhits dabei, gell? Sommerhits, spätere Sommerhits, Klassiker und buntes gemischtes Ding, so wie in der ersten Stunde. Gehen wir gleich weiter in der zweiten Stunde. Musik kommt jetzt aus den 90ern. Aus den 90ern, ja, hier ist für euch, wer kann sich noch erinnern?

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Ob er ausgekehrt? 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Knight Rider, ein Mann und sein Auto. In den späten 90ern, 2000er, 2010, glaube ich, sowas um 2006, glaube ich. Bunny MC und

hier auf Radio Frequenz, hier ist Dicht. Ein bisschen Clubmusik am Freitag, gell? Guru John Project featuring Glass und diese coole Nummer aus dem Jahr 2008 gecovert. Und jetzt kommt die nächste Nummer für euch. Ein bisschen Country Music. Ich finde das einfach eine coole Nummer. Passt auch gut eine für den Sommer, Sommerende, für den Ferienbeginn. Und zwar ist Rainstorm Cowboys. Also außer mit den Boots. Und wir tanzen einen.

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Vierte Stunde, Live-Stunde, Live-Musik. Und weil du halt ein nicht nur noch kurzer Pause, Frequenz, Weekend Warm-Up, sondern auch ein bisschen Warm-Up zu meiner, zu meinem Geburtstag, den ich am Montag feiere und natürlich auch mit euch hier auf Radio Frequenz feiere in die, in diese letzten, gibt es jetzt die vierte Stunde und die vierte Stunde habe ich mir gedacht, ich spüre euch jetzt einmal was Lives ein, was ich selber heuer das erste Mal probiert habe aufzunehmen. Und zwar das Sonnenblumen Open Air am Wolliberg und hier für euch auf Radio Frequenz live dabei hier auf Sendung. Und zum Abschluss hier nach Mitternacht. Es könnte eventuell sein, dass es ein bisschen länger reingeht. Ich hoffe, dass meine Kollegen oder mein Background-Team hier auf Radio Frequenz Verständnis haben. Hier ist live von Wolliberg, live für euch von Radio Frequenz. Sonnenblumen, Open Air live und hier ist... Ja.

0: es geht gleich. No files, no music.
1: Am Nachmittag hat alles funktioniert. Also wird es jetzt auch funktionieren.
0: Das ist jetzt die Premiere.
1: Ja, natürlich.
0: Wenn die Premiere nicht hinhaut, dann wird es nächstes Mal noch besser.
1: Du sagst das.
0: Sabine, wie geht's dir? Du kommst aus Eckersdorf oder aus Kumberg?
1: Ich komme aus Kumberg.
0: Ja, da darf man nie Eckersdorf sagen.
1: Nein, auf gar keinen Fall.
0: Wie viele eigene Songs hast du schon aufgenommen?
1: Mittlerweile 3.
0: Super.
1: Ja.
0: Wow.
1: Ja, und ich werde sie auch heute präsentieren.
0: Ich hab nur einen.
1: Schande.
0: Keine Zeit. So. Zum ganz leichten Überbrücken, die offizielle Begrüßung kommt erst um 20 Uhr. Der Düsi, unser Star-Show-Fix-Moderator, hat leider eine Doppelbuchung, beziehungsweise bevor ich ihm meinen Termin bekannt gegeben habe, hat er schon gebucht gehabt in, weiß ich nicht, bei einem großen Schlager-Event heute. Und aus dessen Gründen muss ich euch halt ein bisschen durch den Abend führen. Ich werde versuchen, mein Bestes zu geben, aber es sind ein paar Aufhänger da, so wie ich, also was soll's. Das wird schon passen, hoffe ich. Und wenn es nicht ganz passt, bitte nicht mit Eier bewerfen, weil das will die Leute mal was putzen. So, wir schauen mal aus mit den Files. What? Vielleicht können wir ja ganz kurz, ohne Musik, einmal was testen. Wer kennt das, die Sonnenblume-Hymne? Viele sind das nicht. Sonnenblumen open air, wenn am Wolliberger Fest ist, kommen alle Leute her. Everybody now, super viel. Na, irgendwann später, wenn wir bei der Begrüßung sind, dann machen wir sogar eine Choreografie, wir müssen dann alle aufstehen und dann geht's. Up and down, up and down, up and down, move around, vor, zurück, links und rechts, die Hände in die Höhe, mein Gott, ist das schön! Und dann müssen wir alle mitmachen und sonst hören wir zum Singen auf. So, wie weit sind wir mit den Files? Wir sind startklar. Sabine, ich hoffe, ich habe dich nicht nervös gemacht mit meiner Umhopferei.
1: Im Gegenteil, du hast mich jetzt ein bisschen beruhigt. Wie gesagt,
0: ich habe gar nicht geschaukelt, gell?
1: Na gar nicht, das ist ja Wahnsinn. Du bist ja ein richtiges Fliegengewicht.
0: Bitte schön.
1: Vielen herzlichen Dank.
0: Dann sehe ich das ja nächste Zeit.
1: Dann starten wir, oder?

Vielen herzlichen Dank. Danke sehr. Ja, das war meine letzte Produktion, die habe ich im letzten April rausgebracht. Und nachdem ich auch ein absoluter Claudia Jung-Fan bin, werden wir jetzt gleich mit dem nächsten Lied von der Claudia Jung starten, gell?

Vielen herzlichen Dank. Es macht so richtig Spaß. Voll super. Cool. Ja, dann starten wir gleich mit dem nächsten. Ich denke, das ist auch von der Claudia Jung. Schauen wir mal. Ah, nein, passt schon. Das ist schon okay. Passt schon so. Nein, der nächste Song ist wieder mein...

Vielen herzlichen Dank. Ja? Okay. Ja? Perfekt. Die ersten Tänzer haben auch schon auf der Tanzfläche. Perfekt. Cool. Super. Ja, dann starten wir einfach mit dem nächsten Lied durch, oder?

Vielen herzlichen Dank. So, mit einem Song darf ich euch jetzt noch beehren. Ja, ich hoffe, bis jetzt hat es euch gefallen und wir haben da so ein bisschen ein Warm-up gehabt und ja, einen Song hätte ich noch.

0: Riesenapplaus für unsere Sabine. Danke vielmals. Ja, Dankeschön.
1: Vielen herzlichen und ich glaub, Dank. Vielen
0: wir müssen jetzt alle eine Zugabe fordern und auf drei geht's los. Zugabe, Zugabe, Zugabe. Die 1, 2, 3 habe ich alleine gezahlt. Sabine, ich glaube, du hast für uns schon eine Zugabe, oder?
1: Einen hätte ich noch, ja.
0: Wie heißt denn das?
1: Das ist meine allererste Produktion. Ist zwar schon zeitlang her, aber ich bin mächtig stolz auf diesen Song. Nennt sich Gefühle.
0: So, hört zu, jetzt kommen die richtigen Gefühle.

0: Vielen herzlichen Dank.
1: Vielen Dank, liebe Sabine. Hat uns gefreut, dass du uns für das heute, dass du das bei uns heute gemacht hast. Und ich hoffe, wir haben dir einen schönen Abend, eine schöne halbe Stunde bereitet.
0: Absolut, absolut. Und ich weiß, das wird heute noch ein wunderschöner Abend mit ganz tollen Künstlern und Künstlerinnen. Und ich freue mich richtig drauf.
1: Dankeschön.
0: Danke, Gerhard. Alles Liebe.
1: So, und wir sehen uns spätestens um 20 Uhr wieder. Dankeschön.

0: Team bedanken, an die Ausschank, an die Küche, an die Technik, unser Techniker Stefan, unser Lichttechniker Erwin, unser zweiter Tontechniker Marco, wo ist er? Hallo Marco, wink einmal. Und alle Helferlein, die irgendwo unter den Menschen sind, ein recht herzliches Dankeschön. Ohne euch wäre es überhaupt nicht möglich, so eine Veranstaltung durchzuführen. Ein weiterer großer Dank gilt an alle Frauen, die sich die Mühe gemacht haben und auch Männer, Philipp, die wirklich extrem viele und gute Mehlspeise zubereitet haben, die ihr heute hinten am Kaffeestand erwerben könnt. Danke vielmals, Dankeschön. So, alles sage ich jetzt noch nicht, weil sonst weiß ich nicht, was ich noch erwähnen soll. Ganz leider, also eins muss ich noch ganz kurz erwähnen. Normalerweise würde an meiner Stelle eben unser Düsi hier sein. Das war leider eine Terminkollision, das haben wir gewusst. Und dann habe ich gesagt, Düsi, das ist so, das machen wir so. Wir haben dann einen Ersatz gefunden. Unser lieber Wolfgang hat leider einen Schicksalsschlag erlitten und ihm ist es nicht möglich, heute hier zu sein, was wir natürlich total respektieren. Und ich weiß jetzt schon, dass wir den Wolfgang für nächstes Jahr auf die Bühne holen und dass er seine Lieder nächstes Jahr wieder darbieten wird. Ein Gruß an unseren Wolfgang und wir haben dich lieb. Ja, das war's fürs Erste. Jetzt muss ich schauen, ob meine Tochter schon bereit ist. Wie ich vorher schon angekündigt habe oder leicht trainiert habe, wir fangen jetzt an mit unserer Sonnenblumen-Open-Air-Hymne. Diese Hymne beinhaltet eine kleine Choreografie. Jetzt muss ich mal meine Künstler alle auf den Tanzboden bitten. Wo seid's? Auf dem Tanzboden, habe ich gesagt. Das ist die Bühne. Also der Maxi von den jungen Wölfen, der war schon Bescheid, der ist schon auf dem Weg auf den Tanzboden. Bebone, wo bist du? Du bist da richtige Rampensau, wissen wir. Manuela, Natascha, muss ich jetzt alle übernommen aufrufen. Magics. Trissi, hilf mir. Unsere Tanzgruppe von Fire Four Seasons, komm her schnell, dann sagst du mir, wie es richtig hast. Du musst ein bisschen da mal rückkopplung, eine schöne.
1: Magnetic.
0: Ich glaube, du singst das, Magnetic. Ja. So, alle auf die Tanzfläche, Manuela. Nein, ich weiß, du bist nicht so gescheit mit den Worten, jetzt schafft die große Liebe. So, ich glaube, die meisten sind da und bevor wir jetzt das Ganze starten, alle, die was auf die Tische sitzen und sie nicht außer dran, die können gern aufstehen und einfach mitmachen. Es geht ganz einfach. Up and down, up and down, up and down, move around, vor, zurück. Links und rechts, die Hände in die Höhe. Mein Gott, ist das schön. Das war's schon. Und jeder, der sitzen bleibt, nachher, der zahlt eine Runde, haben sie gesagt. Wo ist denn mein Techniker? I'm ready. You ready?

0: Dankeschön! So, jetzt bin ich ganz ein bisschen außer Atem, aber geht schon. Als nächsten Programmpunkt oder ersten Programmpunkt möchte ich unsere jungen Wölfe herzlichst aufs Herzlichste begrüßen. Ehrlich gesagt bin ich froh, wenn es fertig sind, weil ich muss immer so aufschauen, dass ich Knack wegkriege.
1: Oh, Gerhard ist ein Wahnsinnsfitze.
0: Jetzt ist der Bub 17 Jahre so groß. Wie groß wird denn der sein, wenn er erwachsen ist?
1: Du wachst dann auch ein bisschen, Gerhard.
0: Ich habe schon gesagt zu ihm, ob ich ihn engagieren kann, ich den aufnehmen bei meiner Firma, wir brauchen zum Dachrinnen ausputzen.
1: Das war was.
2: Oh je, schau, da komm mal.
0: Der nächste da. So, der zweite Wolf ist schon da. So, komm du mal her zu mir. Ja, ich weiß ja, aber du kannst ja was. Du bist der größere Bruder, der ältere Bruder, oder? Der ältere.
2: Da oben ist deine Welt.
1: Ah ja, da schauen wir. Da sind wir daheim. Grüß euch!
0: Das sind der große und der kleine Bruder.
1: Richtig.
0: Und wir freuen uns auf euch und starten wir durch.
1: Dankeschön. Auf geht's.
0: Jawohl. Dankeschön.
3: So, meine Damen und Herren, wir dürfen euch einmal alle auf recht herzliche begrüßen. Hier am Wolliberg, ein Wahnsinn, wie viele Leute schon da sind heute, gell? Jetzt habe ich eine wichtige Frage. Wie geht's euch? Geht's allen gut? Maria und Josef. So, meine Damen und Herren, jetzt probieren wir es noch einmal mit voller Kraft aus der Lunge aussehen. Geht's euch alle gut? Ja, das ist ein schönes Echo, ist ja ein Wahnsinn. Seid alle gut drauf? Ja, spitze. Markus, was sagst du?
1: Auf geht's.
3: Ja, auf geht's. So, meine Damen und Herren, jetzt geben wir alle die Hände nach oben. Wo sind die Hände? Alle Hände nach oben. Und wir klatschen gleich mal mit

0: Dankeschön, meine Damen und Herren. Aber eins muss ich euch heute schon sagen. Ihr seid das beste Publikum, was wir gehabt haben. Ist ein Wahnsinn. So, meine Damen und Herren, jetzt muss ich uns einmal vorstellen. Vielleicht kennen uns ja ein paar, gell? Das ist mein Bruder, der Markus. Und ich bin's auch sein Bruder, der Maximilian. Ab und zu kommt die Frage auf, wir schauen uns zwar nicht so ähnlich, aber ich kann euch versichern, wir haben die gleichen Eltern. Ja, ist ein Wahnsinn. Wir kommen aus Bad Gleichenberg und heute haben wir den Weg daher gefunden zum Gerhard und seinem Open Air. Ich finde, das ist super organisiert, die Musik ist super, das Essen ist gut und hoffentlich hab's genug zum Trinken auch. Und das ist einen riesen Applaus wert. Also lieber Gerhard, dieser Applaus ist für dich, gell, dass du das jedes Jahr hier veranstaltest. Ein Danke, ja. Ja, und apropos trinken, da oben wird schon so schön drucken, die Lichter scheinen so viel an, wie da, dass so schön warm ist. Und da haben sie, glaube ich, genug was zum Trinken. Und jetzt habe ich eine Frage, habt ihr alle was zum Trinken? Oi, das war zu leise. Habt ihr alle was zum Trinken? Ja, spitze. So, jetzt nehmen wir gleich mal die Gläser zur Hand. Wo sind die Gläser? Alle Gläser nach oben. Alle Gläser, der was unten lässt, zahlt einen Liter der Musi. Heute haben wir einen großen Durst, ich sag's gleich. Alle Gläser, ja, das schaut gar nicht schlecht aus. Adi, du auch. Alle da rechts
1: auch. Adi, auf mit die Hand.
0: Alle die Gläser. Alle die Gläser.

0: Ihr mein Gott, na, ihr singt so viel besser wie wir. Ist ja ein Wahnsinn. So, einen Trinkspruch noch. Ist zu Ostern schön und warm, kommen die Verwandten und essen euch arm. Auch so ein Open Air hier am Wolliberg beim Gerhard ist ein schönes Fest. Da kommen die Verwandten und essen den Rest. Die Moral von der Geschichte, vergessen Sie Chappi Hundefutter nicht. Doch im Falle eines Falles essen die Verwandten wirklich alles, gell?
1: Prost.
0: Oh ja, jetzt wird's aber schon schön drucken verlauterlich. So, meine Damen und Herren, jetzt habe ich eine Frage, noch eine. Kennt ihr eure Sitznachbarn schon?
1: Das sind alles Nachbarn da.
0: Das sind alles Nachbarn, ja, dann ist sie klar. Die Sitznachbarn, die Männer mit der Verheirateten oder mit der Affäre, oder ist ja wurscht, was alles gibt, gell? Ich sage nicht zu viel, aber jetzt hängen wir uns einmal alle ein bisschen links, ein bisschen rechts, gell? Dann schunkeln wir so ein bisschen mit und dann fliegen wir in die Heimat hier am Wolliberg. Auf geht's!

0: Dankeschön, danke sehr, gell? Da haben wir auch so eine schöne Tanzfläche vor uns, da kann man natürlich ein Belummi dran. Und da habe ich ein besonderes Angebot für euch. Die ersten drei Tanzpaare, was auf dieser wunderschönen Tanzfläche tanzen gehen, gell? Die kriegen eine CD gratis. Plus ein Puzzle von Markus.
1: Ach so. Du und deine Aktion.
0: Ich hab gesagt, schnell sein, gell? Ein Wahnsinn. Ah, haben wir CD ja dabei, gell? Na natürlich, CD haben wir dabei, einen Hut. Gibt's alles da oben, gell? Und der Hut ist super, weil der ist schön luftig, gell? Kann mich mal aufsetzen, wenn die Sonne scheint, dann werden die Haare nicht fett. Und da gibt's ein Angebot, eine CD plus einen Hut kosten 10 Euro. Und wenn du es genau nehmen wolltest, zahlst du 12, dann kriegst du von Markus noch Busselana dazu. Ja, das ist einen kräftigen Applaus wert, bitteschön. Ja, spitze.
1: Mit dir mache ich was mit.
0: Hast gehört, du, dass wir die anbrauchen einmal. Weil er ist ja frisch Single geworden, muss ja so sein.
1: Meine Damen und Herren, ich spiele die Zeit damit einmal, gell?
0: Man darf nicht zu viel reden, gell?
1: Ja, hilft ja nichts nicht.
0: So, auf geht's, gibt's eine Rose hier. Noch nicht, dann spielen wir so lange, bis eine kommt. Markus!

Spitze, danke. So Markus, wir warten schon alle aufs Busserl. Ah, das machst du hinten dann, ach so, so. Natürlich, für euch gilt auch die CD oben bei der lieben Andrea abholen, gell, sie wart schon so sehnsüchtig. Ihr dürft da bleiben auch. Und da ein bisschen tanzen, gell. Es ist ja so heute gewesen. Normal hätten wir schon um 6 Uhr spielen sollen. Ich war schon um 3 da, mich schon so gefreut. Dann sagt mir der Geher, dass wir erst um 8 Uhr spielen. Mein Gott, na. Aber leider, es hilft nichts. Dafür spielen wir jetzt dann auch die nächsten 3 Stunden bis 1 in der Früh. Und ich hoffe, das passt, gell. Da gehört beide schön Schädel. Na, passt schon. So, meine Damen und Herren, auf geht's. So, eine flotte Polka gibt's noch. Wir fühlen uns da daheim. Daheim ist daheim. Auf geht's, Markus.

0: Danke schön, daheim ist daheim, gell? Hier am Wolleberg, gell? Spitze! So, wir haben eine Runde bekommen. Wo ist denn?
1: Maria.
0: Dort läuft irgendwann mal an, ich finde ihn jetzt nicht. Lieber Gerhard, danke schön für deine Runde. Da hast du dein Geld gut angelegt. Muss ich schon sagen.
1: Ja. Warum sieht man nicht alles? Brauchst nicht glauben.
0: So, auf geht's, Markus.
1: Für alle Disco-Fox-Dancer, meine Damen und Herren, einen gemütlichen Damenwahl. Kommt zu mir und halt mich fest. Auf geht's!

0: Dankeschön, meine Damen und Herren.
1: Danke sehr.
0: Vielen Dank.
1: So, danke schön. Jetzt gibt es wieder ein kleines Mädchen von uns. Beginnen tut es mit einem schönen Lied, gell? Genau, ja, Markus, ja. So, dann kann man sich ein bisschen einschunkeln, ein bisschen mittanzen gehen, gell? Super Tanzpaare, natürlich. Auf geht's, unser kleines Mädchen.
0: In einer Stunde sind wir fertig.

0: Dankeschön.
1: Dankeschön.
2: Ja, stopp. So einfach kommt sie mir nicht davon. Ihr kleinen Lausbuben.
0: Also meine Mal die Mieten da.
1: Boah, wir haben ja schon eine halbe Stunde drüber gespielt eigentlich.
2: Jetzt habe ich Belangst dazwischen drin, aber ist ja wurscht. Wer will von den jungen Wölfen eine Zugabe hören? Sehr mein gut. Gärtner. Dann machen wir noch mal Zugabe. So, Buben, da kommst du jetzt nicht mehr aus.
1: So, meine Damen und Herren, wollt's noch mal hören? Dann kommst du nächstes Mal wieder. Ah, nächstes Jahr. Na, soll schon mal anspülen.
0: Wir gehen heute nicht heim vor.
1: Auf geht's!

0: Ein recht herzliches Dankeschön. Bis zum nächsten Mal. Pfiat euch, Papa. So, lieber Gerhard.
1: Danke vielmals, danke. Es hat mich sehr gefreut, dass ich zu euch aufschauen darf. Und freue mich aufs nächste Mal.
2: So, jetzt gehen wir an die Bar und schauen.
0: Meine Damen und Herren, jetzt habe ich noch eine letzte Frage. Dürfen wir nächstes Jahr wiederkommen?
1: Ja, Gerhard. Sollen wir mit euch einmal Frühschoppen machen?
0: Ja. Mein Gott.
1: Ich glaube, wir kommen vom Feiern nicht raus.
2: Da wird aber meistens das Thema shoppen bei uns.
0: Man muss die Feste fallen, wie sie fallen. Ah, feiern, also was der Teufel, wie das heißt.
3: Wir fallen, wie wir feiern.
1: Ja, genau. Die Luft da oben ist schon ganz scheit drin, gell?
0: Das sind die Girls.
1: Ja, danke schön, meine lieben Freunde. Und wir schauen weiter im nächsten Programmpunkt und kommen zu meiner Tochter. Das ist ganz schwer, dass ich die auch moderiere. Liebe Steffi, du hast mir im letzten Jahr ziemlich viel Freude bereitet. Ist das deins oder meins? Du hast mir im letzten Jahr ziemlich viel Freude bereitet und jetzt will ich gar nicht viel sagen, jetzt will ich dich einfach nur fragen, was machst du jetzt?
4: Ja, grüß euch mal Leideln am Wolliberg. Es freut mich, dass so viele da sind. Um deine Frage zu beantworten, ich stehe noch ein Jahr, am besonderen, also Jahr wieder da. Diesmal mit Mariella in live, nicht im Bauch. Also mittlerweile schläft sie, aber ja. Und Ansagen habe ich in dem Jahr ausgebracht. Ehrenwort gecovert von den Festbänkern. Weil ich es bei ihrer Taufe gesungen habe. Und mit denen möchte ich heute auch starten.
1: Dankeschön, da verziehe ich mich gleich.

Ja. Mein nächster Song ist dann Leihwand, weil natürlich ist es als alleinstehende, als alleinerziehende Mama nicht immer so leicht. Und ich habe nicht nur meine Familie hinter mir, sondern meine ganzen Oldies und Ruhe. Und deswegen ist Leihwand heute für euch.

Dankeschön. Sehr gut. Wo samten heut die Steirer? Nicht wo, am Wolliberg! Los geht's mit Steiermark!

Dankeschön. So, dann kommen wir schon zu einem auch sehr besonderen Song von mir. Der ist so besonders für mich, weil das wirklich ein ganz außergewöhnlich, unglaublicher Erlebnis war. Leo, du bist genau zum richtigen Moment gekommen. Jetzt sehe ich die leider gerade nicht mehr unter dieser Menschenmenge. Wir waren voriges Jahr auf Malle, haben ein Video gedreht zum Malle Flair. Ah, da ist er ja. Hi Leo! Danke für das unglaubliche Erlebnis, wirklich. War auch für den Papa so besonders. Und jetzt rocken wir's. Malle Flair!

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Dankeschön. Ja, ungefähr so hast du auf Maule ist da rum auf der Bühne. Dann kommen wir schon zu meinem letzten Song. It's my life.

0: Dankeschön!
1: Ja, so schnell kommst du nicht da davon. Du kannst ja gleich kommen und wieder gehen.
0: Ja, dann?
1: Da wünschen wir uns natürlich noch eine Zugabe für dir.
0: Ja, dann, wenn du das so machst, singst du gleich mit die Zugabe.
1: Ach so.

0: Ui! Ja. Das Talent ausgegangen. Ja.
1: Letztes Jahr war das so emotional.
0: Ja, Steffi, du willst jetzt normal noch was singen, aber das singst du jetzt nicht so. Aber trotzdem bleibst du da, dass ich mich nicht so allein fühle. Das ist für mein Enkelin und meine Tochter und alle, die mich lieb haben. Ich habe euch alle lieb.

0: Mädel, bin ich froh, dass der Papa vom Tonstudio rausgekommen ist und das Lied gesungen hat. Dann habe ich schon gewusst, das hat er gemacht. Er hat nämlich währenddessen spazieren gehen müssen mit der Mariella. Sonst hätte ich jetzt, glaube ich, geredet. Danke.
1: Bitteschön. So, und jetzt kommen wir zu deiner Zugabe.
0: Brauche ich die wieder. Und dann machen wir Sonnenblumen näher. Und dann legen wir wieder Schlager auf.

0: Dankeschön, danke Steffi. So.
1: Steffi?

So, meine Damen und Herren, jetzt kommen wir zu einem ganz besonderen Programmpunkt noch, der jetzt ganz kurz inzwischen gekommen ist. Wir haben nämlich zwei Geburtstagskinder heute im Haus und die liebe Dina, komm her, brauchst keine Angst haben. Die liebe Dina hat gesagt, ich muss da bitte was machen. Und jetzt haben wir zuerst gedacht, singen wir ganz kurz einmal Happy

0: Alles Gute zum Geburtstag.
1: Und du sagst jetzt, wer es ist. Wie halt er das?
2: Na, zuerst sagst du mal, wer den Geburtstag hat. Achtung, Achtung. Heute feiern wir zwei besondere Geburtstagskinder. Mama, 60. Mama, an, tanzen an der Bühne. Und Manni, 47.
0: Also soll der Manni die Mama mit übernehmen?
2: Ja genau, der Mama und die Manni. Die zwei sollen auch tanzen. Mama und Manni, da sind sie. Ja, und jetzt der Scheiß. So,
0: jetzt holst du dein Handy wieder ein, alles vor.
2: Und natürlich dürfen wir zwei, also das habe ich schon.
0: Konzentrier dich.
2: deshalb bitte ich meine Mama Maria, Mama, und Manni auf die Tanzfläche.
1: Aufsteigen, sonst geht's nicht.
2: Auf, mit ein zwei. Ihr zwei dürft gemeinsam das Tanzbein schwingen und uns zeigen, was ihr dabei drauf habt.
0: Das ist sehr gut. Jetzt bleibst gleich da stehen und wart's ein bisschen, weil jetzt kommt eine richtig coole Nummer zum Singen und zum Tanzen. Und das macht sie ja perfekt. Alles, alles Gute vom Team Oldies on Tour, alles Gute vom Wolleberg und alles Gute vom Sonnenblumen Open Air. Ja, genau. So, und wir gehen aufpassen da, nicht runterfallen.

0: So, meine Damen und Herren, und jetzt kommen wir zu einem besonderen Programmpunkt, der mir sehr am Herzen liegt, weil er hat heute sehr viel Geduld aufwenden müssen, weil wir ein leichtes Stick-Problem gehabt haben, und das war schon mal heute, dass der Stick war Stick. Jetzt, er hat sogar eine Feenmeile mitgebracht, ich muss jetzt bald auffordern zum richtig abrocken. Jawohl! Vor circa 35 Jahren ist unser Youngstar, unser Newcomer beim Schlagersängerwettbewerb.
1: Grüß euch.
0: Beim Schlagersängerwettbewerb in Bischelsdorf ex aequo auf Platz 1 mit unserem Oliver Heid gewesen. Und jetzt hat er gesagt, Gerhard, ich muss am Wolleberg,
1: Ich hab gar nichts gesagt.
0: Du hast gesagt. Ich muss einmal singen bei dir, und es freut mich wirklich, Bewohne.
1: Ich versuch's. Ich bin der Älteste, glaube ich, heute da auf der Bühne. Aber es macht mir Spaß, wenn ich hobbymäßig ein bisschen singen kann. Und ich hoffe, ich mache keine Fehler. Und wenn ich einen Fehler mache, ist wurscht. Ihr müsst einfach mitrocken mit mir. Schau,
0: der Produzent steht auch schon da, der Leo Aberer. Leo Aberer, heute wieder ein Gast bei mir. Ich freue mich, dass du gekommen bist. Und ich danke, Leo, dass du uns da so gastfreundlich aufgenommen hast bei dir.
1: Und schmeißt ja keine tomatenfaule Eier auf, wenn ich Fehler mache.
0: Und Leos Wasser war wirklich gut bei dir. So, auf geht's. Bonne, deine Bühne.

Ja, danke einmal, danke, danke. Ich muss einen Schluck Wasser trinken, weil ich bin ein bisschen nervös. Wo ist er? Ah, da ist er, sehe. Danke. Ja, und mit dem nächsten Song habe ich mich eigentlich ein bisschen immer wohl gefühlt, weil ich ein Küsser bin, gell? Brauchst du meine Frau fragen, ich küsse irrsinnig gerne, gell? Ja, ich spüre einfach jetzt da, oder ich singe für euch jetzt da, Rote Lippen soll man küssen vom Cliff Richard. Und ihr könnt es ruhig mittun, gell? Ihr müsst mir helfen.

0: Nacht, Nacht, Nacht, Nacht. Dankeschön.
1: Dankeschön, lieber Bepone. Ein Meister, wie er es vor langer, langer Zeit schon gelehrt hat.
2: Wahnsinn, mit dem mitreisen da.
1: Ja, geil. Bleib da, bleib da, bleib da, bleib da. Wie heißt es? Wie heißt es? Hör mit meine Hähnen. Ja, aber
2: bitte, das schaffe ich weiß jetzt nicht mehr. Das ist gar anstrengend, das Singen da so live. Das ist nicht so. Nein, ich versuch's. Ich versuch's schnell. Warte mal.
1: Natürlich. Geht schon nochmal.
2: Hör mit meine Hähnen. Der Gockala ist du.
1: Auf geht's.

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0: Danke! Ihr seid ein Wahnsinn! Danke, danke, danke! Super, Bebone! Danke vielmals für deinen Einsatz! Wo sind die Hände am Wolliberg? Danke, danke, danke, danke, danke. Wie viele Hände hat der Wolliberg? Wie viele Hände hat das Open Air? Dankeschön! Super, Bebone! Deine ganzen Hirne liegen umeinander da. Jawohl! Danke an meine Fans. Danke. So. Jetzt muss ich schauen, wo meine Mädels alle sind. Meine Tanzmädels. So, meine Damen und Herren, voriges Jahr angekündigt als Four Seasons. Heute haben Sie einen neuen Namen mit neuen Elan und mit neuen Power. Geht Magnetic nun in Action. Sie werden teilweise sogar koreanisch singen und wie ich den Text gesehen habe, ich glaube, ich bin. Dann habe ich mal nachgeschaut, was ich getrunken habe, wenn ich ehrlich bin. Sogar der Text war auf koreanisch. Wir freuen uns auf eine Tanzdarbietung und eine Gesangsdarbietung. Darbietung von unseren Mädels Magnetic.
1: Ja, das ist es ja.

vorstellen. We are Magmatic! Wir sind eine Tanz- und Singgruppe aus Geister. Wir machen Pop und K-Pop, also oft das, was man im Radio hört. Und wie der Wolle schon gesagt hat, das Koreanische, was ein bisschen schwindlig ausschaut anscheinend. Genau. Wir hoffen, ihr habt bis jetzt schon eine gute Zeit gehabt. Und unsere Performance macht das auch noch nice. Und ja, wir werden dann gleich weiter loslegen. Und ja, freut euch. Nice.

0: Seid ihr gut drauf? Ich hoffe, die Performance bis jetzt hat euch gefallen. Wir haben noch sehr, sehr viel zum zeigen und wir freuen uns natürlich, hier aufzutreten heute. Erstmal möchte ich mich vorstellen. Ich bin die Tay. Ich bin das neue Mitglied hier in der Gruppe. Und ja, voriges Jahr haben wir noch Four Seasons geheißen. Dieses Jahr haben wir ein Rebrand gehabt, denn wir heißen jetzt Magnetic. Und die Änderung haben wir deswegen fortgeführt, denn wir möchten besser kommunizieren und authentischer sein. Unser Konzept ist, wir möchten nahbar sein und lokal, denn in der Umgebung gibt es nicht wirklich K-Pop-Tanzgruppen, Pop-Tanzgruppen, die Gesang und Tanz anbieten. Ja, wir sind sozusagen die Ersten, die Vorreiter hier im Feld. Also, ja, ihr könnt gespannt sein, was noch weiteres folgt. Ein Witz? Willst du einen Witz erzählen? Achso, wie ich auf zur Gruppe gekommen bin? Okay, ich habe tatsächlich die Gruppe auf Instagram gefunden und sie einfach mal angeschrieben und seitdem bin ich Mitglied. Kerstin!
1: Alles gut?
0: Ja? Erzähl von deinem Dorf.
1: Von meinem Dorf?
0: Ja.
1: Ja, das ist mein Dorf. Also ich komme von hier, viele Leute hier, einige Leute hier kennen mich. Ah, hier. Mein Opa schaut zu. Da, schau, da ist er. Nee, aber sind wir schon bereit? Sind wir bereit? Bis sie warten. Bereit. Okay. Das Mikrofon.
2: Okay, Daniel.

0: Schwach.
1: Okay, vielleicht erinnern sich die letztes Jahr da war, als kurz dieser Stromausfall war. Und zwar Tänzerinnen, fast a cappella APT gesungen haben.
2: Vielleicht kann man sich noch erinnern, vielleicht auch nicht, die nicht da waren. War bisher eine sehr spontane Aktion.
1: Aber seitdem immer noch unser Lieblingslied, das wir zusammen singen.
2: Ganz genau.
1: Und ich hoffe, ihr habt alle was zu trinken. Weil APT basiert auf einem Trinkspiel, einem koreanischen. Also holt euch was zu trinken, nehmt euer Trinken und
2: genau, trinkt's
1: und habt Spaß.
2: Das, let's go.

0: eine kurze Pause für das Schuhband? Wir wollen ja nicht, dass uns aufhaut.
1: Dankeschön.
0: Wir sind ready.

0: Ja, wir hoffen, euch hat unser Act und unsere Performance gefallen. Wir haben jetzt noch eine kleine Überraschung von der Leonie für ihre ehemaligen Studienkolleginnen. I hope, girls, you like it. Und Leonie, let's go.
1: Ja.
0: Noch kurz, warte, ganz kurz.
1: Ja, vor 3 Jahren habe ich die Ehre gehabt, 6 wundervolle Girls zu treffen, die quasi mein ganzer Leuchtturm waren für meine ganze Studienlaufbahn und auch für mein Leben. Und wir sind fertig, mehr oder weniger, und jeder geht jetzt quasi so seinen eigenen Weg. Und ja, aber wir werden, glaube ich, trotzdem immer zusammenbleiben, zusammenhalten, und egal, wherever I go, das seid ihr auch.

0: Dankeschön.
1: Dankeschön und riesen Applaus für Magnetic. Ein fixer Bestandteil vom Sonnenblumen Open Air, das dritte Sonnenblumen Open Air und das dritte Mal mit Magnetic. Dankeschön. So, meine lieben Damen und Herren, ihr erwartet jetzt alle eine Künstlerin, eine großartige Künstlerin. Ich muss aber ganz kurz abschweifen und muss noch einen großartigen Künstler präsentieren. Einer der coolsten Lasnetztaler, muss ich sagen. Mein Nachbar hat mich in meiner Erziehung genauso geprägt wie meine Eltern. Und lieber Franz, komm bitte auf die Tanzfläche. Wir wissen, dass du heute Geburtstag hast. Und jetzt bitte ich euch, jeder kennt den Bosch Franz. Und alle singen jetzt mit mir mit.

0: Jojo. Ich wollte ihn eigentlich schon vorher gratulieren, aber ich habe mir gedacht, nein, jetzt darf ich nicht ablenken, wenn die Mädels kommen, weil die hat er immer gern angeschaut. Lieber Franz, alles, alles Gute zum Geburtstag von Oldies on Tour und von allen deinen Fans. Alles Gute, viel Glück und viel Gesundheit weiterhin.
1: Danke auch.
0: Schaut mal, wie er das genießt, wenn er da abwurzelt wird. Anni, du musst ein bisschen wegschauen, weil die eine Blumen muss irgendwo rausfischen, das wissen wir nicht genau. Hey, schon genug jetzt da. So, lieber Philipp, ich bitte dich noch ein Foto zu machen, wo immer du jetzt gerade bist. Und sonst macht der Marzi eins für mich. Marzi, komm ein Stück dazu da.